0: unterschiedlichen Richtungen. Und die Zeit, es ist 2.03 Uhr.
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2: Die A8 Stuttgart Richtung München ist in Höhe Stuttgart-Degerloch wegen Bergungsarbeiten gesperrt. A8 München Richtung Stuttgart. Die Ausfahrt Stuttgart Flughafen Messe ist wegen einer Baustelle gesperrt. Miefrau zwischen 20 Uhr und 0 Uhr. Die A60 Rüsselsheim Richtung Mainz ist zwischen Rüsselsheim Mitte und Bischofsheim wegen Reinigungsarbeiten gesperrt. Auf der A643 Wiesbaden Richtung Mainz ist die Ausfahrt Mainz-Mombach wegen Brückenarbeiten gesperrt. Die B32 Sigmaringen-Hechingen ist zwischen Neufra und Gauselfingen wegen eines Feuerwehreinsatzes in beiden Richtungen gesperrt. Die B36 ist in Mannheim im Fahrlachtunnel in beiden Richtungen wegen technischer Probleme gesperrt.
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3: Mit Sarah Talbon, hello zusammen. Wir hören gleich englische Musik. Und wie oft ist es so, dass wir dazuhören, aber nicht so richtig auf den Text achten? Wir verstehen eigentlich nichts. Und das ändern wir gleich beim Song New Religion von Bebe Rexha. Davor aber Brooke Fraser, Justin Bieber und Tom Gregory.
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Make and Right und Gregory und Weiß. Eine kleine Nachreichung noch aus dem Verkehrszentrum. Vorsicht in Potsdam-Teltower Vorstadt und Potsdam-Waldstadt auf der Heinrich-Mann-Allee zwischen an der Alten Sauche und zum Teufelssee sind Personen auf der Fahrbahn. Kommt gut an.

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Der Song mit dem merkwürdigsten Titel ever, Doo-Wop, in Klammern That Thing von Lauryn Hill, hier in der Popnacht. 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Und wir alle spielen jetzt eine Runde Nacht-ABC. Geht so? Heute ist ja wohl der 18. Juni. Der 18. Buchstabe im Alphabet ist das R. Und deswegen sagt ihr uns jetzt, was macht ihr gerade, was mit R anfängt? Ne? Ihr dürft es auch gern beschreiben. Seid ihr vielleicht gerade rückfällig geworden und habt eine Zigarette geraucht, obwohl ihr doch damit aufhören wolltet? Lasst das bitte. Oder ruht ihr gerade einfach nur auf dem Sofa und hört Radio? Oder habt ihr eine Seite aus eurem Tagebuch rausgerissen? 0722120111, die Nummer zur Popnacht. Schickt eine Sprachnachricht, eine WhatsApp oder eine Signet oder ruft direkt an. 0722120111. Was macht ihr aber mit R? Da reden wir gleich drüber. Ich merke halt, ich kann das nicht so gut rollen. Naja, wir reden drüber. Was macht ihr mit R in der Popnacht?

Was macht ihr? Es muss aber mit R anfangen. Das war die Frage hier in der Popnacht. Und MW schreibt an die 07221 2011. Regale wieder voll machen, damit die Kunden wieder fleißig einkaufen können. Da hat wohl jemand eine Nachtschicht im Supermarkt oder im Baumarkt. Wir wissen es nicht. Vielleicht sagt das uns noch. Was macht ihr? Was mit R anfängt? Wir spielen das Popnacht Nacht ABC.

Was macht ihr? Aber mit R, das ist die Frage in der Popnacht. René schreibt, Roggenbrot backen. Er grüßt aus Thüringen, aus seiner Bäckerei. Hier ist die Popnacht und das ist Zoe Wees.

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4: In der Nacht klart der Himmel überall auf. Es kühlt ab auf 18 bis 12 Grad. Tagsüber haben wir es dann verbreitet mit viel Sonne zu tun. Hier und da ziehen mal ein paar lockere Quellwolken durch. 29 Grad gibt's morgen am Nachmittag in Kelberg, bis 35 Grad heiß und teilweise schwül ist es in Laab.
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5: Die A8 Stuttgart Richtung München ist in Höhe Stuttgart-Degerloch wegen Bergungsarbeiten gesperrt. Die A60 Rüsselsheim Richtung Mainz ist zwischen Rüsselsheim-Mitte und Bischofsheim wegen Reinigungsarbeiten gesperrt. Auf der A643 Wiesbaden Richtung Mainz ist die Ausfahrt Mainz-Mombach wegen Brückenarbeiten gesperrt. Die B32 Sigmaringen-Hechingen ist zwischen Neufra und Gauselfingen wegen eines Feuerwehreinsatzes in beiden Richtungen gesperrt. Die B36 ist in Mannheim im Fahrlachtunnel in

0: beiden Richtungen wegen technischer Probleme gesperrt.
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2: Das ist die Popnacht. Ich bin Sarah Theilmann und wir hören jetzt David Guetta und J-Lo.

Escapism von Ray. Hier in der Popnacht. Recherchieren und dann im Radio reden. Das mache ich, was macht ihr? Aber es muss mit R anfangen. Wir spielen nämlich das Nacht.

0: ABC in der Popnacht. Sabrina schreibt, Rheinzeitung austragen. Sie hat gewhatsappt an die 07221 2011, genau wie Gabriele. Sie schreibt, ich räume die Spülmaschine ein und danach höre ich noch so lange Radio, bis ich ganz müde werde. Andreas aus Siegen, was machst du mit R?
1: Ich rolle gerade mit dem LKW auf der Autobahn A4 von Köln Richtung Siegen.
0: Ich hoffe nicht rückwärts.
1: Nein, aber am Rollen.
0: Sehr schön. Wie lange musst du noch? Wie lange geht deine Schicht?
1: Ich bin noch ungefähr 20 Minuten auf der Autobahn und dann halt eben umladen, beladen.
0: Und zurückrollen.
1: Ja, genau, dann nach Hause rollen.
0: Dann räum mal gut.
1: Alles klar, dankeschön.
0: Ciao.
1: Ja, ciao.
0: Andreas aus Siegen war das. Falls irgendjemand das R so richtig schön rollen kann, ich krieg's irgendwie nicht hin, dann schickt gerne Sprachnachricht und rollt das R mal schön für uns alle mit. Und bis dahin hören wir Clüso. Immer, wenn du nicht da bist.

0: Be There, Robin Schulz, Rita Ora hier in der Popnacht. Eure Beschäftigung mit R beim Nacht-ABC. Noah aus Dortmund in der Show. Was machst du?
1: Ja, guten Morgen. Ich sitze jetzt hier gerade im Replay.

0: Basement Service zu Deutsch, Ersatzverkehr und rase durch die Straßen quasi.
1: Oh, welche Züge musst du mit deinen Bussen ersetzen?
0: Heute Nacht die S1 zwischen Essen und Düsseldorf. Da sind wieder Bauarbeiten und da müssen wir dann wieder herhalten.
1: Mm. Lohnt sich's denn gerade? Sind viele Leute im Bus?
0: Ja, jetzt über Nacht, gerade wochentags, ist eher weniger los. Sind meistens diese Berufspendler, die jetzt unterwegs sind, aber eher wenig.
1: Okay, dann grüßen wir die. Zum Glück gibt's Busfahrer wie euch, damit die auch ankommen.
0: Ja, auf jeden Fall, das kann man sagen. Also ohne uns wird nichts laufen gerade.
1: Wie lange musst du noch?
0: Ich darf heute noch bis 7 Uhr und dann geht's auch nach Hause.
1: Na, dann das reicht dann aber auch. Dann noch eine letzte Frage. Kannst du denn das R rollen? Weil bei mir klingt so rrr.
0: Ja, das, bei mir klingt's leider auch nicht besser.
1: Probier mal.
0: Bei uns im Ruhrgebiet wird das R leider auch nicht so gerollt.
1: Das musst du jetzt schon nochmal probieren für uns hier alle. Na, okay.
0: Ja, so das ein bisschen, ist wirklich
1: nix. Ne? Vielleicht meldet sich ja jemand aus Bayern.
0: Bestimmt.
1: Alles klar. Ich wünsche dir eine schöne Rechtsschicht.
0: Danke, danke.
1: Bye, bye.
0: Dir auch. Ciao.

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1: Um 3 Uhr mit Christine Beith. Das Rahmenabkommen zwischen den USA und dem Iran tritt laut Vermittler Pakistan sofort in Kraft. US-Präsident Trump und Irans Präsident Pezeshkian haben das Dokument in der Nacht unterschrieben. Zuvor hatten sowohl die US- als auch die iranische Seite das Papier veröffentlicht. Beide Versionen decken sich inhaltlich, berichtet Benjamin Weber.
2: Iran und die USA werden den Krieg demnach an allen Fronten beenden. Dazu zählt auch der Libanon. Iran verpflichtet sich dazu, die Straße von Hormus zu öffnen, genau wie die USA ihre Seeblockade aufheben. Viele der 14 Punkte im Abkommen beinhalten viel Geld für Teheran. Die USA wollen eingefrorene Vermögenswerte freigeben. Außerdem sollen alle Sanktionen aufgehoben werden. Die Voraussetzung dafür ist, dass sich Teheran und Washington innerhalb von 60 Tagen auf ein endgültiges Friedensabkommen einigen. Auch Wiederaufbauzahlungen sollen in dieser Phase besprochen werden, in Höhe von mindestens 300 Milliarden US-Dollar.
1: Im englischen Wahlkreis Makerfield findet heute eine Parlamentsnachwahl statt, die in der britischen Regierungskrise wegweisend werden könnte. Dort geht es eigentlich nur um einen Sitz im britischen Unterhaus. Für die Labour-Partei geht aber der größte innerparteiliche Konkurrent von Premier Starmer ins Rennen, Andy Burnham. Aus London Christoph Brössel.
3: Viele in der Partei wünschen sich, dass er Keir Starmer an der Spitze von Labour ablöst und so auch Premier wird. Dafür braucht Burnham, der noch Bürgermeister von Manchester ist, aber einen Sitz im Parlament. Nur so kann er eine Abstimmung um den Parteivorsitz und das Amt des Premiers auslösen. Keir Starmer hat bislang abgelehnt, zurückzutreten, obwohl er derzeit sehr unbeliebt ist.
1: Eine große Mehrheit der Menschen in Deutschland findet den Kinder- und Jugendschutz in vielen Bereichen unzureichend. Das geht aus dem Report des Verbraucherzentrale Bundesverbandes hervor, über den die Rheinische Post berichtet. Demnach bewerten zum Beispiel 87% der Befragten die politischen Anstrengungen, Jugendliche in sozialen Medien und bei Computerspielen zu schützen, als eher oder sehr schlecht. Die Teilnehmer der Fußball-WM in Nordamerika sind im Internet vielen Hasskommentaren ausgesetzt, wie schon bei anderen Sportevents zuvor. Nach Angaben der FIFA seien seit Beginn des Turniers im Netz knapp 390.000 Wortmeldungen entfernt worden. Das sind bereits deutlich mehr als bei der gesamten WM 2022. Und noch die Ergebnisse der WM: England-Kroatien 4:2 und Portugal-Demokratische Republik Kongo 1:1. Das Wetter für Deutschland. In der Nacht im Norden und Osten bewölkt, vereinzelt Schauer, sonst oft sternenklar, die Tiefstwerte 18 bis 12 Grad. Tagsüber im Nordosten wolkig, lokal Schauer, sonst freundlich im Südwesten sonnig, dazu maximal 23 bis 35 Grad. Die Zeit 3:03 Uhr.
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4: Die A60 Rüsselsheim Richtung Mainz ist zwischen Rüsselsheim Mitte und Bischofsheim wegen Reinigungsarbeiten gesperrt. Die B32 Sigmaringen Hechingen ist zwischen Neufra und Gauselfingen wegen eines Feuerwehreinsatzes in beiden Richtungen gesperrt. Die B36 ist

0: jetzt in Mannheim. Im Fahrlachttunnel in beiden Richtungen wegen technischer Probleme gesperrt.
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2: Mit Sarah Talmon. Hello zusammen in die Welt und nach Deutschland. Wir starten in diese Stunde mit The Feeling, Lost Frequencies.
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Müssen wir kurz rein. Eilmeldung aus dem Verkehrszentrum. Achtung, Falschfahrer auf der A59 Köln-Bonn. Zwischen Bonn-Vielich und Kreuz-Bonn-Ost kommt ein Falschfahrer entgegen. Fahrt äußerst rechts und überholt nicht. Auf der A59 Köln-Bonn zwischen Bonn-Vielich und Kreuz-Bonn-Ost ist ein Falschfahrer unterwegs. Vorsicht in beiden Richtungen.

The Feeling, Lost Frequencies in der Popnacht. Und wir haben den Endstand in der WM Ghana gegen Panama. Ghana hat gewonnen 1:0. Und dieses Tor haben sie auch noch in der Nachspielzeit geschossen.

Hallo, hier ist die Popnacht von HR3, MDR Jump, NDR2, RBB 888, Bremen 4, SR1, WDR2, produziert von uns SWR3. Es ist jetzt 3:12 und jetzt sind die echten Nachteulen am Start. Lass uns noch eine Runde quizzen. Nachtaktiv heißt das Spiel. Fragen von, für, mit und über Nachtaktive. 07221 2011, die Nummer ins Popnachtstudio. Wer will mitspielen? Ihr kriegt gleich drei Fragen gestellt. Ne? Wir haben es vorhin schon mal gespielt. Es geht um Menschen, Natur, Berufe, Tiere. Alles Mögliche, das sich in der Nacht abspielt. Und wer mitmacht und gewinnt, kriegt ein Popnacht-Goodie. 07221 2011. Das Quiz von, mit und für Nachtaktive.

0: klar in der Popnacht. So, und wir quizzen jetzt noch eine Runde. Wir spielen Nachtaktiv. Fragen von, für und mit nachtaktiven Marco aus Neuwied in der Show. Hello, guten Morgen, gute Nacht.
1: Ja, nachdem. Hallo, guten Morgen.
0: Du bist so eine richtige Nachteule, gell?
1: Ja, genau, das bin ich, ja.
0: Was machst du gerade?
1: Ja, was man so macht als Nachtaktive. Man räumt halt auf, was so tagsüber liegen geblieben ist, wo sie einem dann irgendwie immer meinen, man hat jetzt nachts mehr Zeit, um sich um Sachen zu kümmern, die tagsüber liegen geblieben sind.
0: Ja, mal meine Schublade aufräumen. Das müsste ich auch wieder machen.
1: Ja, richtig.
0: Ja. Muss ich auch mal eine Nacht zu Hause wach bleiben. Okay, wir starten das Quiz. Es ist ganz einfach. Es gibt 3 Fragen, jeweils Antwortmöglichkeiten. Wenn du 2 Fragen richtig beantwortet hast, kriegst du ein Popnacht-Goodie.
1: Okay, prima, ja.
0: Bist du bereit?
1: Ich bin bereit, aber sowas von.
0: Dann legen wir jetzt los.
1: Okay.
0: So, wer nachts einen Snack braucht oder einfach nur tanken will, der fährt zur Tankstelle. In Deutschland gibt es rund 14.000 Tankstellen. Die erste wurde in Hannover eröffnet. Wann war das, Marco? A. 1888, B. 1922 oder C. 1952?
1: Boah, das ist eine gute Frage. Also eine Tankstelle, wann die... 1888,
0: boah. Na, musst raten.
1: Ja, ich sag A.
0: Nein, das ist nicht korrekt.
1: Oh Mann, nein.
0: Da wurde das erste Auto verkauft, soweit ich weiß. 1922 war es. Okay, wir machen weiter. Du hast noch 2 Möglichkeiten.
1: Also, ja.
0: Party machen, am besten auch nachts. Wo ist der größte Nachtclub Deutschlands? A. In Schüttdorf in Niedersachsen. B. In Kaiserslautern in der Pfalz. Oder C. In Heidenholstein. Der größte Nachtclub Deutschlands.
1: Heidenholstein. Auch daneben.
0: Ich habe es auch nicht richtig verstanden. Hast du vielleicht einen anderen Buchstaben gesagt?
1: Ja, A habe ich gesagt.
0: Ah, Schüttdorf. Nee, das ist richtig.
1: Genau, das habe ich aber sowas von auch gesagt.
0: Ja,
1: also ich,
0: da ist das Index. Das ist 5000 Quadratmeter groß.
1: Ja, eben.
0: 6
1: genau.
0: Clubbereiche. Ja, kennst du natürlich.
1: Ja, eben, ja,
0: 27 Bars. Und da passen um die 6.000 Leute rein. Der größte Club Deutschlands.
1: Oha,
0: so, letzte Frage. Warum können Katzen, auch wenn es dunkel ist, super gut sehen? A. Durch eine spezielle reflektierende Schicht hinter der Netzhaut. B. Durch die grüne Augenfarbe. Oder C. Sie können gar nicht gut sehen nachts.
1: A. Auf.
0: Und das ist absolut richtig.
1: Yay!
0: Einfach mal, wie geht's zu dir?
1: Ach, endlich mal.
0: Ja, das ist doch super. Dann viel Spaß weiter beim Aufräumen und wir hören jetzt die Toten Hosen.
1: Ach, super, ja, danke schön.
0: Mit neuer Musik. Nur nach vorn. In der Popnacht.

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1: In der Nacht klart der Himmel überall auf. Tagsüber haben wir es dann verbreitet mit viel Sonne zu tun. Hier und da ziehen mal ein paar lockere Quellwolken durch. 29 Grad gibt's morgen am Nachmittag in Kelberg, bis 35 Grad heiß und teilweise schwül ist es in Lahn.
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2: Entwarnung auf der A59 Köln-Bonn. Kein Falschfahrer mehr zwischen Bonn-Vielich und Kreuz-Bonn-Ost. Die A60 Rüsselsheim Richtung Mainz ist zwischen Rüsselsheim-Mitte und Bischofsheim wegen Reinigungsarbeiten gesperrt. Auf der A643 Wiesbaden Richtung Mainz ist die Ausfahrt Mainz-Mombach wegen Brückenarbeiten gesperrt. Die B32 Sigmaringen-Hechingen ist zwischen Neufra und Gauselfingen wegen eines Feuerwehreinsatzes in beiden Richtungen gesperrt. Die B36 ist in Mannheim im Fahrlachtunnel in beiden Richtungen wegen technischer Probleme gesperrt.
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0: Teddy Swims mit Mr. Know-It-All. Das kann man immer so schön sagen, Mr. Know-It-All. In Beziehungen gibt es hoffentlich immer eine Person, die keine Angst hat vor Viechern. Der Schweizer Comedian Alain Freud hat keine. Er ist der Part, der die Viecher wegmachen muss. Aber der hat ganz andere Probleme.
1: Ich hatte mal so ein Tiererlebnis. Ich habe mit meiner damaligen Freundin zusammen gewohnt. Ja? Und mitten in der Nacht, ja, ich saß mitten in der Nacht, macht sie so zu mir.
2: Schatz, im Wohnzimmer ist eine Fledermaus. Eine was? Mach diese Fledermaus weg. Sonst rede ich nie wieder ein Wort mit dir.
1: Aber ich habe nachgeguckt, ja. Und da war wirklich eine Fledermaus. Und die ist von der einen Seite zur anderen, ich sag mal, geprallt. Mit bam, bam, bam. Und ich dachte mir zwei Sachen. Erstmal, so eine Fledermaus hält viel mehr aus, als ich dachte, ja. Und diese Echo-Sinn ist nicht halb so krass, wie ich dachte. Der ist richtig für den Arsch, ja. Ich habe dann wirklich alles versucht. Und dann musste ich, weil ich die nicht rausbekommen habe, mitten in der Nacht einen Kammerjäger für Fledermäuse anrufen. 2 Uhr morgens, es war mir so peinlich. Ich rufe und sage nicht, hey, es tut mir mega leid. Hier ist so eine Fledermaus drin. Ich krieg die einfach nicht raus. Du musst vorbeikommen. Und der so, haben sie auch das Fenster aufgemacht? Und Ken sagt, wenn du gerade richtig dumm warst, aber du willst es nicht zugeben, also war ich so, ja. Und er so, ja, was hat dann die Fledermaus gemacht, ja? Und jetzt wollte ich es noch weniger zugeben, ich so, ja. Ja, dann hat die Fledermaus das Fenster wieder zugemacht.
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0: Nico Santos, Number One in der Popnacht. Es gibt zwei Dinge, für die wir Briten richtig abfeiern. Oder für die ganzen guten Musiker, die rausbringen. Dua Lipa, die Beatles, Amy Winehouse, you name it. Es sind viele, wir wissen das. Und dann haben sie einfach noch diese Mega-Aussprache. Es gibt einfach nichts Besseres als British English. Hier zum Beispiel im Intro vom Song Leak It von Flow. Das ist eine neue Girlband aus England, hören wir gleich. Da sagen sie das Wort together, aber so.
1: Together.
0: Together.
1: Together.
0: Ich finde, es gibt echt keine bessere Aussprache.
1: Together.
0: Hören wir jetzt rein in den Song Leak It von Flow. Neu in der Playlist.
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0: Um 4 Uhr mit Christine Beitsch. Das Rahmenabkommen zwischen den USA und dem Iran tritt laut Vermittler Pakistan sofort in Kraft. Der pakistanische Ministerpräsident Sharif teilte mit, der Iran werde die Straße von Hormuz unverzüglich öffnen und die USA würden die Seeblockade iranischer Häfen aufheben. Die Präsidenten beider Länder haben das Dokument in der Nacht unterschrieben. Darin steht unter anderem, dass der Krieg an allen Fronten, auch im Libanon, beendet werde. Der Iran erklärt in dem Text, niemals eine Atomwaffe anzustreben. Vieles muss aber noch im Detail ausgearbeitet werden. Einen Tag nach dem G7-Gipfel kommen die Staats- und Regierungschefs der EU-Staaten zusammen. Sie wollen in Brüssel unter anderem über die europäische Verteidigung und Sicherheit sprechen, konkret über unbekannte Drohnen im europäischen Luftraum. Aus Brüssel, Sarah Lopez.
1: Ende Mai war etwa eine russische Drohne in ein Wohnhaus in Rumänien an der Grenze zur Ukraine eingeschlagen. Im direkten Zusammenhang damit wird der ukrainische Präsident Selenskyj über die aktuelle Lage in seinem Land sprechen, aber nicht nur darüber. Es ist der erste EU-Gipfel, bei dem Selenskyj zu Gast ist, seitdem die Ukraine die offiziellen Beitrittsverhandlungen mit der EU gestartet hat.
0: Außenminister Wadephul hat sich für Entschädigungszahlungen an noch lebende polnische Opfer des Nationalsozialismus ausgesprochen. In einem Interview mit der Deutschen Welle sagte der CDU-Politiker, er sei überzeugt, aus der deutsch-polnischen Geschichte ergebe sich eine Verpflichtung gegenüber Menschen, die in Polen gelitten hätten. Das müsse mit dem Bundestag abgestimmt werden. Er hoffe auf Ergebnisse noch in diesem Jahr. Der Technologiekonzern Bosch muss in den USA eine Strafe von umgerechnet gut 31 Millionen Euro zahlen. Grund sind nicht genehmigte Lieferungen von Sensoren und Software an den chinesischen Konzern Huawei. Das Unternehmen steht in den Vereinigten Staaten auf einer schwarzen Liste. Deshalb sind für Lieferungen von Produkten, die auf US-Technologie basieren, Genehmigungen nötig. Das mexikanische Militär hat in der Nähe des Trainingslagers des südkoreanischen Fußballteams in Guadalajara eine Drohne abgefangen. Dort bereiten sich die Südkoreaner auf ihr zweites WM-Gruppenspiel morgen gegen Mexiko vor. Medien berichten, die mutmaßlichen Drohnenpiloten hätten das Gerät einsammeln und fliehen können. Und noch die Ergebnisse der Fußball-WM: England-Kroatien 4:2, Portugal-Demokratische Republik Kongo 1:1 und Ghana-Panama 1:0. Das Wetter für Deutschland. Tagsüber im Nordosten wolkig, lokal Schauer, sonst freundlich, im Südwesten sonnig. Dazu maximal 26 bis 35 Grad an den Küsten und auf den Inseln um 23 Grad. 4:03 Uhr.
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3: Vorsicht bitte auf der A8 Stuttgart Richtung München. Zwischen Esslingen und Wendlingen behindert ein defekter LKW den Verkehr. Die A60 Rüsselsheim Richtung Mainz ist zwischen Rüsselsheim Mitte und Bischofsheim wegen Reinigungsarbeiten gesperrt. Auf der A61 Hockenheim Richtung Speyer ist die Anschlussstelle Hockenheim wegen Fahrbahnerneuerung bis Montagmorgen gesperrt. Die B32 Sigmaringen-Hechingen ist zwischen Neufra und Gauselfingen wegen eines Feuerwehreinsatzes in beiden Richtungen gesperrt. Die B36 ist in Mannheim im Fahrlachtunnel in beiden Richtungen wegen technischer Probleme gesperrt.
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4: Mit Sarah Talmon, hello und guten Morgen zusammen. Wir starten in dieser Stunde mit dem nächsten WM-Spiel. Kolumbien gegen Usbekistan und mit Kamrak. Hug yourself.
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Band-Aids, Katy Perry in der Popnacht. Wenn ihr krass spontane Menschen seid und das Gegenteil von Impulskontrolle, dann kommt jetzt eure Hymne dazu. No More Regards, ein neuer Song von der kalifornischen Indie-Pop-Band Almost Monday. Der Song geht im Grunde darum, loszulassen, spontaner zu sein und nicht ständig über jede Entscheidung nachzudenken. Lieber machen, statt bereuen. No More Regards.

Es ist schon ein bisschen nervig, dass die meisten WM-Spiele einfach mitten in der Nacht stattfinden. England hat das bisher beste WM-Spiel am Abend.

0: abgeliefert. Trainer Thomas Tuchel kann sich freuen. Seine englische Nationalmannschaft hat 4:2 gegen Kroatien gewonnen. Und die Kroaten haben echt gekämpft. Also sie waren richtig gut, aber in der zweiten Halbzeit waren die Briten einfach krasser. Bayern-Topspieler Harry Kane hat gleich 2 Tore geschossen. Harry Kane hat auch eine klare Ansage jetzt an die Fans.
1: Wow, fantastisch, Mann. Was für ein Spiel zum Auftakt, besonders in der zweiten Halbzeit. Ich hoffe, alle zu Hause hatten Spaß und jetzt geht euch betrinken und habt eine gute Zeit.
0: Das merken wir uns fürs nächste Deutschlandspiel am Samstag gegen die Elfenbeinküste. Um 22 Uhr geht es dann los und dann haben wir gute Laune. Und unsere deutschen Spieler gehen dann hoffentlich genauso ab wie Harry Kane.

0: Kurz nach 4:30.
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2: In der Nacht klart der Himmel überall auf. Es kühlt ab auf 18 bis 12 Grad. Tagsüber haben wir es dann verbreitet mit viel Sonne zu tun. Hier und da ziehen mal ein paar lockere Quellwolken durch. 29 Grad gibt's morgen am Nachmittag in Kelberg. Bis 35 Grad heiß und teilweise schwül ist es in Laden.
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3: Vorsicht bitte auf der A8 Karlsruhe Richtung Stuttgart. In Höhe Rastplatz. Steinig steht ein unbeleuchtetes Fahrzeug. A8 München Richtung Stuttgart. Die Ausfahrt Stuttgart Flughafen Messe ist wegen einer Baustelle gesperrt. Miefrau zwischen 20 Uhr und 0 Uhr. Die A60 Rüsselsheim Richtung Mainz ist zwischen Rüsselsheim Mitte und Bischofsheim wegen Reinigungsarbeiten gesperrt. Auf der A643 Wiesbaden Richtung Mainz ist die Ausfahrt Mainz-Mombach wegen Brückenarbeiten gesperrt. Die B32 Sigmaringen-Hechingen ist zwischen Neufrah und Gauselfingen wegen eines Feuerwehreinsatzes in beiden Richtungen gesperrt. Die B36 ist in Mannheim im Fahrlachttunnel in beiden Richtungen wegen technischer Probleme gesperrt.
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0: Hier ist die Popnacht mit mir, Sarah Talmon, und wir hören One Republic.

20.05 Uhr. Wir bewegen uns in Richtung Staffelübergabe. Nachtschicht geht in die Frühschicht über. Alexandra aus Iserlohn. WhatsApp zum Beispiel an die 07221 2011, dass sie gerade aufgewacht ist. Leider von so komischen Geräuschen. Sie vermutet, dass eine

aber nicht. Jeffrey aus Wittlich ist noch in der Rettungsdienst-Nachtschicht. Und Susi aus Schwäbisch Hall trägt gerade Zeitung aus und schickt ein Foto von so einem krass schönen Sonnenaufgang an die 07221-2011. Zu wem gehört ihr? Team raus oder rein ins Bett? 07221-2011, die Nummer ins Popnachtstudio. Schreibt eine WhatsApp, ruft an. Wir bringen euch ins oder aus dem Bett.

0: Hallo, hier ist die Popnacht, beziehungsweise der Popmorgen von HR3, MDR Jump, NDR 2, RBB 888, da sind so viele Achter, Bremen 4, SR1, WDR 2, produziert von SWR 3. Und gerade ist die Staffelübergabe von der Nacht in die Frühschicht. Robby schreibt zum Beispiel an die 07221 2011, eigentlich bin ich ja Team rein ins Bett, aber mein neuer Welpe kann doch nicht alleine sein, so gut. Und deswegen wird der Schlaf nach hinten verschoben, bis meine Frau wieder zu Hause ist. Beste Grüße, Robert. Und ein ganz süßes Foto noch von dem Welpen geschickt. Dann haben wir noch Marc, der sagt, rein in die Frühschicht, Pakete bringen für die ganzen Online-Süchtigen. Ja, mea culpa. Dann haben wir noch Alex aus Flensburg. Er schreibt, hallo an meine Kollegin, ich fahre mit einem LKW nach Dänemark. Ich bin in Dänemark unterwegs, Richtung Sylt. Team vor dem Bett. Und dann haben wir noch eine Sprache von Werner.
1: Guten Morgen, Sarah. Ich bin auf dem Weg zur Baustelle. Da steht eine Maschine, die um 7 Uhr Asphalt einbauen soll. Und die muss bis 7 Uhr laufen. Deswegen bin ich unterwegs für den Kunden. Und wir schauen, dass wir heute Morgen wieder alles ins Laufen bekommen. Liebe Grüße aus dem Hunsrück.
0: So muss das sein.

You Too, With or Without You in der Popnacht bzw. dem Popmorgen. Wir haben ja schon 10 oder 9 vor 5. Neues von der Fußball-WM, Usbekistan, Kolumbien, da ist gerade Halbzeit und es steht 1:0 für Kolumbien.

Jo, die geile Zeit in der Popnacht. Das war sie. Ich bin Sarah Talmon und wünsche euch alle einen wunderschönen Tag, dass ihr viele WM-Spiele gucken könnt und dass alles so läuft, wie ihr geplant habt.

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1: Um 5 Uhr mit Christine Beidt. Das Rahmenabkommen zwischen den USA und dem Iran tritt laut Vermittler Pakistan sofort in Kraft. US-Präsident Trump und Irans Präsident Pezeshkian haben das Dokument in der Nacht unterschrieben. Zuvor hatten beide Seiten das Papier veröffentlicht. Was drin steht, berichtet Benjamin Weber.
2: Iran und die USA werden den Krieg demnach an allen Fronten beenden. Dazu zählt auch der Libanon. Viele der 14 Punkte im Abkommen beinhalten viel Geld für Teheran. Die USA wollen eingefrorene Vermögenswerte freigeben. Außerdem sollen alle Sanktionen aufgehoben werden. Die Voraussetzung dafür ist, dass sich Teheran und Washington innerhalb von 60 Tagen auf ein endgültiges Friedensabkommen einigen. Was das Atomprogramm angeht, so erklärt Iran im Text des Abkommens lediglich erneut, niemals eine Atomwaffe anzustreben. Der Rest ist noch Verhandlungssache.
1: Die EU-Kommission will vorschlagen, den temporären Schutz für Ukrainerinnen und Ukrainer zu verlängern. Und zwar so lange wie, das hat Kommissionspräsidentin von der Leyen erklärt. Allerdings müsse sichergestellt werden, dass die Ukraine sich verteidigen könne. Bisher gilt der Schutzstatus bis März nächsten Jahres. Dadurch können Ukrainer zum Beispiel in den EU-Ländern arbeiten und Sozialleistungen in Anspruch nehmen, ohne ein ordentliches Asylverfahren. Eine große Mehrheit der Menschen in Deutschland fordert von der Politik, Kinder und Jugendliche besser zu schützen, vor allem im Internet. Das steht im Report der Verbraucherzentralen, über den die Rheinische Post berichtet. Aus der Nachrichtenredaktion Moritz Kleiß.
3: Demnach sprechen sich 4 von 5 Befragten dafür aus, jüngere Leute stärker zu schützen, auch wenn das strengere Regeln für Unternehmen und Plattformen bedeutet. Besonders kritisch sehen die Menschen die Nutzung von sozialen Medien und Computerspielen. 87% bewerten die bisherigen politischen Maßnahmen in diesem Bereich als eher oder sehr schlecht. Beim Thema Finanzen sieht es kaum besser aus. 82% halten den Schutz junger Verbraucher vor Überschuldung und finanziellen Risiken für unzureichend.
1: Die Teilnehmer der Fußball-WM in Nordamerika sind im Internet vielen Hasskommentaren ausgesetzt, wie schon bei anderen Sportevents zuvor. Nach Angaben der FIFA sind seit Beginn des Turniers im Netz knapp 390.000 Wortmeldungen entfernt worden, deutlich mehr als bei der gesamten WM 2022. Und noch die Fußballergebnisse. England-Kroatien 4:2, Portugal-Demokratische Republik Kongo 1:1 und Ghana-Panama 1:0. Das waren die Nachrichten mit Christine Beidt.
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4: Hey, das wird ein spitzenheißer Tag heute, der da auf uns wartet. Am besten geht man nackt aus dem Haus, oder man nimmt irgendwo nur in Badeklamotten.
5: So.
4: Vielleicht wäre das eine Lösung. Bis 35 Grad heiß und teilweise schwül wird's in Kiel. 3:05 rüber auf die Straßen, das Aktuellste aus dem SWR3-Verkehrszentrum. Wir haben ein defektes Fahrzeug auf der A7 Würzburg Richtung Ulm zwischen Würzburg-Estenfeld, Kreuz-Biebelried. Genauso wie auf der B41 Bad Kreuznach Richtung Bad Sobernheim zwischen Waldböckelheim und Steinhardt auf der rechten Spur. Kommen wir zu den Staus bzw. Sperrungen, die A60. Rüsselsheim Richtung Mainz ist in Höhe Rüsselsheim-Mitte wegen Reparaturarbeiten nach einem LKW-Brand gesperrt. Und die B32 Sigmaringen-Hechingen ist zwischen Neufrau und Gausenfingen wegen eines Feuerwehreinsatzes in beiden Richtungen auch gesperrt. Gute Fahrt.
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6: Guten Morgen.
4: So früh am Morgen, der eine oder andere hat vielleicht ein bisschen unruhig geschlafen in seiner Dachgeschosswohnung. So ganz leichten Wassernebel über euch rüber, damit ihr gut in den Tag reinstartet.
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0: Guten Morgen mit der SWR 3 Morning Show. Und an dieser Stelle überlegen wir gerade, wie dieser Morgen wohl für Cristiano Ronaldo sein wird.
1: Cristiano!
0: Ich glaube, nicht so einfach.
1: Ja, die haben ja nur 1-1 gespielt, ne? Portugal gegen die Demokratische Republik Kongo.
0: Also ja, und vor allen Dingen, wenn du es aus der anderen Sicht betrachtest.
1: Ja.
0: Aus der Sicht der Kongolesen, dann ist es natürlich nochmal, wow, wir haben ein Tor geschossen gegen
1: Cristiano
0: Ronaldo. Das ist schon der Hammer. Und ich muss sagen, modisch bin ich auf jeden Fall auf der Seite
1: vom
0: Kongo. Ja, auf jeden Fall. Denn vielleicht habt ihr es noch im Blick, diese maßgeschneiderten Anzüge und dann halt mit diesem Leo-Look. Also sie werden ja auch die Leoparden genannt.
1: Es sah ein bisschen traditionell aus alles auch noch.
0: Ja,
1: ne?
0: Aber total cool. Und dann alle komplett stylisch. Die, das ist so ass, auch drauf abgestimmt und so. Das sah schon alles megamäßig aus.
1: Ich glaube auch die Tasche war in so einem Leoparden-Look.
0: Genau,
1: ne?
0: Genau. Und zwar in unterschiedlichen Größen. Also das ganze Handgepäck und was sie da noch alles dabei hatten. Mhm. Und die Bilder, die gemacht worden sind, wie gesagt, diese maßgeschneiderten Anzüge, dann an der Brusttasche nochmal dieser springende Leopard, den man da gesehen hat. Wirklich, da kann man nur sagen, Demokratische Republik Kongo, super Auftakt bei dieser WM. Daumen hoch. Gut, Ronaldo, wir nehmen dich in den Arm.

0: Donnerstagmorgen mit SWR3. Wir flechten uns einen Zopf.
1: Ja, du dir.
0: So einen wunderbaren Drachenzopf in Lila. Bei dem Wetter kannst du den tragen, ist gar kein Problem. Passenden Soundtrack, bevor ihr euch die Finger verknotet, den liefern wir.

0: Heute der 18. Juni und wir gucken ein bisschen in den Kalender. Am 20. Juni 2025, vor knapp einem Jahr, ist der Film zu diesem Song erschienen. Zu Gold, nämlich K-Pop Demon Hunters.
1: Cool, ich habe jetzt ein Jahr lang gebraucht, um ihn immer noch nicht zu sehen.
0: Das ist gar nicht so schlimm, denn er ist natürlich in der absoluten Bestenliste. Ich glaube, das ist der am meist gestreamten Film.
1: Ja,
0: von
1: schön.
0: Er hat etliche Rekorde getroffen. Also du hast gebrochen, du hast noch Möglichkeiten zu sehen. Das müsst ihr euch mal vorstellen. 52 Wochen in diesen Superzahlen.

0: Charts und ich bin schon ganz aufgeregt. Also 640 Millionen Abrufe in dieser Zeit. Das ist irre, oder? Ich glaube, da sind auch viele Wiederholungstäter dabei, die einfach sagen, jawohl, nochmal, nochmal, nochmal.
1: Kann mir vorstellen, schon wer?
0: Ja, ja, weil ich es nicht geblickt habe, wo ihr Zopf anfängt, ob oben oder unten und wie genau der aussieht. Und ich glaube, so ging es doch einigen. Also K-Pop, Demon Hunters, nicht wundern, wenn ihr irgendwo im Kino so Plakate seht, weil da etliche Jubiläumsvorführungen auch geplant sind mit K-Pop, Demon Hunters.

0: Hallo, hier ist die SWR 3 Morning Show. Unsere beiden Moderatoren Annetta Politti und Kemal Goga spielen gerade ihrem alten Auto ihren neuen Lieblingssong vor. Sie sind gleich wieder für Sie da.
1: Du bist gut genug.
0: Bitte warten Sie.
1: Du bist gut genug.
0: Bitte bleiben Sie dran.

0: 5:30 Uhr. Es ist Donnerstag, 18. Juni. Der kompakte News-Überblick jetzt mit Simone Sano.
1: Die USA und Iran haben ihr Rahmenabkommen unterschrieben. England gewinnt sein Auftaktspiel bei der Fußball-WM. Das Wetter viel Sonne bei schwülen 29 bis 35 Grad. Das Rahmenabkommen zwischen den USA und Iran ist in Kraft. Beide Parteien haben es in der Nacht unterschrieben. Inhaltlich sind viele Punkte klar, unter anderem die Öffnung der Straße von Hormuz. Andere Fragen sind noch offen, berichtet SWR3 USA-Korrespondentin Katharina Fuß.
2: Andere Punkte wie die künftige Urananreicherung im Iran sollen noch verhandelt werden. Unklar ist auch, woher die 300 Milliarden Dollar für den Wiederaufbau im Iran genau kommen sollen, die im Raum stehen. Es ist von den USA und regionalen Partnern die Rede. US-Präsident Trump betonte, dass kein amerikanisches Geld fließen werde. In der US-Politik gibt es viel Kritik an dem Abkommen. Viele Demokraten, aber auch einige Republikaner kritisierten, das Abkommen sei ein gutes Geschäft für den Iran, aber nicht für die USA.
1: Eine große Mehrheit der Menschen in Deutschland findet den Kinder- und Jugendschutz in vielen Bereichen unzureichend. Das geht aus dem Report des Verbraucherzentrale Bundesverbandes hervor, über den die Rheinische Post berichtet. Demnach bewerten 87% der Befragten die politischen Anstrengungen, Jugendliche in sozialen Medien oder bei Computerspielen zu schützen, als eher oder sehr schlecht. Außerdem wünschen sich viele Menschen auch bei den Themen Finanzen und Ernährung mehr Schutz für Minderjährige. England hat sein Auftaktspiel bei der Fußball-Weltmeisterschaft gewonnen. Gegen Kroatien stand es am Ende 4:2. Das erste Tor hat Kapitän und Bayern-Star Harry Kane geschossen. Für den deutschen Trainer der englischen Nationalmannschaft, Thomas Tuchel, ist Kane extrem wichtig.
3: Wenn man den Einsatz sieht unseres Kapitäns, unserer Nummer 9, ein absoluter Leader. Er ist körperlich und psychisch komplett drin und er will es unbedingt. Und er führt als Vorbild. Darüber sind wir sehr glücklich.
1: Portugal ist gegen die Demokratische Republik Kongo nicht über ein 1:1 rausgekommen und Ghana hat 1:0 gegen Panama gewonnen.
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1: Einen Tag nach dem G7 beginnt der EU-Gipfel. Die Staats- und Regierungschefs diskutieren unter anderem über die Wirtschaft. Und eine vermeintlich kleine Parlamentsnachwahl in England könnte große Auswirkungen auf die britische Regierungskrise haben. Zur Wahl steht der parteiintern größte Konkurrent von Premier Starmer. 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
5: Es wird toll heute und es wird vor allen Dingen auch heiß, deswegen rüstet euch da gut. Vielleicht so den Ventilator nicht vergessen, das passiert in mir immer, diese kleinen Handventilatoren. Die
6: sind ja total sagen, wie soll ich denn den Ventilator mitnehmen?
5: Nein, es gibt doch diese kleinen Handventilatoren. Die sind echt super, die habt ihr bestimmt schon gesehen mit diesem Akku oder habt sie selber?
6: USB-Aufladfunktion.
5: Ja, ganz genau, deswegen, also den auf gar keinen Fall vergessen, passiert mir ähnlich, also heute. Ich habe ihn zum Beispiel nicht dabei, aber gut wär's, bis zu 35 Grad heiß wird's in Bühl. 5:33 Uhr rüber auf die Straßen, das Aktuellste aus dem SWR3-Verkehrszentrum. Wir haben einen Fahrzeugteil auf der A63 Kaiserslautern Richtung Mainz zwischen Kirchheim-Bohland und Freimersheim da auf dem Beschleunigungsstreifen. Reifenteile auch auf der A81 Heilbronn Richtung Stuttgart zwischen Ludwigsburg Süd und Stuttgart-Zuffenhausen. Die A60 Rüsselsheim Richtung Mainz in Höhe Rüsselsheim Mitte wegen Reparaturarbeiten nach einem LKW-Brand gesperrt. Der Verkehr wird über die Ausfahrt Rüsselsheim Mitte abgeleitet. Und die B32 Sigmaringen-Hechingen ist zwischen Neufrau und Gauselfingen wegen eines Feuerwehreinsatzes in beiden Richtungen gesperrt. Gute Fahrt!
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7: Guten Morgen!
5: Wir haben euch einen treuen Begleiter. Also wenn es mit dem Ventilator nicht klappen sollte, der fächert euch auf jeden Fall Luft zu. Das ist unser Maskottchen, der Elch. Wir spielen gleich um ihn in unserem Wiki vor 6. Davor feiern wir aber den Sommerhit des Jahres. The Bowser Magnetic.
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0: unseren Elch, den schicken wir euch, wenn ihr ihn euch sichert, in unserem Quickie vor 6. Wir zocken jetzt eine Runde um ihn. Ihr wisst, der kleine Hinweis von uns, dann die aktuelle Geschichte dazu von euch.
1: Finderlohn in Euro? Fragezeichen. Das ist der Hinweis. 07221 2011 ist unsere Nummer.
0: Mal ganz kurz überlegen, welche aktuelle Geschichte, was habt ihr da gehört, gesehen oder gelesen, ist euch entgegengesprungen irgendwie und ihr sagt, das passt perfekt auf diesen Hinweis.
1: Finderlohn in Euro?
0: Wer kann lösen heute Morgen unseren Quickie vor 6? Wer sichert

0: Lösung in unserem Quickie vor 6.
1: Finderlohn in Euro, das war der Hinweis. Jetzt brauchen wir die Story von euch über die 07221 2011. Guten Morgen, wer ist da?
2: Ja, Martina hier aus Witzingen, morgen.
0: Hallo, guten Morgen, liebe Martina. Hast du eine Idee, welche Geschichte wir suchen?
2: Ja, da wurde ein Geldbeutel gefunden, irgendwo beim Rasenmähen, glaube ich. Da war noch D-Mark drin.
0: Yes, und das ist richtig. Diese Geschichte suchen wir heute Morgen.
2: Sehr schön.
1: Vor 25 Jahren verloren, Vierteljahrhundert lag er da und jetzt erst gefunden.
2: Genau, ja.
0: 10 Mark sind drinnen. Also,
3: 10 deutsche Mark.
0: Ja, 10 deutsche Mark.
2: Ja.
0: Die Frage ist, wie ist der Finderlohn in Euro ist wahrscheinlich gar nichts mehr wert.
1: Nee.
0: Ja, ich meine, wenn du es umrechnest und dann Inflation und so weiter und so weiter, nichts mehr. Aber das hier ist unbezahlbar, sehr wertvoll. Ja. Unser Maskottchen, der Elch, freut sich auf dich.
2: Freue ich mich auch, vielen Dank.
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1: Und

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1: Der kompakte News-Überblick um 6 jetzt mit Simone Sahne.
2: Das Rahmenabkommen zwischen den USA und Iran ist in Kraft. New York feiert mit einer riesigen Konfetti-Parade ihre NBA-Meister. Das Wetter viel Sonne bei schwülen 29 bis 35 Grad. Das Rahmenabkommen zwischen den USA

0: und dem Iran tritt laut Vermittler Pakistan sofort in Kraft. Beide Seiten haben es in der Nacht unterschrieben und das Papier vorher veröffentlicht. Einzelheiten von SWR3-Korrespondent Benjamin Weber.
1: Iran und die USA werden den Krieg demnach an allen Fronten beenden. Dazu zählt auch der Libanon. Viele der 14 Punkte im Abkommen beinhalten viel Geld für Teheran. Die USA wollen eingefrorene Vermögenswerte freigeben. Außerdem sollen alle Sanktionen aufgehoben werden. Die Voraussetzung dafür ist, dass sich Teheran und Washington innerhalb von 60 Tagen auf ein endgültiges Friedensabkommen einigen. Was das Atomprogramm angeht, so erklärt Iran im Text des Abkommens lediglich erneut, niemals eine Atomwaffe anzustreben. Der Rest ist noch Verhandlungssache.
0: Beleidigungen, Drohungen und Anfeindungen. Seit dem Start der bundesweiten Hilfshotline für Kommunalpolitiker vor knapp 2 Jahren haben sich dort 320 Landräte und Bürgermeister beraten lassen. Das sind laut Bundesinnenministerium 14 pro Monat. Das Angebot sei dringend nötig, schreiben mehrere kommunale Spitzenverbände. In New York gibt es heute eine riesige Konfetti-Parade. Grund, die Stadt feiert ihren Basketballmeister. Die New York Knicks haben am Wochenende den ersten NBA-Titel nach 53 Jahren gewonnen. In Manhattan werden bis zu 1 Million Menschen erwartet, berichtet SWR3-Korrespondent Martin Ganselmeier.
2: Während der Konfetti-Parade im sogenannten Canyon der Helden regnen rund 40 Tonnen Papierschnipsel auf die Basketballer herab. Alicia Keys und Jay-Z treten auf und am Ende überreicht Bürgermeister Mamdani den Knicks die Schlüssel zur Stadt. 10.000 Polizisten sind im Einsatz, um für die Sicherheit zu sorgen. In den vergangenen Tagen schwebte New York auf einer sommerlichen Woge der Begeisterung. Unter die einheimischen Knicks-Anhänger mischten sich Fans aus aller Welt, die wegen der Fußball-WM im Big Apple sind.
0: Usbekistan hat gerade sein erstes Spiel bei einer Fußball-WM verloren mit 1:3 gegen Kolumbien. Außerdem hat England mit 4:2 gegen Kroatien gewonnen, Ghana mit 1:0 gegen Panama und Portugal kam gegen Kongo nicht über ein 1:1 raus.
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0: Der Bundesgerichtshof in Karlsruhe befasst sich wieder mit dem Schufa-Score. Die Kläger wollen genauere Informationen darüber, wie der Wert berechnet wird. Und die Verteidigungsminister der NATO-Staaten bereiten in Brüssel den Gipfel vor, der in knapp 3 Wochen in der Türkei beginnt. Die neuesten Nachrichten auch auf swr3.de.
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4: Unsere Wetterfrau Lea Spindler ist da.
5: Hallo.
4: Schönen guten Morgen.
5: Guten Morgen.
4: Und vielleicht stellen wir heute alle schon mal ein paar Flaschen Wasser parat.
5: Ja, es wird so richtig warm und schwül heute. Wir haben richtig viel Sonne. Ganz selten gibt es mal ein paar Quellwolken. 29 Grad gibt es im Sauerland und bis zu 35 Grad werden sogar schon rund um Freiburg. Also es ist so ein richtiger Sommertag wie aus dem Bilderbuch. Noch heißer ist es dann morgen. Bis zu 37 Grad haben wir da sogar. Und nachmittags gibt es da dann einige heftige lokale Hitzegewitter mit Starkregen, Hagel und Sturm. 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
4: Michael Spleth mit dem Neuesten aus dem SWR3-Verkehrszentrum. Guten Morgen.
6: Guten Morgen, wir sind schnell durch. Vorsicht bitte auf der A7 Ulm Richtung Würzburg zwischen Marktbreit und Kitzingen, da liegen Reifenteile. Und auf der B14 Backnang Richtung Stuttgart zwischen Winnenden und Schweigheim ein Fuchs auf der linken Spur. Allen unterwegs eine sichere Fahrt.
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7: Guten Morgen.
4: Und ich wundere mich so früh am Morgen, wenn ihr nicht so viele Vögel zwitschern hört.
7: Ja.
4: Ich habe vorhin mal geguckt, die sitzen alle schon mit einem Kaltgetränk im Schatten.
7: Alles richtig gemacht.
4: Ja, alles richtig gemacht. Bereiten sich auch auf den heißen Tag heute vor.
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0: Wir suchen heute, wer hat den längsten Streak in der SWR 3 Land? Ja, wir laufen ja rauf in dieser Woche auf den längsten Tag des Jahres und wir haben schon unterschiedliche Dinge gechallenged in dieser Woche.
1: Wir hatten den längsten Nachnamen, wir hatten den längsten Weg zur Arbeit. Gestern haben wir uns den längsten Fahnenmast angeschaut, ne?
0: Mitten in SWR 3 Land steht der, total cool, waren wir auch ein bisschen stolz. Und heute kommen wir zum längsten Streak.
1: 07221 2011, ganz egal, ob es Fitness-Apps, Sprach-Apps, Online-Spiele, was auch immer ist, her damit, 07221 2011.
0: Und Streaks gibt es ja meistens bei Online-Spielen oder halt in Lern-Apps zur Motivation. Und Linda Molitor aus unserem SWR 3 Morning Show Team, es gab aber auch in ganz anderen Richtungen gehen mit den Streaks.
2: Wie bei Don Gorski aus den USA. Der isst seit Mai 1972 jeden Tag mindestens einen Big Mac. Das sind mittlerweile über 35.000. Er bewahrt auch jede Verpackung und jeden Kassenbon auf, hat dafür wahrscheinlich mittlerweile ein eigenes Zimmer und sagt, ich werde das durchziehen, bis ich sterbe. Streaks sind auch unter Läufern ein Riesending. Es gibt sogar eine offizielle Liste der sogenannten Streakrunner, also der Menschen, die täglich mindestens eine Meile laufen, also 1,6 Kilometer etwa. In Deutschland führt Michael Weber aus Stuttgart diese Liste an. Sein tägliches Laufen hat wohl als Neujahrsvorsatz angefangen. Er ist nämlich seit dem 31.12.2009 jeden Tag mindestens eine Meile gelaufen. Das sind mehr als 6.000 Tage. Deutlich einfacher hat es sich Entertainer Max Dickey aus den USA gemacht. Sein Streak, 7500 Tage nur Pyjama-Hosen tragen. Das Guinness-Buch hat diese Leistung als Rekord abgelehnt, weil es keine Videobeweise gab, dass er auch wirklich nur Pyjama-Hosen anhatte. Aber es gab einen offiziellen Brief, in dem anerkannt wurde, dass Mac wirklich der erste Mensch war, der so lange in Schlafanzughose unterwegs war.
0: Das nehmen wir vielleicht mit in diesen Morgen, weil viele stehen jetzt wahrscheinlich vorm Schrank und überlegen sich, okay, was ziehe ich an?
1: Schlafen.
0: Und er hat dieses Problem über Jahre hinweg schon gelöst. Also kann auch so gehen. 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

0: nochmal der Blick in den Spiegel und so frisch, wie ihr jetzt aussieht, werdet ihr nicht mehr aussehen.
1: Meinst du?
0: Tag über, das glaube ich nicht. Höchstens du arbeitest in irgendeiner Tiefkühle.
1: Ja.
0: Da kommt schon ein bisschen Hitze auf uns zu.
1: Wir unterstützen diesen heißen Tag mit ganz neuer Musik, ganz frisch. ADMT mit Burn Brighter.
0: Hast du gerade gesagt mit ganz frisch und Burn Brighter? Lass mal so stehen.

0: Doch, das geht noch. Für alle, die sich fragen, jetzt noch Fenster offen lassen und durchlüften?
1: Ja, ein bisschen noch.
0: Ein bisschen geht noch. Wir sagen euch rechtzeitig Bescheid. 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
6: 6:30 Uhr. Es ist Donnerstag, 18. Juni. Der kompakte News-Überblick jetzt mit Simone Sanu.
7: Umweltgesetze werden oft nur unzureichend umgesetzt. USA und Iran haben ihr Rahmenabkommen unterschrieben. Das Wetter, viel Sonne bei schwülen 29 bis 35 Grad. In Deutschland werden Umweltgesetze oft nicht konsequent umgesetzt. In einem neuen Gutachten des Umweltrates steht, nach wie vor könnten zum Beispiel Produkte mit verbotenen gefährlichen Chemikalien gekauft werden oder Naturschutzgebiete würden nicht ausreichend geschützt. Einzelheiten von SWR3 Berlin-Korrespondent Jan Zimmermann.
8: Die Ursachen sind vielfältig, heißt es in dem Gutachten. So sollen gesetzliche Regeln oft nur teilweise zu spät oder vom Bundesland zu Bundesland unterschiedlich beachtet werden. Manche Gesetze seien zu kompliziert und zu bürokratisch, um sie richtig anzuwenden. Zentrale Umweltziele werden in der Folge nicht erreicht, betonen die Wissenschaftler, die die Bundesregierung in Umweltfragen beraten. Sie sorgen sich außerdem, dass wegen des Reformdrucks der Bundesregierung das Umweltrecht auf der Strecke bleibt. Schnellere Genehmigungsverfahren und weniger Auflagen für Unternehmen dürften nicht zulasten des Natur- und Umweltschutzes gehen.
7: Das Rahmenabkommen zwischen den USA und dem Iran tritt laut Vermittler Pakistan sofort in Kraft. Der pakistanische Ministerpräsident Sharif teilte mit, der Iran werde die Straße von Hormuz unverzüglich öffnen und die USA würden die Seeblockade iranischer Häfen aufheben. Die Präsidenten beider Länder haben das Dokument in der Nacht unterschrieben. Der Iran erklärt in dem Text, niemals eine Atomwaffe zu bauen. Vieles muss aber noch im Detail ausgearbeitet werden. Kolumbien hat heute früh unserer Zeit sein Auftaktspiel bei der Fußball-WM gewonnen mit 3:1 gegen Usbekistan. Mann des Spiels war Luis Diaz vom FC Bayern München, berichtet SWR3-WM-Reporter Jan Wochner.
9: Gegen WM-Neuling Usbekistan musste sich Kolumbien aber bis zum Abpfiff strecken. Die entscheidenden Akzente kamen von Luis Diaz. Das 1:0 kurz vor der Pause bereitete er sehenswert vor. Nach der Pause dann der Ausgleich für das mutige Usbekistan. Zum Punktgewinn reichte das aber nicht. Das letztlich entscheidende 2:1 erzielte natürlich Luis Diaz. Campas sorgte in der Nachspielzeit für den 3:1 Endstand.
7: Außerdem hat England mit 4:2 gegen Kroatien gewonnen und Ghana mit 1:0 gegen Panama. Mit Favorit Portugal hat 1:1 gegen Kongo gespielt.
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7: Einen Tag nach dem G7 beginnt der EU-Gipfel. Die Staats- und Regierungschefs diskutieren unter anderem über die Wirtschaft. Und in Bonn geht die UN-Klimakonferenz zu Ende, bei der die nächste Weltklimakonferenz vorbereitet wurde. 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
10: Das Wetter für SWR3-Land vom Rheinland bis zum Bodensee.
11: Da liegen jetzt die ultraheißen Tage vor uns, Wetterfrau Lea Spindler.
12: Sogar in den Westerwaldhöhen bekommen wir heute am Nachmittag bis zu 29 Grad. Am südlichen Oberrhein werden es dann sogar bis zu 35 Grad. Dazu ist es echt so richtig schwül und sehr sonnig. Nur selten ziehen mal ein paar kleine Quellwolken vorbei. Auch die Nächte werden jetzt immer wärmer. Zum Wochenende hin haben wir es dann nämlich stellenweise mit tropischen Nächten zu tun. Und das heißt, da liegen die Temperaturen dann auch nicht mehr unter 20 Grad. Dann wird es auch mit dem Durchlüften eher schwer.
6: 6:34 Uhr, Michael Splet mit dem Neuesten aus dem SWR3-Verkehrszentrum.
13: Bitte vorsichtig fahren auf der A6 Kaiserslautern Richtung Saarbrücken zwischen Homburg und Kreuz Neunkirchen. Da liegen mehrere Bretter auf der linken Spur. Auf der B462 Eberbach, Schildach Richtung Rottweil, in Höhe Abzweig Eichhalden ein defektes Auto. Das war's auch schon. Allen unterwegs eine entspannte Fahrt.
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14: Guten Morgen.
6: Und es sind so Tage, ja, wir freuen uns auf den Sommer, der jetzt da ist mit der SWR 3 Morning Show. Aber so früh am Morgen, du kommst irgendwie aus der Kühle des Hauses raus und dann machst du die Tür auf und stellst fest, oh wow, so fühlt es sich an, vorheizen im Backofen.
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0: Samstagmorgen mit den unterschiedlichen Ausfahrten, die man nehmen kann im Leben. So früh am Morgen die einen Richtung Arbeit und die anderen vielleicht eher Richtung Festival.
1: Jawohl, Southside Festival, ne? Das Ganze in Neuhausen ob Eck. Heute ja ganz großer Anreisetag. Dieses Wochenende ist es soweit.
0: Und wir gucken uns ein bisschen das Line-Up an.
1: Ja, jede Menge, die wir kennen, ne? Die 21 Pilots, Natasha Bedingfield, Clouseau, Leonie.
0: Bosse, alle mit dabei.
1: Mhm.
0: Deswegen so, ja, kommt für uns alle. Der letzte Tanz.
1: Bevor es losgeht?
0: Ja, bevor es losgeht. Ist die SWR3 Morning Show.

0: Morgen mit der SWR 3 Morning Show. Was, die sind schon da?
1: Ja, und genug Geld haben sie hoffentlich auch dabei.
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5: Es ist ein Kalb.
3: Ein Kalb, aber der Preis ist doch nicht halb. Und was hat es dann?
6: Es verirrt sich ständig.
3: Bisschen orientierungslos, vermutlich fehlen einfach die Fleischknepp.
6: Nein.
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6: Naja, es läuft zum Beispiel zu Hause einen Gang lang, nimmt dann den nächsten und dann findet's nicht mehr zurück.
5: Wussten Sie, dass mein Junge noch nicht geschlechtsreife Rinder bis zu einem Gewicht von 150 Kilo noch als Kalb bezeichnet?
6: Ja, und?
3: Was guckst du mich jetzt so an? 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
6: Naja, jedenfalls erklärt mir das auch nicht, warum sich mein Jungrind immer zu Hause in den Gängen verirrt.
5: Aber ja, das ist es. Sie haben da ein Labyrinth.
6: Ein Labyrinth?
5: Ja, junge Kühe bzw. Ochsen, die sich in Gängen verlaufen, nennt man Labyrinth. Aber das wächst sich aus.
3: Wächst sich aus? Ja, halt ich's aus. Und sie wäre sehr, sie kommen da auch wieder raus.
6: Aus dem Labyrinth?
3: Nee, aus der Schulde. Da kommt unsere Rechnung.
2: Bald wieder.
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1: Der kompakte Newsüberblick um 7 jetzt mit Simone Sano.
2: Das Rahmenabkommen zwischen den USA und Iran ist in Kraft. Usbekistan verliert sein allererstes Spiel bei einer Fußball-WM. Das Wetter viel Sonne bei schwülen 29 bis 35 Grad. Das Rahmenabkommen zwischen den USA und Iran ist in Kraft. Beide Parteien haben es in der Nacht unterschrieben. Inhaltlich sind viele Punkte klar, unter anderem die Öffnung der Straße von Hormuz. Andere Fragen sind noch offen, berichtet SWR3 USA-Korrespondentin Katharina Fuß.
3: Andere Punkte wie die künftige Urananreicherung im Iran sollen noch verhandelt werden. Unklar ist auch, woher die 300 Milliarden Dollar für den Wiederaufbau im Iran genau kommen sollen, die im Raum stehen. Es ist von den USA und regionalen Partnern die Rede. US-Präsident Trump betonte, dass kein amerikanisches Geld fließen werde. In der US-Politik gibt es viel Kritik an dem Abkommen. Viele Demokraten, aber auch einige Republikaner kritisierten, das Abkommen sei ein gutes Geschäft für den Iran, aber nicht für die USA.
2: Der Umweltschutz wird in Deutschland oft nicht richtig umgesetzt. Zu dem Ergebnis kommt ein neues Gutachten. Die Experten schreiben darin, dass beispielsweise Grenzwerte zur Luftreinhaltung jahrelang überschritten wurden oder Produkte nicht zugelassene Chemikalien enthalten. Als Gründe nennen die Experten zu komplizierte Gesetze oder zu viel Bürokratie. Eigentlich geht es bei der Parlamentsnachwahl im englischen Wahlkreis Makerfield nur um einen Sitz im britischen Unterhaus. Sie könnte in der britischen Regierungskrise aber wegweisend werden. Für die Labour-Partei geht nämlich der größte innerparteiliche Konkurrent von Premier Starmer ins Rennen, Andy Burnham. Einzelheiten von SWR3 London-Korrespondent Christoph Prössl.
4: Viele in der Partei wünschen sich, dass er Keir Starmer an der Spitze von Labour ablöst und so auch Premier wird. Dafür braucht Burnham, der noch Bürgermeister von Manchester ist, aber einen Sitz im Parlament. Nur so kann er eine Abstimmung um den Parteivorsitz und das Amt des Premiers auslösen. Keir Starmer hat bislang abgelehnt, zurückzutreten, obwohl er derzeit sehr unbeliebt ist.
2: Usbekistan hat sein erstes Spiel bei einer Fußball-WM verloren mit 1:3 gegen Kolumbien. Außerdem hat England mit 4:2 gegen Kroatien gewonnen, Ghana mit 1:0 gegen Panama. Und Portugal kam gegen Kongo nicht über ein 1:1 raus.
0: Was heute noch wichtig wird.
2: Der Bundesgerichtshof in Karlsruhe befasst sich wieder mit dem Schufa-Score. Die Kläger wollen genauere Informationen darüber, wie der Wert berechnet wird. Und der Autobauer Volkswagen lädt seine Aktionäre digital zur jährlichen Hauptversammlung. 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
5: Also wer es noch nicht gemacht hat, das wäre so der perfekte Zeitpunkt, um den Ventilator aus dem Keller zu holen, oder, Wetterfrau Lea Spindler?
6: Ja, am besten man stellt in jeden Raum einen, würde ich sagen. Heute wird es nämlich richtig heiß. 29 Grad gibt es im Westerwald, bis zu 35 Grad werden sogar in der Ortenau. Also es wird so richtig hochsommerlich heute mit viel Sonne. Hier und da gibt es mal ein paar leichte Schleierwolken oder auch Quellwolken. Noch heißer wird es dann morgen mit bis zu 37 Grad sogar. Da gibt es aber am Nachmittag dann lokale kleine Hitzegewitter. Und die können dann schon nochmal kräftiger ausfallen mit Starkregen, Hagel und Sturm. Aber die treffen halt nicht alle. Das wird wahrscheinlich dann eher so ums Bergland rum sein.
5: 3 nach 7, Michael Spleth mit dem Neuesten aus dem SWR3-Verkehrszentrum.
7: Bitte Vorsicht, die fahren auf der A81 Stuttgart-Heilbronn zwischen Stuttgart-Zuffenhausen und Ludwigsburg-Süd. Ein defekter LKW. Auf der A81 Stuttgart-Singen zwischen Villingen-Schwenningen und Thuningen eine ungesicherte Unfallstelle. Vorsicht auf der B50 Platten Richtung Kreuz-Wittlich zwischen Longkamp und Zeltingen-Rachtig. Gefahr durch einen langsam fahrenden Traktor auf der rechten Spur. Zu den Staus A8 Karlsruhe-Stuttgart zwischen Rastplatz am Weisenrhein und Pforzheim-Ost. 7 Kilometer stockender Verkehr, dauert hier eine Viertelstunde länger. A5 A8 Karlsruhe-Stuttgart zwischen Karlsruhe-Mitte und Karlsbad. Unfallaufnahme auf dem linken und mittleren Fahrstreifen. 4 Kilometer Stau, auch hier so eine Viertelstunde mehr einplanen. A81 Singen Stuttgart zwischen Böblingen-Hulb und Böblingen-Ost, 5 Kilometer Stau, Viertelstunde extra. Nordrhein-Westfalen, A4 Köln Richtung Aachen zwischen Dreieck Heumar und Kreuz Köln-Süd, 5 Kilometer Stau, Viertelstunde kommt oben drauf. 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Allen unterwegs eine sichere Fahrt.
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8: Guten Morgen.
5: Und es ist so ein Morgen, die Sonne ist gerade erst aufgegangen. Und wir outen uns, wir sind alle schon in den Schatten gelaufen. Suchen diese Spots, wir begleiten euch da sehr gerne auf dem Weg Richtung Schatten.
8: Danke.
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0: kommen dann den Morgen, an dem wir alle schon ein bisschen nach Sonnencreme riechen, uns wohlfühlen, genügend Wasser eingepackt haben und uns einfach auf den Tag freuen.
1: Ja, wir knacken ja die 30-Grad-Marke heute. Das heißt also, es wird super sommerlich sonnig. Und wir haben euch immer in Karlsruhe gefragt, wie ihr dieses Wetter dann eben nutzt, bevor es dann die nächsten Tage fast schon wieder zu heiß wird.
2: Der Pool ist aufgebaut. Mit den Kindern wird es ein Riesenfun.
3: Eiswürfel ins Getränk, Cocktails trinken, Sati-Spritz. Das ist ähnlich wie Aperol, nur süßer.
4: Ich muss leider arbeiten. Das heißt, ich sitze in der Wohnung, ich habe zum Glück Klimaanlage, aber ich nutze natürlich die Zeit, wenn ich Pause mache, dass ich dann in die Sonne gehe, ein bisschen schönes Wetter genieße, was Kaltes esse.
5: Jetzt in der Hitze ist es im Gym noch geiler, weil man sich dadurch noch mehr motivieren kann. Desto härter das ist, desto geiler ist es.
3: Zu Hause sein und zumachen, dass alles schön kalt ist.
6: Arbeiten, in den Garten gehen und schlafen, bis abends dunkel wird.
2: Je heißer, desto besser.
7: In den Baggersee gehen, Jockrim oder in Rheinstetten. So werden wir die heißen Tage hier benutzen.
8: Ich als Koch stehe halt in der Küche und da ist es im Sommer extrem heiß. Man muss es halt dann einfach aushalten.
9: Hausarbeit und die Kinder beschäftigen.
10: Schwimmbad, nach der Arbeit rumchillen und genügend trinken.
11: Wasser und gegen Abend kann man noch was anderes trinken. Ne?
0: Also die Antwort mit dem Wasser, die begann als Empfehlung und die endete, glaube ich, als Geständnis. Mhm.

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1: Worte. Christopher Hoffmann, Katholische Kirche.
2: Mika ist 18 Jahre alt und lebt seit 3 Jahren in einem Kinder- und Jugendhaus der Caritas. Er erzählt seine Geschichte. Zu Hause gab es viel Stress, psychische und körperliche Gewalt sowie finanzielle Probleme. Oft musste ich mich mehr um meine Eltern kümmern, als sie sich um mich. Als ich dann ins Heim kam, haben viele direkt schlecht über mich gedacht. Die kannten mich gar nicht und hatten trotzdem schon ihr Urteil. Die Jugendhilfe hat mir geholfen, wieder an mich selbst zu glauben und meinen eigenen Wert zu sehen. Meine Betreuer in meinem Kinder- und Jugendhaus waren immer da, wenn es schwierig wurde. Die haben mich nicht einfach aufgegeben. Dadurch habe ich meinen mittleren Schulabschluss geschafft. Heute mache ich eine Ausbildung zum Rohrleitungsbauer. Ich hab's geschafft.

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0: 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Juni. 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
1: Umweltgesetze werden oft nicht ausreichend umgesetzt. Das Abkommen zwischen den USA und Iran ist in Kraft. Das Wetter viel Sonne bei schwülen 29 bis 35 Grad. In Deutschland werden Umweltgesetze oft nicht konsequent umgesetzt. In einem neuen Gutachten des Umweltrates steht, nach wie vor könnten zum Beispiel Produkte mit verbotenen gefährlichen Chemikalien gekauft werden oder Naturschutzgebiete würden nicht ausreichend geschützt. Einzelheiten von SWR3 Berlin-Korrespondent Jan Zimmermann.
2: Die Ursachen sind vielfältig, heißt es in dem Gutachten. So sollen gesetzliche Regeln oft nur teilweise zu spät oder vom Bundesland zu Bundesland unterschiedlich beachtet werden. Manche Gesetze seien zu kompliziert und zu bürokratisch, um sie richtig anzuwenden. Zentrale Umweltziele werden in der Folge nicht erreicht, betonen die Wissenschaftler, die die Bundesregierung in Umweltfragen beraten. Sie sorgen sich außerdem, dass wegen des Reformdrucks der Bundesregierung das Umweltrecht auf der Strecke bleibt. Schnellere Genehmigungsverfahren und weniger Auflagen für Unternehmen dürften nicht zulasten des Natur- und Umweltschutzes gehen.
1: Das Rahmenabkommen zwischen den USA und dem Iran tritt laut Vermittler Pakistan sofort in Kraft. Der pakistanische Ministerpräsident Sharif hat mitgeteilt, der Iran werde die Straße von Hormuz unverzüglich öffnen und die USA würden die Seeblockade iranischer Häfen aufheben. Die Präsidenten beider Länder haben das Dokument in der Nacht unterschrieben. Der Iran erklärt in dem Text auch, niemals eine Atomwaffe zu besitzen. Vieles muss aber noch im Detail ausgearbeitet werden. England hat sein Auftaktspiel bei der Fußball-Weltmeisterschaft gewonnen. Gegen Kroatien stand es am Ende 4:2. Das erste Tor hat Kapitän und Bayern-Star Harry Kane geschossen. Für den deutschen Trainer der englischen Nationalmannschaft Thomas Tuchel ist Kane extrem wichtig.
3: Wenn man den Einsatz sieht unseres Kapitäns, unserer Nummer 9, ein absoluter Leader. Er ist körperlich und psychisch komplett drin und er will es unbedingt. Und er führt als Vorbild. Darüber sind wir sehr glücklich.
1: Außerdem hat Kolumbien mit 3:1 gegen WM-Neuling Usbekistan gewonnen. Portugal ist gegen die Demokratische Republik Kongo nicht über ein 1:1 rausgekommen und Ghana hat 1:0 gegen Panama gewonnen.
4: Was heute noch wichtig wird.
1: Einen Tag nach dem G7 beginnt der EU-Gipfel. Die Staats- und Regierungschefs diskutieren unter anderem über die Wirtschaft. Und die Verteidigungsminister der NATO-Staaten bereiten in Brüssel den Gipfel vor, der in knapp 3 Wochen in der Türkei beginnt. 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
6: Da liegen jetzt die ultraheißen Tage vor uns, Wetterfrau Lea Spindler.
7: Sogar in den Westerwaldhöhen bekommen wir heute am Nachmittag bis zu 29 Grad. Am südlichen Oberrhein werden es dann sogar bis zu 35 Grad. Dazu ist es echt so richtig schwül und sehr sonnig. Nur selten ziehen mal ein paar kleine Quellwolken vorbei. Auch die Nächte werden jetzt immer wärmer. Zum Wochenende hin haben wir es dann nämlich stellenweise mit tropischen Nächten zu tun. Und das heißt, da liegen die Temperaturen dann auch nicht mehr unter 20 Grad. Dann wird es auch mit dem Durchlüften eher schwer.
6: 7.34 Uhr, Michael Spleth mit dem Neuesten aus dem SWR3-Verkehrszentrum. Auf der A620 Saarlouis-Saarbrücken, da braucht man ein bisschen länger, Michael.
8: Ja, knappe halbe Stunde zwischen Völklingen und Saarbrücken-Gersweiler, da zurzeit 8 Kilometer Stau. A60 Rüsselsheim Richtung Mainz zwischen Rüsselsheimer Dreieck und Rüsselsheim Mitte. Instandsetzungsarbeiten, 3 Kilometer Stau, da braucht man so eine Viertelstunde länger. A8 Karlsruhe-Stuttgart zwischen Pforzheim-West und Pforzheim-Ost, obligatorischer 5 Kilometer stockender Verkehr. Auf der A8 Karlsruhe-Stuttgart kurz vor Karlsbad, Unfallaufnahme auf dem linken und mittleren Fahrstreifen, hier 5 Kilometer Rückstau auf die A5 bis Karlsruhe-Dullach und 20 Minuten plus. A81 Singen Richtung Stuttgart zwischen Böblingen-Hulb und Böblingen-Ost, 5 Kilometer Stau, Viertelstunde kommt dazu. Die B10 Ulm Richtung Stuttgart ist zwischen Ebersbach und Reichenbach-Hochdorf wegen einer Unfallaufnahme aktuell gesperrt. Die Strecke nach Möglichkeit meiden. B14 Backnang Richtung Stuttgart zwischen Thaler B14, B29 und Fellbach Süd. 4 Kilometer Stau, Viertelstunde obendrauf. Nordrhein-Westfalen A4 Köln Richtung Aachen zwischen Dreieck-Holmau und Kreuz-Köln Süd. 5 Kilometer Stau, Viertelstunde extra. Auf der A555 Bonn Richtung Köln zwischen Godorf und Kreuz-Köln Süd. 4 Kilometer Stau, hier eine Viertelstunde extra. A61 Ludwigshafen Richtung Koblenz im Kreuz Ludwigshafen. Die Überleitung zur A650 Richtung Ludwigshafen wegen einer Baustelle gesperrt und noch eine Gefahrenstelle auf der B311 im Kreis Sigmaringen und Abzweig nach Scheer, eine ungesicherte Unfallstelle. Infos jederzeit auf swr3.de. Allen unterwegs eine sichere Fahrt.
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9: Guten Morgen.
6: Wir hören gleich nicht nur einen neuen Sound von Bruno Mars, On My Soul. Wir schauen auch auf Kindersonnenschutz, sind ja mal wieder getestet worden. Die günstigen, Überraschung, gehören wieder zu den besten. Aber was sie besonders gut können, hören wir gleich von den Testern.
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0: Nur 5 von 23 Kindersonnenschutz. Gedöns, wollte ich schon sagen.
1: Cremes.
0: Ja, Cremes klingt natürlich viel besser. Fallen durch und ist eigentlich ein recht guter Schnitt. Stiftung Warentest hat ja jetzt getestet.
1: Lea Lukas von der Stiftung, insbesondere eben diese günstigen Produkte, die haben ganz gut abgeschnitten.
0: Hier zum Beispiel hier ein Sun Kids Sunspray und Tabaluga Sonnenspray Sensitiv. Gibt es beide für unter 3 Euro. Also was können die jetzt besonders gut?
2: Ja, also da kann man sagen, da hat man wirklich so ein zuverlässiges Rundumpaket in der Hand. Also diese Produkte bieten einen sehr guten Schutz vor UV-Strahlung und sind zum Beispiel auch in der Deklaration und Verpackung in Ordnung. Sie enthalten nicht den kritischen Inhaltsstoff DNHEX-P. Das sind gute, zuverlässige Produkte, die wenig kosten und mit denen man mit den Kindern wirklich gut durch den Sommer kommt.
1: Wenig kosten, sagst du. 5 Produkte sind ja im Test durchgefallen. Es gibt auch welche aus dem Discounter, aber es gibt auch teure Produkte. Wo hakt es bei denen?
2: Bei 3 Produkten ist es so, dass sie den auf der Packung versprochenen UV-Schutz, also Lichtschutz, nicht bieten vor UVB-Strahlung. Mhm. Und 2 Produkte bieten keinen angemessenen UVA-Schutz. Und was wirklich so ein bisschen enttäuschend ist, kann man schon fast sagen, ist, dass auch das teuerste Produkt in unserem Test von Eco Cosmetics zu diesen mangelhaften Produkten gehört. Da kosten 100 Milliliter knapp 40 Euro.
0: Wow.
2: Und das ist wirklich einfach viel Geld. Und das ist einfach für Eltern, die glauben, sie haben mit so einem Markenprodukt etwas Zuverlässiges in der Hand, dann doch enttäuschend.
0: Und das nimmt einem vor allen Dingen das schlechte Gewissen, weil es ja immer heißt, nur das Beste für die Kinder. So.
1: Das Teuerste ist immer das Beste. Nee.
0: Ja, genau. Und dann denkst du, nein, auf gar keinen Fall. Alles richtig gemacht.
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0: herrliche Donnerstag, der auf uns wartet. Wir genießen die Temperaturen, zumindest jetzt am frühen Morgen, können noch eine Runde tanzen. Alle Daumen gehen hoch.
1: Yes, für den ganz neuen Hit von Bruno Mars.
0: Ja,
1: On My Soul.
0: War zu viel, wir lieben ihn, oder?
1: Wir lieben ihn.
0: Ja, wir lieben ihn.
1: Kannst du noch zweimal sagen. Okay.

0: Annette, mach endlich diese Bruno Mars Scheiße weg. Ist ja nicht auszuhalten, diese Bruno Mars Schrott.
1: Ach komm schon, Hendrik! Komm! Also, keine Sorge. Hendrik hat sich gerade über Bruno Mars beschwert.
2: Ja.
1: Gut, das ist unser Mann für musikalische Qualitätskontrolle.
2: Mhm, klar.
1: Zumindest
2: doch,
1: was Bruno Mars anbelangt. Und Hendrik, beruhigt dich. Jetzt spielen wir Taylor Swift. Meldet sich wahrscheinlich jetzt gleich jemand anders und sagt.
2: Mhm.

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1: Der kompakte News-Überblick um 8 jetzt mit Simone Sano.
2: Die zunehmende Hitze belastet auch Unternehmen und Beschäftigte. New York feiert seine NBA-Helden mit einer riesigen Parade. Das Wetter viel Sonne bei schwülen 29 bis 35 Grad. Hitzewellen gibt es immer mehr und das wird für Beschäftigte und Unternehmen zum Problem. Das stellen der Versicherungskonzern Allianz und die Deutsche Krankenhausgesellschaft fest. Einzelheiten von Wiebke Huss aus der SWR 3 Nachrichtenredaktion.
3: Der Vorstandsvorsitzende der Deutschen Krankenhausgesellschaft GAS warnt vor den Folgen der Hitzewelle für Patienten und Klinikpersonal. Der Rheinischen Post sagte er, die Kliniken bräuchten rund 31 Milliarden Euro, um Klimaanlagen und Kühlsysteme in den Kliniken in Deutschland einzubauen. Durch die chronische Unterfinanzierung der Krankenhäuser bleibe dafür aber kein Geld übrig. Der Versicherungskonzern Allianz fordert für Deutschland ein eigenes Hitzegesetz für Beschäftigte. Es soll festlegen, wie hoch die Raumtemperatur für die Arbeit maximal sein darf.
2: Die Ölpreise sind nach der Unterzeichnung des Abkommens zwischen den USA und Iran weiter gefallen. Die Rohölsorte Brent ist gut 2% günstiger geworden und kostet nun etwas weniger als $78 pro Barrel. Experten gehen aber davon aus, dass das Angebot auf dem Ölmarkt auch nach der Öffnung der Straße von Hormuz knapp bleibt. Reeder zögerten demnach, Tanker in die Region zu schicken, weil sie befürchten, dass das Abkommen wieder scheitern könnte. In New York gibt es heute eine riesige Konfetti-Parade. Grund, die Stadt feiert ihre Basketballmeister. Die New York Knicks hatten am Wochenende den ersten NBA-Titel nach 53 Jahren gewonnen. In Manhattan werden bis zu 1 Million Menschen erwartet, berichtet SWR3-Korrespondent Martin Ganselmeier.
4: Während der Konfetti-Parade im sogenannten Canyon der Helden regnen rund 40 Tonnen Papierschnipsel auf die Basketballer herab. Alicia Keys und Jay-Z treten auf und am Ende überreicht Bürgermeister Mamdani den Knicks die Schlüssel zur Stadt. 10.000 Polizisten sind im Einsatz, um für die Sicherheit zu sorgen. In den vergangenen Tagen schwebte New York auf einer sommerlichen Woge der Begeisterung. Unter die einheimischen Knicks-Anhänger mischten sich Fans aus aller Welt, die wegen der Fußball-WM im Big Apple sind.
0: Was heute noch wichtig wird.
2: Eine vermeintlich kleine Parlamentsnachwahl in England könnte große Auswirkungen auf die britische Regierungskrise haben. Zur Wahl steht nämlich der parteiintern größte Konkurrent von Premier Starmer. Und am 8. Tag der Fußball-WM spielt Tschechien gegen Südafrika und die Schweiz gegen Bosnien-Herzegowina. 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
1: So, also Wasser, Wasser, Wasser heute. Ein paar Flaschen dabei haben, parat haben. Nicht schlecht, oder, Wetterfrau Lea Spindler?
5: Nee, auf jeden Fall. Also trinken ist halt wirklich sehr wichtig. Es wird wirklich heiß und auch sehr schwül. Wir haben viel Sonne. Ganz selten gibt es mal ein paar Quellwolken oder so ein paar leichte Schleierwolken. 29 Grad gibt es im Sauerland, bis zu 35 Grad rund um Freiburg. Und das wird jetzt auch einfach noch heißer. Also morgen haben wir schon bis zu 38 Grad. Von der Stunde habe ich noch 37 gesagt, aber ich muss dich nochmal ein Grad hoch korrigieren sogar. Und am Nachmittag gibt es morgen dann aber so ein paar lokale Hitzegewitter und da kann dann auch mal Starkregen, Hagel und Sturm mit dabei sein. 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
1: 3 nach 8, Michael Splet mit dem Neuesten aus dem SWR 3 Verkehrszentrum.
6: A60, Rüsselsheim Richtung Mainz, zwischen Rüsselsheimer Dreieck und Rüsselsheim Mitte, Instandsetzungsarbeiten. 4 Kilometer Stau, Viertelstunde plus. A8, Stuttgart Richtung München, zwischen der B10, Ulm West und Ulm Ost, Unfallaufnahme. 2 Kilometer Stau, hier 10 Minuten extra. Auf der A8 Karlsruhe-Stuttgart, kurz vor Karlsbad, Unfallaufnahme auf dem linken und mittleren Fahrstreifen. Dadurch 5 Kilometer Rückstau auf die A5 bis Karlsruhe-Durlach, hier 20 Minuten extra. A81 Singen-Stuttgart, zwischen Böblingen-Hulb und Sindelfingen-Ost, 6 Kilometer Stau, Verzögerung 20 Minuten. B14 Backnang Richtung Stuttgart, zwischen Thaler B14, B29 und Fellbach-Süd, 4 Kilometer Stau, auch dort eine Viertelstunde mehr einplanen. B31 Lindau Richtung Friedrichshafen in Höhe Ereskirch-Schlatt, 4 Kilometer Stau, das dauert 20 Minuten länger. Im Kreis Esslingen auf der Landesstraße Höhe Körschtal-Viadukt steht ein defektes Auto im Kurvenbereich, 2 Kilometer Stau, 20 Minuten kommen dazu. Nordrhein-Westfalen A4 Köln Richtung Aachen zwischen Dreieck Heumer und Kreuz Köln Süd, 5 Kilometer Stau, da sind es 20 Minuten extra. Infos auch jederzeit über die SWR 3 Stauhotline 07221 9282. Allen unterwegs eine gute Fahrt.
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4: Guten Morgen.
1: SWR3-Land, kurze Frage in die Runde. Diese Handventilatoren mit USB-Anschluss, die sind schon total cool.
7: Die kleinen. Die
1: habt ihr die? Habt ihr die dabei?
5: Ich habe einen, aber ich habe ihn nicht dabei.
1: Und nicht aufgeladen. Und mit Clip oder ohne Clip, das finde ich immer sehr wichtig. Zum T-Shirt anklippen, die finde ich nämlich sehr cool.
5: Gibt's das?
1: Ja, das gibt's.
5: Hab ich noch nicht gesehen.
7: Kannst du auch oben an die Cappy dann anklippen.
1: Ja, natürlich, kannst du überall.
7: Cool. Also. Sieht sehr cool aus. Bestimmt.
1: Merken wir uns alle, versuchen wir noch zu besorgen. Vielleicht sind die aber auch ausverkauft.
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0: Was machen eigentlich unsere Badeseen?
1: Hier ist die SWR 3 Morning Show an diesem Donnerstag, der ja wirklich sehr heiß wird die nächsten Tage.
2: Die warten auf uns natürlich, so dass wir reinspringen ins kalte Nass. Die Frage ist nur, wie kalt ist dieses Nass?
1: Also, Lea, unsere Wetterfrau, hat gefühlt bei jedem dieser Badeseen-Thermometer reingehalten. Wie ist da im Moment so die Temperaturenlage?
3: Ich habe mir mal so ein paar angeschaut. Ich gebe jetzt mal so einen kleinen Überblick erstmal über Rheinland-Pfalz. Also der Baggersee in Diez, der liegt bei 20 Grad momentan. Der Klausensee liegt bei 19 Grad. Und am wärmsten ist das Wasser im Villers Innenweiher in Ludwigshafen. Der hat nämlich 22 Grad.
2: Da gehe ich rein. 22 okay. Ist top.
3: Das ist gut. Und in Baden-Württemberg, da habe ich mal den Bodensee natürlich angeschaut. Der hat um die 21 Grad momentan. Und der Schluchsee im Schwarzwald liegt bei 19 Grad. Ein bisschen wärmer ist es wieder am St. Leoner See mit 21 Grad. Und der absolut kälteste Rekord sozusagen, den hält der Klostersee in Friedenweiler mit frischen 18 Grad. Also es ist schon alles noch recht frisch, aber ich meine, morgen haben wir bis zu 38 Grad. Und da können wir so eine Abkühlung dann, glaube ich, auch echt brauchen. Die Seen werden jetzt sowieso schnell wärmer, gerade bei den heftigen Temperaturen. Und dann bleiben die jetzt wohl sogar übers Wochenende so und sogar in die kommende Woche rein bleiben auch über 30 Grad. Also die werden sich jetzt auch schnell wieder erwärmen, die Seen.
1: Ach, ich glaube, es ist nur eine Perspektivgeschichte, wenn wir von 38 Grad Außentemperatur sprechen. Mhm. Und dann höre ich 18 Grad bei so einem See, dann sage ich, das ist ein Luxusprodukt. Das ist total angenehm. Da gehe ich gerne rein. Das ist SWR 3.

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5: Es ist Donnerstag, 18. Juni. Der kompakte News-Überblick jetzt mit Simone Sanu.
6: Kommunalpolitiker leiden weiter unter viel Hass und Hetze. Das USA-Iran-Abkommen lässt die Ölpreise sinken. Das Wetter viel Sonne bei schwülen 29 bis 35 Grad. Beleidigungen, Drohungen, Anfeindungen. Seit dem Start der bundesweiten Hilfshotline für Kommunalpolitiker vor knapp 2 Jahren haben sich dort 320 Landräte und Bürgermeister beraten lassen. Das sind im Schnitt über 14 pro Monat, meldet das Bundesinnenministerium. Einzelheiten von SWR 3 Berlin-Korrespondent Jan Zimmermann.
7: Dabei gehe es vor allem um Beleidigungen, üble Nachrede und Verleumdungen. Die meisten betroffenen Kommunalpolitiker melden sich nicht gleich beim ersten Vorfall bei der sogenannten starken Stelle, wie die Hotline heißt. Laut Innenministerium handelt es sich oft um eskalierte Konflikte mit einer längeren Vorgeschichte. Die vor etwa 2 Jahren eingerichtete Beratungsstelle hilft bei Straf-

0: oder zivilrechtlichen Fragen. Darüber hinaus werden die Betroffenen an spezialisierte Anlaufstellen bei Polizei und Justiz vermittelt.
1: Der Versicherungskonzern Allianz fordert ein eigenes Hitzegesetz für Beschäftigte in Deutschland. Es soll feststellen, wie hoch die Raumtemperatur bei der Arbeit maximal sein darf. Und die Deutsche Krankenhausgesellschaft warnt vor den Folgen von Hitzewellen für Patienten und Klinikpersonal. Sie sagt, dass man rund 31 Milliarden Euro bräuchte, um Klimaanlagen und Kühlsysteme in den Kliniken in Deutschland einzubauen. Die Ölpreise sind durch das Abkommen zwischen den USA und Iran weiter gefallen. Die Rohölsorte Brent ist gut 2% günstiger geworden und kostet nun etwas weniger als $78 pro Barrel. Die USA und der Iran hatten in der Nacht das Abkommen unterzeichnet. Mit einem Großaufgebot sucht die Polizei in Tübingen nach einem 6-Jährigen. Der Junge ist gestern Abend noch in einem Park gesehen worden. Seitdem fehlt von ihm jede Spur. Er ist vermutlich mit seinem Fahrrad unterwegs und könnte Hilfe gebrauchen.
2: Was heute noch wichtig wird.
1: Einen Tag nach dem G7 beginnt der EU-Gipfel. Die Staats- und Regierungschefs diskutieren unter anderem über die Wirtschaft. Der Bundesgerichtshof in Karlsruhe befasst sich heute wieder mit dem Schufa-Score. Die Kläger wollen genauere Informationen darüber, wie der Wert berechnet wird. Und der Autobauer Volkswagen lädt so seine Aktionäre digital zur jährlichen Hauptversammlung. 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
4: Ja, die einen freuen sich natürlich über den Sommer, der jetzt endlich da ist. Bei den anderen geht die Quälerei mit den Pollen gerade so weiter, oder Wetterfrau Lea Spindler?
5: Ja, vor allem Gräser sind gerade am heftigsten von der Belastungsintensität her. Und genau gegen die sind aber halt auch die meisten Menschen allergisch. Wegerich und Ampfer könnten schon auch noch ein Problemchen sein. Auch da fliegen die Pollen gerade durch die Gegend. Viel Sonne gibt's heute, ab und zu mal ein paar kleine Quellwölkchen. Und dazu wird's auch dampfig und heiß. 29 Grad gibt's später in Pronsfeld und bis zu 35 Grad werden sogar in Freiburg. Morgen wird es dann noch heißer bei bis zu 37 Grad.
4: 8.34 Uhr, Michael Splet mit dem Neuesten aus dem SWR3-Verkehrszentrum.
6: Bitte Vorsicht, die fahren auf der A3 Frankfurt-Richter-Würzburg zwischen Wessenbach-Walderschaff und Wadersbrunn. Eine ungesicherte Unfallstelle. Auf der B9 Bonn Richtung Koblenz zwischen Sinzig-Mitte und Bad Breisig, da liegt ein Stein auf der Fahrbahn. B535 Schwetzingen Richtung Heidelberg zwischen Schwetzingen Nord, Hirschacker und Plankstadt Nord, Grenzhof. Ein defekter LKW im Kurvenbereich. Zu den Staus. A60 Rüsselsheim Richtung Mainz zwischen Rüsselsheimer Dreieck und Rüsselsheim Mitte. 4 Kilometer Stau, Viertelstunde plus. A8 Saarlouis Richtung Neunkirchen zwischen Schwalbach, Schwarzenholz und Heusweiler. 5 Kilometer Stau, hier dauert es rund 20 Minuten länger. A8 Karlsruhe-Stuttgart, kurz vor Karlsbad, Unfallaufnahme auf dem Standstreifen, immer noch 5 Kilometer Rückstau. Auf die A5 bis Karlsruhe-Durlach, 20 Minuten kommen dazu. B31 Stockach-Lindau zwischen Riedle-Park-Tunnel in Friedrichshafen und Eriskirch-Schlatt. Unfall, die beiden Richtungen sind abwechselnd für eine Spur frei. Im Moment 3 Kilometer Stauverzögerung, 20 Minuten. Ungesicherte Unfallstelle auf der A5 Basel-Karlsruhe zwischen Freiburg-Nord und Theningen, auf der linken Spur und auf der B29 Aalen Richtung Stuttgart zwischen Weinstadt-Beutelsbach und Weinstadt-Endersbach ebenfalls eine ungesicherte Unfallstelle. Infos auf swr3.de. Allen unterwegs eine gute Fahrt.
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3: Guten Morgen.
4: Das passiert nicht oft, dass unsere Kinofrau Anna Wollner sagt, da könnt ihr euch die Kinokarte sparen.
3: Ja, aber es passiert.
4: Ja, es passiert. Macht sie gleich. Sie soll den Film Jagd. Kann sie gleich hier bei uns ein bisschen zerreißen.
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0: zu Hause haben, ist natürlich Kino. Aber es gibt einen Film, da könnt ihr euch ja die Kohle wahrscheinlich eher sparen. LOL. Kennen wir eigentlich als Serie, kennen wir aber auch als Kinofilm mit Miley Cyrus.
1: Ja, genau, aber hat nichts mit dieser Serie LOL zu tun. Auch nicht, eigentlich ja, der Miley Cyrus-Film, das war ja so eine Nachmache von dem Original. Ist nämlich aus Frankreich, LOL.
0: So, und jetzt LOL 2.0 kommt heute in die Kinos. Kinofrau Anna Wollner, sagen wir erstmal guten Morgen bei uns hier in der Show.
2: Guten Morgen.
0: Du hast ihn natürlich schon gesehen. Jetzt so in diesem ersten Film ging es um eine Mutter, die versucht zu verstehen, was im Leben der Teenager-Tochter eigentlich so abgeht. Jetzt spielt das Ganze 20 Jahre später. Was ist in der Zwischenzeit passiert?
2: Na, es sind einfach alle inzwischen erwachsen geworden. Sophie Marceau spielt wie im ersten LOL-Film die Mutter an. Sie will jetzt das Leben wieder so richtig genießen, weil endlich alle Kinder aus dem Haus sind. Aber dann erfährt sie erstens, dass sie Oma wird und zweitens ihre jüngste Tochter nach gescheiterter Firmengründung und gescheiterter Beziehung wieder vor der Tür steht.
3: Ich bin nicht mehr das Dienstmädchen für niemanden. Ich kümmere mich ab jetzt nicht mehr um deine Wäsche oder kaufe dich ein. Geschweige denn sauge ich in deinem Zimmer, in diesem Saustall.
4: Niemand verlangt von dir, dass du mein Zimmer aufräumst.
3: Es macht mich wahnsinnig mit anzusehen, wie du dich zurückentwickelst und einfach wieder bei mir einnistest. Ich hatte auch Traumata. Aber ich habe gekämpft, ich habe meinen Arsch hochgekriegt. Und jetzt brauche ich einfach Zeit für mich.
0: Also,
2: das ist ja eigentlich ein spannender Ausgangspunkt. Mhm. Erwachsene Kinder, die wegen hoher Mieten, unsicherer Jobs oder komplizierter Lebensumstände wieder bei den Eltern landen.
0: Wir hören da aber so ein kleines leises Aber.
2: Ja, das Problem, LOL 2.0 will leider einfach nur wahnsinnig modern wirken. Es geht um Dating-Apps, um Social Media, um moderne Beziehungen und digitale Kommunikation. Das ist aber eher so ein Abhaken von Trends und geht nicht wirklich tiefer.
1: Gut, ich meine, Sophie Marceau ist jetzt ein Superstar. Hat dich wenigstens so ein bisschen der Cast überzeugt. Also sie ist ja eine der französischen Schauspielerinnen.
2: Ja, sie rettet ehrlich gesagt noch einiges, aber es wäre einfach noch so viel mehr möglich gewesen. Statt einer klugen Generationenkomödie bekommt man vor allem einen Film darüber, wie Erwachsene glauben, dass junge Menschen heute denken. Das hat bei mir von zu 2 von 5 Welten gereicht.
0: Mhm. Gut, also Kohle könnt ihr euch praktisch sparen und wer nostalgische Erinnerungen haben sollte an den ersten Film, sollte vielleicht einfach die behalten.

0: Ganz ehrlich, bei der Rubrik heute würde ich verlieren, sofort. Wir suchen den längsten Streak SWR3-Land. Gibt es ja in unterschiedlichen Varianten, egal wo ihr unterwegs seid.
1: Also die längste Serie, eine Aufgabe oder vielleicht eine Aktion, die seit Monaten, Tagen, Wochen,
0: hier
1: Jahren...
0: Sprachen lernen, machen doch ganz viele, ne?
1: Ja.
0: Mit den Apps und so. Dann heißt es immer, nicht, dass dein Streak bricht und so.
1: Hauptsache, ihr zieht das Ganze regelmäßig durch. Also, was ist es bei euch? Gerne her damit. 07-221-2011. Wir haben eine Kollegin bei uns noch in den Onlinern. Die hat einen ganz witzigen Streak, nämlich die Laura Mero.
2: Die Stoppuhr auf meinem Handy läuft einfach schon seit über 2 Jahren. Und ich könnte sie jederzeit stoppen, aber es sind schon über 16.000 Stunden und ich hänge emotional so sehr dran, dass ich sie einfach für immer und ewig weiterlaufen lassen muss.
0: Oh, das kann ich auch nicht.
1: 16.000 Stunden.
0: Ja, also was ist es bei euch? Wer hat den längsten Streak in SWR3-Land? Den belohnen wir heute Morgen mit unserem kurzen, mit dem SWR3-Elch.

0: haben von euch, die da heißen, hey, ihr Allwissenden. Also gut, so viel wissen wir jetzt nicht,
1: nicht
0: aber
1: alles,
0: hier,
1: nein.
0: Schönes Bild, so mondsichelförmig und drüber so ein Punktenstern. Mhm. Ich wusste es nicht.
1: Gut sichtbar.
0: Ja, gut sichtbar, sehr gut sichtbar. Ich habe es auch so, ich habe schon viel beobachtet am Nachthimmel, aber das nicht. Aber das, du wusstest es.
1: Ja, das ist die Venus. Die siehst du um diese Jahreszeit wirklich immer sehr gut. Also das Tolle ist bei mir, wenn ich aus dem Fenster bei mir schaue, ich sehe die echt immer ganz, ganz, ganz helle leuchten. Und ich habe mal so eine App mir runtergeladen, da siehst du dann, welcher Planet, welcher, keine Ahnung, welches Sternbild und so. Und seitdem ist es hängen geblieben bei mir. Ich weiß, um diese Jahreszeit die Venus.
0: Das ist schön. Also wenn ihr mal durch Zufall auf dem Balkon mit Kemal oder sonst irgendwie nachts mit Kemal unterwegs seid.
1: Ich zeige euch die Venus.
0: Ich stell jetzt keine Fragen, warum du solche Apps runtergeladen hast. Natürlich nur für dich, um zu sagen, guck mal, da oben der Nachthimmel, also dieses da und da ist so noch und da ist so. Verstehe. Hier ist SWR3.

0: Hallo, hier ist die SWR3 Morning Show. Unsere beiden Moderatoren Annetta Politti und Kemal Guga spielen gerade ihrem alten Ventilator ihren neuen Lieblingssong vor. Sie sind gleich wieder für Sie da.
1: Du bist gut genug.
0: Bitte warten Sie.
1: Du bist gut genug.
0: Bitte bleiben Sie dran.

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1: Der kompakte News-Überblick um 9 jetzt mit Simone Sano.
2: Die Hitze belastet auch Beschäftigte und Unternehmen. In Deutschland werden weiter mehr Baugenehmigungen erteilt. Das Wetter sonnig und heiß bei 29 bis 35 Grad. Hitzewellen gibt es immer mehr und das wird für Beschäftigte und Unternehmen zum Problem. Das stellen der Versicherungskonzern Allianz und die Deutsche Krankenhausgesellschaft fest. Einzelheiten von Wiebke Hus aus der SWR 3 Nachrichtenredaktion.
3: Der Vorstandsvorsitzende der Deutschen Krankenhausgesellschaft GAS warnt vor den Folgen der Hitzewelle für Patienten und Klinikpersonal. Der Rheinischen Post sagte er, die Kliniken bräuchten rund 31 Milliarden Euro, um Klimaanlagen und Kühlsysteme in den Kliniken in Deutschland einzubauen. Durch die chronische Unterfinanzierung der Krankenhäuser bleibe dafür aber kein Geld übrig. Der Versicherungskonzern Allianz fordert für Deutschland ein eigenes Hitzegesetz für Beschäftigte. Es soll festlegen, wie hoch die Raumtemperatur für die Arbeit maximal sein darf.
2: In Deutschland werden weiter mehr Baugenehmigungen für Wohnungen erteilt. Die Zahl ist im April laut Statistischem Bundesamt um gut 9% im Vergleich zum Vormonat gestiegen. Die Baubranche hatte im vergangenen Jahr die Trendwende geschafft, nach 3 Minusjahren in Folge. Beleidigungen, Drohungen und Anfeindungen. Seit dem Start der bundesweiten Hilfshotline für Kommunalpolitiker vor knapp 2 Jahren haben sich dort 320 Landräte und Bürgermeister beraten lassen. Das sind laut Bundesinnenministerium 14 pro Monat. Das Angebot sei dringend nötig, schreiben mehrere kommunale Spitzenverbände. Eigentlich geht es bei der Parlamentsnachwahl im englischen Wahlkreis Makerfield nur um einen Sitz im britischen Unterhaus. Sie könnte in der britischen Regierungskrise aber wegweisend werden. Für die Labour-Partei geht nämlich der größte innenparteiliche Konkurrent von Premier Starmer ins Rennen, Andy Burnham. Einzelheiten von SWR3-London-Korrespondent Christoph Brössel.
4: Viele in der Partei wünschen sich, dass er Keir Starmer an der Spitze von Labour ablöst und so auch Premier wird.

0: Dafür braucht Burnham, der noch Bürgermeister von Manchester ist, aber einen Sitz im Parlament. Nur so kann er eine Abstimmung um den Parteivorsitz und das Amt des Premiers auslösen. Keir Starmer hat bislang abgelehnt, zurückzutreten, obwohl er derzeit sehr unbeliebt ist.
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2: Die Staats- und Regierungschefs der EU diskutieren bei ihrem Gipfel in Brüssel unter anderem über die Wirtschaft. Und am 8. Tag der Fußball-WM spielt Tschechien gegen Südafrika und die Schweiz gegen Bosnien-Herzegowina. 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
3: Ventilatorenzeit, oder? Wetterfrau Lea Spindler, auf jeden
4: Kann
3: Fall.
4: Kann man so sagen, auf jeden Fall. Ja, es wird ziemlich warm heute. Wir haben ganz viel Sonne. Wir haben bis zu 29 Grad im Westerwald, bis zu 35 Grad am südlichen Oberrhein heute. Dazu eben den ganzen Tag Sonne. Es gibt mal so ein paar Quellwolken, vor allem am Nachmittag, so rund um die Mittelgebirge, aber die verschwinden dann zum Abend hin schon wieder. Und auch morgen geht es sehr hochsommerlich durch den Tag. Wir haben wieder ganz viel Sonne. Wir haben bis zu 38 Grad morgen sogar. Und gerade zum Nachmittag und Abend bilden sich dann aber ein paar Gewitter, so Hitzegewitter, und die können dann schon mal heftiger zugehen mit Platzregen, Hagel und Sturm. Aber da schauen wir dann morgen auf jeden Fall noch mal ein bisschen genauer drauf.
5: 3:09, Michael Splet mit dem Neuesten aus dem SWR3-Verkehrszentrum auf der A8, Karlsruhe-Stuttgart-München. Da muss man auf jeden Fall ein bisschen mehr Zeit einplanen.
6: So sieht's aus. Einmal Karlsruhe-Stuttgart, kurz vor Karlsbad, Unfallaufnahme auf dem Standstreifen, immer noch 3 Kilometer Rückstau auf die A5 bis Karlsruhe-Mitte. So eine Viertelstunde plus. Und dann von der A8 Stuttgart Richtung München zwischen B10, Ulm-West und Ulm-Ost, Unfallaufnahme. Hier ist die rechte Spur gesperrt, 5 Kilometer Stau, eine halbe Stunde extra. A5 Darmstadt-Kassel zwischen Frankfurter Kreuz und Westkreuz Frankfurt, 6 Kilometer stockender Verkehr. Hier braucht man auch eine Viertelstunde länger. B29 Aalen Richtung Stuttgart zwischen Weinstadt-Beutelsbach und Weinstadt-Endersbach, 3 Kilometer Stau, 20 Minuten Verzögerung. B31 Stockach-Lindau zwischen Riedler-Parktunnel und Ereskirch-Schlatt. Ein Unfall, beide Richtungen sind abwechselnd nur für eine Spur frei. 4 Kilometer Stau, Verzögerung 20 Minuten. Gefahrenstelle auf der B466 Mühlhausen im Täle, Heidenheim an der Brenz. Zwischen Hausen an der Vils und Bad Überkingen in beiden Richtungen laufen Hunde auf der Fahrbahn. Achtung, Hunde auf der B466 Mühlhausen im Täle, Heidenheim an der Brenz. Zwischen Hausen an der Vils und Bad Überkingen. Vorsicht auf der A7 Würzburg Richtung Ulm zwischen Uffenheim-Langensteinach und Bad Windsheim. Da liegt ein LKW-Rad auf der Fahrbahn. Die linke Spur ist blockiert. Da steht ein defektes Fahrzeug. Infos jederzeit auf swr3.de. Allen unterwegs eine sichere Fahrt.
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7: Guten Morgen.
3: Schönen guten Morgen.

0: Wir sind bereit für
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0: Jawohl, denn bei uns findet die WM nicht nur auf dem Platz im Fußball statt, sondern die Länder treten auch mit ihren Songs bei uns gegeneinander an.
2: Heute Nacht ja Ghana gegen Panama, ist 1-0 Ausgang für Ghana. Jetzt schauen wir mal, wie es dann bei uns musikalisch ausgeht bei den beiden Ländern.
0: Also wir hätten zum Beispiel für Ghana, da tritt an Kofi Kinata mit Black Stars.
3: Ja,
0: automatisch sofort gute Laune, ne? Komplett. Oder vielleicht gefällt euch auch der WM-Song aus Panama besser, Ritmo von La Ministra.
2: Hola. Da tanzt aber jemand mit hier. 07221 2011 Ghana oder Panama. Dementsprechend könnt ihr auch die Flagge als Emoji nehmen, ja, von dem jeweiligen Land.
0: Länderkürzel, was auch immer.
2: Wie ihr wollt.
0: Wurschteln uns dadurch.

0: kommt in Form von Songs und ihr entscheidet, was ihr hören wollt. Und so viel können wir zu dem Tag heute schon sagen. Die Hitze hat schon ein bisschen zugeschlagen.
1: Ja, es geht ja um Ghana gegen Panama. Also ihr könnt euch den Song von Ghana wünschen oder den Song für Panama.
0: Aber wir kriegen hier auch Mails rein, die sich den Song wünschen von
1: Kanada. Gut, das ist jetzt
0: schon mal heiß am Donnerstag. Da kann sowas schon mal bei der Hitze schon mal passieren.
1: Ich sag noch einmal, Ghana und Panama, nicht Kanada. Aber gewonnen hat mit den meisten Stimmen, anders als auf dem Spielfeld, nicht Ghana, sondern Panama.
0: Yeah!
1: Panameño, Panameño. Ritmo!

0: Wir kannten ihn davor nicht und nee. Können wir sagen, wir sind voll die
1: Fans. Ja, klingt nicht wie Taylor Swift oder Ed Sheeran, ne? Hier
0: Nein.
1: bei uns in SWR3. Das war La Ministra Ritmo.
0: Ja, also der gehört absolut zum Sommer dazu. Hier ist die SWR3 Morning Show. Oh, mein Herz hüpft.
2: Mhm, nicht nur deins.
0: Mhm, Foo Fighters, Everlong. So, so schön.

0: Straßen ist aktuellste aus dem SWR3-Verkehrszentrum mit Michael Spleth.
1: Bitte vorsichtig fahren auf der B10 Ulm Richtung Stuttgart zwischen Plochingen, Deizisau Ost und Sirnau, eine ungesicherte Unfallstelle. Auf der B28 in Reutlingen zwischen der B464 Reutlingen Zentrum und Reutlingen Betzingen, Gefahr durch ein totes Reh auf der Fahrbahn. Die Staus. A5 Darmstadt Richtung Kassel zwischen Frankfurter Kreuz und Westkreuz Frankfurt, 6 Kilometer stockender Verkehr. Hier braucht man eine Viertelstunde länger. A60 Rüsselsheim Richtung Mainz zwischen Rüsselsheimer Dreieck und Rüsselsheim Mitte. Instandsetzungsarbeiten, 2 Kilometer Stau, Viertelstunde plus. Auf der A8 Karlsruhe Stuttgart kurz vor Karlsbad Unfallaufnahme. Auf dem Standstreifen immer noch 4 Kilometer Rückstau. Auf die A5 bis Karlsruhe Mitte und noch eine Viertelstunde plus. Die B271 Neustadt an der Weinstraße Richtung Wörstadt ist zwischen Mannheimer Straße und der B37 Bad Dürkheim Ost wegen eines Unfalls vorübergehend gesperrt. B29 Aalen Richtung Stuttgart zwischen Weinstadt-Beutelsbach und Weinstadt-Endersbach. Unfallaufnahme 3 Kilometer Stau, Viertelstunde kommt dazu. B31 Stockach-Lindau zwischen Riedlepark-Tunnel in Friedrichshafen und Ehreskirch-Schlatt. Unfall für beide Richtungen ist abwechselnd nur eine Spur frei. 4 Kilometer Stau, Viertelstunde plus. Infos jederzeit auf swr3.de. Allen unterwegs eine gute Fahrt.
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3: Guten Morgen.
0: Schönen guten Morgen.

0: auf uns und deswegen suchen wir hier jeden Morgen in der SWR3 Morning Show ganz unterschiedliche lange Geschichten. Wir hatten schon längst einen Nachnamen, den wir gefunden haben, gefeiert haben mit einem SWR3-Elch und jetzt den längsten Streak heute Morgen.
1: Also, wo bleibt ihr die ganze Zeit hängen und sagt, hey, ich lerne zum Beispiel seit x Tagen eine Sprache oder ich mache seit x Wochen Sport und das Ganze mit einer App zum Beispiel. Christian ist einer, er trainiert seit 40 Wochen, 5-mal die Woche, hat er uns per Screenshot geschickt. Elmar aus Bad Dürkheim, der hat sich gemeldet, er spielt seit 700 Tagen jeden Tag einmal Solitär, dieses Kartenspiel auf dem Handy. Dann haben wir die Fraktion Sprachlern-App und da geht's dann richtig ab. Zum Beispiel Jeanette über die 0722211. Meine Kollegin hat einen Duolingo-Streak von 1000 Tagen.
0: Wow.
1: Heute kommt bestimmt noch ein Tag dazu. Sie selber 634 Tage. Heike aus dem Rheingau, die hat fast 2500 Tage. Dann kommt Andrea. Ihr Mann, der hat in seiner Sprachlern-App einen Score von 4104 Tagen. So, jetzt kommt aber Lars, der hat den längsten Streak, nämlich seine Frau Angelika hat uns geschrieben. Hallo Annette, hallo Kemal, mein Mann spielt schon seit über 11 Jahren täglich das Spiel Aufstieg von Berg auf seinem Handy. Und wenn man das zusammenrechnet, sind das 4197 Tage.
0: Aufstieg von Berg, Drachenzähmen leicht gemacht, ne?
1: Ja, kennen wir, ne?
0: Ja,
1: diese
0: kennen wir.
1: Kinderserie, Kinderfilm.
0: Ja, ja, ja. Und die Kinder sind wahrscheinlich schon rausgewachsen und er spielt immer noch. Das ist bei dem Ding hängen geblieben. Unser Maskottchen, der Elch, kommt und freut sich mit dir.

0: an diesem Donnerstag um gleich 9:45 und wir gucken ganz kurz nach Amerika, denn da gibt es jetzt einen neuen Lieblingsdeutschen und es ist nicht Thomas Müller.
1: Nein.
0: Es ist nicht Jürgen Klopp.
1: Nein.
0: Es ist auch nicht Heidi Klum.
1: Nein.
0: Nein.
1: Es ist Freddy.
0: Ja, habt ihr vielleicht mitbekommen. Ganz süß. Das ist ein, ja.
1: Social Media Star einfach.
0: Ja, geworden mittlerweile. Davor war es einfach nur
1: ein stinknormaler Account von Freddy.
0: Ein WM-Fan, ein WM-Tourist, der einfach mit Handgepäck und einen Haufen Trikots und offenbar genau der richtigen Mischung an Begeisterung in die USA gefahren ist.
1: Man erkennt ihn aber nicht, ne? Man sieht nie sein Gesicht. Das ist immer mit so einem Emoji dann verdeckt, abgedeckt.
0: Genau, und nicht, dass er jetzt

0: denkt, also einige von euch, die es auch mitgekriegt haben, der postet ja nicht was Besonderes so großartig. Er postet einfach so ein bisschen von seinem Roadtrip durch die USA und dafür, genau dafür wird er halt so abgefeiert.
1: Und nicht nur von den Normalos?
0: Nein, auch von hier, NFL-Legende J.J. Watts. Da hat er geschrieben irgendwie, hey, ich bin bald in Houston, hat irgendjemand Tipps für mich? Und dann wupp, tausende Kommentare, unter anderem, wer der geschrieben hat, ey, come on, ich kümmere mich um dein Hotel, Großer, cool, mach dir keine Sorgen. Ja, schon voll cool. Und ich finde, das ist so ein bisschen der Beweis. Also manchmal brauchst du irgendwie keine so große Strategie, sondern manchmal reicht einfach nur Handgepäck-Trikots, bisschen gute Laune und plötzlich wirst du halt von den Menschen einfach mit der passenden Freundlichkeit auch behandelt, weil sie merken, okay, der meint's ehrlich. Und das passierte dann auch in so einem Land wie in den USA.
1: Der Freddy.

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5: Der kompakte Newsüberblick um 10 Uhr jetzt von Simone Sano.
6: Beim EU-Gipfel in Brüssel geht es auch um Drohnen. Der vermisste Junge aus Tübingen ist wieder aufgetaucht. Das Wetter sonnig und heiß bei 29 bis 35 Grad. Einen Tag nach dem G7-Gipfel kommen die Staats- und Regierungschefs der EU zusammen. Sie wollen in Brüssel unter anderem über die europäische Verteidigung und Sicherheit sprechen. Konkret zum Beispiel über unbekannte Drohnen im europäischen Luftraum, berichtet SWR3-Brüssel-Korrespondentin Sarah Lopez.
7: Ende Mai war etwa eine russische Drohne in ein Wohnhaus in Rumänien an der Grenze zur Ukraine eingeschlagen. Im direkten Zusammenhang damit wird der ukrainische Präsident Selenskyj über die aktuelle Lage in seinem Land sprechen, aber nicht nur darüber. Es ist der erste EU-Gipfel, bei dem Selenskyj zu Gast ist, seitdem die Ukraine die offiziellen Beitrittsverhandlungen mit der EU gestartet hat.
6: Der Versicherungskonzern Allianz fordert ein eigenes Hitzegesetz für Beschäftigte in Deutschland. Es soll festlegen, wie hoch die Raumtemperatur bei der Arbeit maximal sein darf. Und die Deutsche Krankenhausgesellschaft warnt vor den Folgen von Hitzewellen für Patienten und Klinikpersonal. Sie sagt, dass man rund 31 Milliarden Euro bräuchte, um Klimaanlagen und Kühlsysteme in den Kliniken in Deutschland einzubauen. Beleidigungen, Drohungen und Anfeindungen seit dem Start der bundesweiten Hilfshotline für Kommunalpolitiker vor knapp 2 Jahren haben sich dort 320 Landräte und Bürgermeister beraten lassen. Das sind laut Bundesinnenministerium 14 pro Monat. Das Angebot sei also dringend nötig, sagen die kommunalen Spitzenverbände. Der 6-Jährige, der in Tübingen vermisst wurde, ist gefunden worden. Er sei wohlbehalten in Stuttgart aufgetaucht. Die Polizei vermutet, dass er allein mit dem Zug dorthin gefahren ist. Nach dem Jungen ist seit gestern Abend mit einem Großaufgebot gesucht worden. Dabei kam auch ein Hubschrauber zum Einsatz. Die FIFA hat seit Beginn der Weltmeisterschaft fast 4 Millionen Hasskommentare im Internet überprüft. Fast 400.000 davon hat der Fußballweltverband gelöscht. Das sind jetzt schon mehr als bei der gesamten WM vor 4 Jahren.
4: Was heute noch wichtig wird.
6: Die Verteidigungsminister der NATO-Staaten bereiten in Brüssel den Gipfel vor, der in knapp 3 Wochen in der Türkei beginnt. Und eine vermeintlich kleinere Parlamentsnachwahl in England könnte große Auswirkungen auf die britische Regierungskrise haben. Zur Wahl steht nämlich der parteiintern größte Konkurrent von Premier Starmer. Mehr regionale Nachrichten gleich um 11:30 im SWR 3 Regio-Ticker.

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1: Das Wetter in SWR 3 Land. Jetzt ist es da, die Hitze. Und sie bleibt auch erstmal. Sommersonne überall heute. Es gibt nur wenig Wind. Zusammen mit der Schwüle fühlt sich das sehr heiß an. Zwischen 29 Grad im Siegerland ist wirklich minimal, Minimalstemperatur. 29 Grad im Siegerland und 35 Grad Höchsttemperatur in der Ortenau bekommen wir heute Morgen und am Samstag auch sonnig, schwül und heiß. Nachmittags kann es ein paar vereinzelte Hitzegewitter geben bei 31 bis 38 Grad. 10.03 Uhr ist es, das Neueste aus dem SWR3-Verkehrszentrum hat Michael Spleth und auf der A8 Stuttgart-München braucht ihr Geduld.
2: Bis zu einer Stunde geht's länger. Zwischen Odelshausen und Dachau-Fürstenfeldbruck wegen eines Unfalls ist nur eine Spur frei. 8 Kilometer Stau. Wir bleiben auf der A8 München Richtung Karlsruhe. Zwischen Stuttgart-Flughafen Messe und Kreuz Stuttgart 5 Kilometer Stau. Hier sind es 20 Minuten Verzögerung. A6 Kaiserslautern Richtung Saarbrücken. Zwischen Kaiserslautern-Einsiedlerhof und Ramstein-Miesenbach. Baustelle, die linke Spur ist gesperrt. 3 Kilometer Stau, Viertelstunde plus. A67 Mönchhof-Dreieck Richtung Darmstadt zwischen Mönchhof-Dreieck und Rüsselsheimer-Dreieck. Baustelle auf der linken Spur, 3 Kilometer Stau. Die B271 Neustadt an der Weinstraße Richtung Wörstadt ist zwischen Mannheimer Straße in Bad Dürkheim und der B37 Bad Dürkheim-Ost wegen eines Unfalls gesperrt. 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Allen unterwegs eine sichere Fahrt.
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1: Mit Dennis Tinat, hallo. Glückwunsch machen alle, die schon seit kurz vor Sonnenaufgang heute um 5.20 Uhr wach sind und heute extra früh angefangen haben zu arbeiten. Das ist ja gar nicht so doof bei diesen Temperaturen. Während andere jetzt immer mehr aufheizen, habt ihr schon bald Feierabend und könnt irgendwo reinhüpfen. Ja. Wer war so schlau und hat das heute gemacht? Habt ihr eure Arbeitszeit extra nach vorne verlegt, um der Hitze zu entkommen? Oder habt ihr einen vollklimatisierten Arbeitsplatz und arbeitet genau so, dass ihr zur heißesten Tageszeit im Kühlen seid? 0722 1 2011. Wer hat seine Arbeitszeit heute an die Hitze angepasst? Mal kurz melden.
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0: macht es auch immer so spannend zum Schluss.
1: SWR 3 hier, now, Vormittagsshow am Donnerstag. Sich mal so richtig feiern und nicht nur hier so Standard, ne, mit Torte, Luftschlangen und Ständchen. Nee, so richtig. Das Basketballteam aus New York macht das heute. Die haben ja am Wochenende die Meisterschaft gewonnen. Und was machen sie? Anstoßen und irgendwo vom Balkon den Fans zu winken? Nein, es wird eine Parade geben durch die ganze Stadt. Andreas Hein aus dem SWR 3 Now Team. Du hast ein kleines Plädoyer für mehr Paraden vorbereitet. Trag uns das doch mal vor.
2: Ja, also als ich die Planung gesehen habe, wie die New York Knicks sich da heute feiern lassen wollen, da dachte ich nur, Moment, mehr davon. Das ist nicht nur so ein bisschen Gejubel und vorne steht die Mannschaft. Nee, da wird es eine riesige Parade geben durch den ganzen Stadtteil. Mit allem Tamtam, Musik, Tanzen, Verkleiden und 1,25 Tonnen Konfetti aus Papierschnipseln. Ne? Mhm. Parade, das ist das Ding. Alles andere ist auch Kindergeburtstag. Und überhaupt, woanders auf der Welt ist viel mehr Parade. Hier in Deutschland einmal im Jahr Fasching und Karneval, irgendwo noch ein CSD und vielleicht die Hengstparade noch in Marbach, aber sonst kaum was. Ne? Woanders gibt es für jeden Anlass die passende Parade. Also, heute in New York die Basketballer. Übermorgen schon dort die nächste Parade auf Coney Island, ganz in der Nähe. Meerjungfrauenparade.
0: Hey.
2: Ja, Tausende verkleidet als Meerjungfrauen, Piraten, Oktopusse.
0: Crazy.
2: Ja, oder in Japan. Bisschen durchgeknallt, aber seit Jahrhunderten Tradition. Kanamara Matsuri. Die Parade des Phallus.
0: Ja, okay.
2: Da wird die Fruchtbarkeit mit einer Parade gefeiert.
0: Aha.
2: Also, man muss dazu sagen, inzwischen nennen die Touristen das einfach nur noch Penisfestival.
0: Schön.
2: Aber wer kümmert sich um den Anlass, wenn die Parade schön ist?
0: Ja.
2: Auch in Lettland gibt es heute nicht mehr, gab es aber jahrelang in der Hauptstadt Riga. Da hat die Vereinigung lettischer Blondinen jahrelang die Go Blonde Parade organisiert. Tausende Blondinen in Pink in einer fröhlichen Parade.
0: Mhm.
2: Also für eine gut gemachte Parade brauchst du nicht mal einen Anlass, sondern nur ein Motto.
0: Du meinst also, SWR 3 Land fehlt es an Paraden?
2: Ja, unbedingt.
0: Okay.
2: Mehr davon.
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0: SWR3Now hier. Welche Parade brauchen wir unbedingt in SWR3-Land? Welche Parade läge euch am Herzen und sollte es deshalb unbedingt geben, haben wir euch gefragt. 07221211, Tanja aus Rottenburg.
1: Ich wäre für eine Parade des MSV Duisburg, der als einzige Profi-Fußballmannschaft zu Hause ungeschlagen war in der letzten Saison.
0: Und da gab es keine Parade?
1: Nein, und ich wäre dafür, das müssten wir unbedingt machen.
0: Ja, warum denn und wie soll die aussehen?
1: Lauter Leute, die als Zebras verkleidet, weil der MSV steht jetzt schließlich für Zebra, als Zebra verkleidet oder in Blau-Weiß durch die Stadt Duisburg ziehen. Nämlich die Stadt Duisburg hat es auch unbedingt verdient, dass man was Positives in die Stadt bringt.
0: Kommst du zufällig aus Duisburg?
1: Mein Vater kam aus Duisburg und ich bin da sehr eng verbunden mit Duisburg.
0: Dann regen wir das doch mal an.
1: Ja, das wäre doch was.
0: Hiermit offiziell. Vielleicht hört ja jemand von den Verantwortlichen zu und wir kriegen eine MSV Duisburg-Parade. Und wann soll die immer stattfinden?
1: Die sollte am besten eigentlich am 19.02. stattfinden, weil Duisburg ja 1902 gegründet wurde.
0: Okay. Wir gucken mal, was draus wird. Ich danke dir für diese Anregung, ja?
1: Ja, gerne. Und schöne Grüße nach Duisburg in den Ruhrpott.

0: 37 ist es, das Neueste aus dem SWR3 Verkehrszentrum hat Michael Spleth und auf der A8 Stuttgart-München braucht ihr Geduld.
1: Da dauert es immer noch bis zu einer Stunde länger zwischen Odelshausen und Dachau-Fürstenfeldbruck wegen eines Unfalls. Ist nur eine Spur frei, 8 Kilometer Stau. A8 München-Karlsruhe zwischen Stuttgart-Flughafen-Messe und Kreuz Stuttgart, 5 Kilometer Stau, auch hier eine halbe Stunde Verzögerung. A6, Kaiserslautern Richtung Saarbrücken, zwischen Kaiserslautern-Einsiedlerhof und Ramstein-Miesenbach Baustelle, hier ist die linke Spur gesperrt. 3 Kilometer Stau, Viertelstunde plus. A661 Oberursel Richtung Egelsbach zwischen Frankfurt-Niedereschbach und Frankfurt-Heddernheim. Unfall mit einem LKW auf der linken Spur im Baustellenbereich. Im Moment 2 Kilometer stoppender Verkehr. Bitte eine Rettungsgasse freihalten. Die B271 Neustadt Richtung Wörstadt ist zwischen Mannheimer Straße in Bad Dürkheim und der B37 Bad Dürkheim-Ost wegen eines Unfalls gesperrt. Infos jederzeit auf swr3.de. Allen unterwegs eine gute Fahrt.
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0: mit Viola Kockler.
3: Nach dem Tod eines Kleinkindes gestern in einem Auto in Schaundorf im Rems-Murr-Kreis ermittelt die Staatsanwaltschaft wegen fahrlässiger Tötung. Der Vorwurf richte sich nur gegen die 44 Jahre alte Mutter des kleinen Mädchens, sagte eine Sprecherin der Staatsanwaltschaft. SWR3-Reporterin Rosalie Etienne.
4: Gegen 15 Uhr wurde die Polizei über ein leblos erscheinendes Kind in einem Auto informiert. Laut Angaben der Polizei wurde das Kind aus dem Auto befreit. Der hinzugerufene Rettungsdienst habe versucht, es wiederzubeleben. Allerdings verstarb es noch auf dem Parkplatz. Ersten Ermittlungen zufolge soll die 44-jährige Mutter das fast 2 Jahre alte Mädchen im Auto vergessen und erst nach mehreren Stunden am Nachmittag dort wieder aufgefunden haben. Eine geplante Obduktion soll weitere Erkenntnisse zu den Todesumständen bringen.
3: Ein Prozess um eine versuchte Geldautomatensprengung startet heute in Wittlich. Der Angeklagte wollte angeblich zusammen mit Komplizen einen Geldautomaten in Daun in der Eifel ausrauben. Die Polizei kam dem Verdächtigen erst 6 Jahre später auf die Spur. SWR3 Rheinland-Pfalz-Reporterin Helena Wolf.
5: Nach Angaben des Gerichts sollen mehrere mutmaßliche Täter versucht haben, im November 2020 einen Geldautomaten auf einem Supermarktparkplatz aufzubrechen und zu sprengen. Der Versuch sei misslungen, sodass kein Geld erbeutet werden konnte. Allerdings verursachten die Täter laut Polizei einen beträchtlichen Schaden am Automaten. Mithilfe von DNA-Spuren konnte jetzt, 6 Jahre später, einer der mutmaßlichen Täter identifiziert werden. Seine DNA wurde im Fluchtauto gefunden. Zudem sei er in der Tatnacht am Steuer dieses Wagens geblitzt worden.
3: Rund 60.000 Besucher werden in den nächsten Tagen zum Southside Festival in Neuhausen ob Eck im Kreis Tuttlingen erwartet. Heute ist Hauptanreisetag. SWR3-Reporterin Judith Hübelmeier.
6: Für Festivalbesucher heißt es wieder, viel Zeit einplanen. Auf allen Zufahrten

0: Straßen ist mit Staus zu rechnen. Der meiste Verkehr ist laut Bürgermeisterin Marina Jung bis 14 Uhr zu erwarten. Gegen 16 Uhr ist der größte Ansturm nach Einschätzung der Bürgermeisterin wieder vorbei. Die Polizei empfiehlt, den morgendlichen Berufsverkehr abzuwarten und für aktuelle Infos das Festivalradio einzuschalten. Sobald man in Tuttlingen ist, sollte man nicht mehr dem Navi, sondern den Schildern vor Ort zum Parkplatz und Campingplatz folgen, empfehlen Polizei und Veranstalter.
1: Das war der SWR3 Regio-Ticker. Die nächsten Nachrichten gibt es um 11.
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1: Und jetzt die Begeisterungswelle mit Onkel Fisch. Überall wieder nur gute Nachrichten. Zum Beispiel die Hitzewelle. Heiß, Markus. Zeit für die erste richtige Hitzewelle in diesem Jahr. Deswegen dran denken, genug trinken und regelmäßig einreiben mit Vanilleeis.
2: Ich hatte überlegt, mir Funktionswäsche zu holen. Also so ein atmungsaktives WM-Trikot. Schön mit Unterf hin

0: hinten drauf. Und dann kann Adi das nicht liefern, weil kein V da ist? Ernsthaft? Nehmt doch ein halbes W von Nathaniel Brown.
1: Und wir dürfen trotz aller Hitzewelle ja nicht vergessen, beim Klimaschutz geht's aufwärts. Ich habe gelesen, es war nur der zweitwärmste Mai aller Zeiten. Und ich habe es deutlich gemerkt, denn ich habe im Biergarten doch etwas gefröstelt.
0: Tja, jetzt verdampft ihr das Pilz im Glas. Und gerade während der Hitzewelle merkt man, das Maß ist voll. Zum Beispiel hat die Deutsche Umwelthilfe eben erst den Hitzeschutz in 195 Städten überprüft. Und das Ergebnis ist ganz klar. Zieh aufs Land.
1: Ja, und wenn man den Meteorologen glauben darf, dann wird es in Zukunft also keine kurzen Hitzewellen mehr geben, sondern eher so eine Dauerwelle. Und dann kommt diese WM-Trinkpause auch in die Bundesliga und dauert 90 Minuten.
2: Yeah!

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0: SWR3-Land hat eindeutig zu wenig Paraden, haben wir ja eben gemeinsam beschlossen. Nachdem wir gehört haben, was es in anderen Ländern alles für tolle Paraden gibt, die für Freude, Spaß und das Feiern toller und wichtiger Dinge sorgen, für Zusammenhalt und Gemeinschaft und auch Anerkennung. Darum haben wir euch gefragt, welche Paraden bräuchte es denn noch unbedingt bei uns? Von SWR3-Hörerin Soko aus Steinheim an der Mur kam noch eine schöne Idee. Sie schreibt hier, wann gibt es eigentlich mal eine Parade für uns Hausfrauen? Wir sind Managerinnen, Köchinnen, Reinigungskräfte, Organisatorinnen und Seelentrösterinnen in einer Person und das oft rund um die Uhr. Ein Hoch auf alle Hausfrauen, die jeden Tag Großartiges leisten. Und Sandra hat sich für ihre Wunschparade einen schönen Namen überlegt.
1: Ich fände eine Wir retten Leben und beschützen Leben Parade geil, weil ich finde, dass es sehr viele Menschen gibt, die zu wenig Anerkennung und Wertschätzung kriegen. Egal ob im Pflegedienst oder auch im Tierdienst. Fände ich super, wenn man die auch mal feiern könnte und Danke sagen könnte für ihren Einsatz. Sowas wäre doch mal super.
0: Warum denn nicht? Vielleicht passiert das ja, nachdem wir jetzt hier im Radio drüber gesprochen haben. 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
6: Die Themen des Tages um 11 Uhr jetzt von Bertram Quatt.
7: Die Bundeswehr bereitet einen eventuellen Hormuz-Einsatz vor. Die USA drängen die NATO-Partner zu mehr Eigenständigkeit. Das Wetter sonnig mit ein paar Quellwolken und sehr heiß, 29 bis 35 Grad. Und hier eine Gefahrenmeldung aus dem SWR3-Verkehrszentrum. Achtung, ein Falschfahrer auf der B3 B31 zwischen Schallstadt Nord-Ebringen und Freiburg-St. Georgen-Gewerbegebiet Haid in Freiburg. Dort kommt Ihnen ein Falschfahrer entgegen. Fahren Sie äußerst rechts und überholen Sie nicht auf der B3 B31 zwischen Schallstadt Nord-Ebringen und Freiburg-St. Georgen-Gewerbegebiet Haid in Freiburg ist ein Falschfahrer unterwegs. Vorsicht in beiden Richtungen. Zwei Schiffe der deutschen Marine sind für einen möglichen Minenräumeinsatz in der Straße von Hormuz unterwegs ins nahegelegene Rote Meer. Das hat Bundesverteidigungsminister Pistorius am Morgen bekannt gegeben.
8: Die Einheiten werden vorstationiert für eine mögliche Mission in der Straße von Hormuz. Diese Vorausstationierung ist eine, wenn Sie so wollen, vorausschauende, vorsorgliche Maßnahme, wie es der Name schon sagt. Wir wollen, wenn es gefordert ist und Realität wird, schnell handlungsfähig und vor allen Dingen schnell dann in der Straße von Hormuz sein.
7: Ob es zu einem Einsatz kommt, sei noch offen. Der Bundestag müsste einer Mission ohnehin zustimmen. Die USA und der Iran haben inzwischen separat das Rahmenabkommen für ein Kriegsende unterschrieben. Das berichtet Phyllis Kükrekoll.
9: Man habe durch die Verhandlungen ein Vielfaches mehr erreicht, als durch militärische Handlungen möglich gewesen wäre, sagte Parlamentspräsident Ghalibaf. Der Sprecher des Außenministeriums Baghaei betonte, dass der Iran nun auf die eingefrorenen Gelder zugreifen könne, wann immer es nötig sei. Die für den Ölhandel so bedeutende Meerenge von Hormuz werde unverzüglich geöffnet und in den kommenden 60 Tagen gebührenfrei sein. Laut Rahmenabkommen wird der Iran mit seinem Nachbarn Oman über künftige Dienstleistungen und entsprechende Gebühren beraten, die im Einklang mit internationalem Recht stehen sollen.
7: US-Verteidigungsminister Hegseth will prüfen, wie viele US-Soldaten aus seiner Sicht in Europa tatsächlich stationiert sein sollten. Die Untersuchung dauere 6 Monate, sagte er bei einem Treffen der NATO-Verteidigungsminister in Brüssel. US-Präsident Trump hatte bereits angekündigt, 5000 Soldaten aus Deutschland abzuziehen. Hegseth sagte, die NATO müsse in der Lage sein, jede Bedrohung direkt vor Ort abzuschrecken. Er ermahnte die anderen NATO-Staaten, ihre Ziele bei den Verteidigungsausgaben einzuhalten. Sollte das nicht geschehen, würden die USA ihre Beiträge zur Finanzierung der NATO kürzen. Einen Tag nach dem G7-Gipfel kommen die Staats- und Regierungschefs der EU zusammen. Sie wollen in Brüssel unter anderem über die europäische Verteidigung und Sicherheit sprechen. Konkret zum Beispiel über unbekannte Drohnen im europäischen Luftraum. Die Deutsche Lebensrettungsgesellschaft warnt wegen der aktuellen Hitzewelle vor tödlichen Badeunfällen. Die Wasserrettungsorganisation schreibt, es dürfe nicht das Gleiche passieren wie in der hochsommerlichen Phase an Pfingsten. Da seien innerhalb von wenigen Tagen mindestens 18 Menschen in Deutschland ertrunken. Vor allem Männer würden ihre Schwimmfähigkeiten oft überschätzen, so die DLRG.

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2: Das Wetter in SWR3-Land überall sonnig und heiß heute. Es geht nur wenig Wind. Zusammen mit der Schwüle fühlt sich das sehr heiß an. Zwischen 29 Grad im Siegerland und 35 Grad in der Ortenau bekommen wir heute noch. Morgen und am Samstag auch sonnig, schwül und heiß. Nachmittags kann es einzelne Hitzegewitter geben bei 31 bis 38 Grad. 11:03 Uhr, das Neueste aus dem SWR3-Verkehrszentrum hat Michael Spleth.
3: Zunächst die Einmeldung. Falschfahrer auf der B3, Bad Krozingen-Freiburg zwischen Schallstadt Nord-Ebringen und Freiburg-St. Georgen, Gewerbegebiet Heid. Ein Falschfahrer äußerst Rechtsfahren nicht überholen. Auf der B3, Bad Krozingen-Freiburg zwischen Schallstadt Nord-Ebringen und Freiburg-St. Georgen, Gewerbegebiet Heid. Bitte in beiden Richtungen vorsichtig fahren. Auf der B10, Stuttgart Richtung Ebersbach oder Ebersbach und Uhingen-West, Ulm Richtung Ebersbach und Uhingen-West, eine ungesicherte Unfallstelle auf der rechten Spur und dem Standstreifen. Auf der A7 Füssen Richtung Ulm zwischen Nersingen und Kreuz Ulm-Elchingen eine ungesicherte Unfallstelle. Die linke Spur ist blockiert, hier sind außerdem Menschen auf der Fahrbahn. Zu den Staus, die A3 Nürnberg Richtung Würzburg ist zwischen Rottendorf und Würzburg-Randersacker nach einem Unfall gesperrt. Hier sind zwei Fahrzeuge in eine Leitplanke gefahren und stehen jetzt quer auf der Fahrbahn. Umleitungsempfehlung über die U26. A6 Kaiserslautern Richtung Saarbrücken zwischen Kaiserslautern Einsiedlerhof und Ramstein-Miesenbach. Linke Spur gesperrt, 3 Kilometer Stau, Viertelstunde plus. A7, Ulm Richtung Würzburg, zwischen Aalen-Oberkochen und Aalen-Westhausen, Baustelle 6 Kilometer Stau, halbe Stunde kommt dazu. Auch auf der A8 München Richtung Karlsruhe, zwischen Stuttgart Flughafen Messe und Kreuz Stuttgart, 5 Kilometer Stau, hier eine halbe Stunde extra. B31, Friedrichshafen Richtung Lindau, zwischen Ehreskirch-Schlatt und Tunnel Diepholzberg, 7 Kilometer Stau wegen eines defekten LKW, Verzögerung 30 Minuten. 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Allen unterwegs eine gute Fahrt.
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2: Mit Dennis Tinat, hallo. Also bei mir auf dem Handy gerade 3686 ungelesene Mails und 11.872 Fotoduplikate. Es ist wild und es wird immer wilder. Ihr kennt das sicher. Wenn der Berg einmal wächst, wird er auch immer größer. Wir räumen gleich zusammen auf und bringen Ordnung in unsere digitale Unordnung. In 10 Minuten.
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0: Entwarnung aus dem Verkehrszentrum von Micha.
1: Für die B3, B31 kein Falschfahrer mehr zwischen Schallstadt Nord, Ebringen und Freiburg-St. Georgen, Gewerbegebiet Heid in Freiburg.
0: Fahrt vorsichtig trotzdem weiterhin und kommt gut an mit SWR3.

0: Hier ist SWR3 am Donnerstag. Würde eine Wohnung so aussehen wie der Speicher von vielen Handys und Computern, würden wir da nicht drin wohnen wollen. Hunderte ungelesene Nachrichten im Mailangang, Unmengen an fast identischen Selfies in der Fotomediathek und auf dem Desktop vom PC ein Sammelsurium von Dateien und teils schon, ja, jahrelang ungeklickt, kann man sagen. Und diese digitale Unordnung stresst irgendwann. Bei mir zum Beispiel, weil ich bei der Menge gar nicht mehr weiß, wo ich anfangen soll aufzuräumen. Digital Hoarding heißt das Fachwort dafür. Und Profi dagegen ist Organisationscoach André Bosse. André, was machen wir am besten gegen diese digitale Unordnung, zum Beispiel auf dem Laptop?
1: Auf dem Computer bietet es sich an, sich eine Struktur aufzubauen. Da kann man erstmal mit ganz groben Kategorien anfangen. Beruf, Schule oder Studium, Familie, Freunde, Finanzen, also Rechnungen, Versicherungen. Und so kann man sich Schritt für Schritt klare Kategorien auf dem Computer schaffen, wo alles sein Zuhause hat.
0: Und was kann am Handy funktionieren?
1: Also für das Handy speziell gibt es tatsächlich mittlerweile einige Apps, die einem automatisiert doppelte, ähnliche Fotos zum Löschen vorschlagen. Die helfen auf jeden Fall dabei, sich eine Routine zu etablieren. Bei vielen Messenger-Apps ist es ja auch möglich, die Download-Funktion auszuschalten. Also wirklich nur ganz bewusst Dinge herunterzuladen, die man wirklich behalten möchte. Oder man stellt eine automatische Löschfunktion ein, die zum Beispiel alle Nachrichten löscht, die älter sind als 90 Tage, ist es, glaube ich.
0: Was daran stresst uns eigentlich so, wenn auf dem Handy oder Laptop alles rumfliegt?
1: Ich glaube, der Hauptfaktor ist, dass jede Information, jede Datei, jedes Foto gibt ja ein Signal von sich. Und je mehr Dinge auf uns gleichzeitig einprasseln, umso mehr sind wir natürlich auch damit beschäftigt, diese Informationen zu verarbeiten. Und das strengt an. Und es gibt Menschen, die reagieren da empfindlicher drauf. Andere sind da eher gelassener und stören sich nicht so sehr an diesen Fluten. Aber das ist sicherlich ein Hauptgrund, weil wir einfach getriggert werden von ständigen Impulsen, Nachrichten, dass das einfach ständige Befeuerung unseres Gehirns ist.
0: Sagt Organisationscoach André Bosse in SWR3 Now.

Die wohl einzige Sängerin der Welt, nach der ein Diamantring benannt wurde. Sienna Spyros Papa ist nämlich ein berühmter Juwelier. Bei dem shoppen auch Stars wie Beyoncé oder Michelle Obama. Und der Papa war so stolz auf seine Tochter, dass er einen gelben Diamantring nach ihr benannt hat. Sienna Star heißt er. Ich dachte erst, diese Info könnte vielleicht Werbung sein. Aber als ich dann gesehen habe, was die Ringe von dem so kosten, muss ich mir, glaube ich, keine Sorgen machen, dass irgendwer von euch auf die Idee kommt, so ein Ding zu kaufen. Der Ring Sienna Star ging für 3,4 Millionen Dollar weg. Hören wir lieber kostenlos ihren Hit. Ganz neu, Sienna Spyro, Material Lover, in SWR3.

0: 11.30 Uhr, das Neueste aus dem SWR3-Verkehrszentrum von Michael Späth.
1: Bitte Vorsicht, die fahren auf der A5 Karlsruhe-Basel in der Ausfahrt Baden-Baden. Eine ungesicherte Unfallstelle auf dem Verzögerungsstreifen. Die Staus A3 Köln Richtung Frankfurt zwischen Limburg Süd und Bad Camberg Löscharbeiten. 4 Kilometer Stau, hier dauert es eine Viertelstunde länger. A6 Kaiserslautern Richtung Saarbrücken zwischen Kaiserslautern Einsiedlerhof und Rammstein-Miesenbach Baustelle. Hier ist die linke Spur gesperrt, 3 Kilometer Stau, Verzögerung auch eine Viertelstunde. A7 Füssen Richtung Ulm zwischen Nersingen und Kreuz Ulm-Elchingen, Unfall auf der linken Spur, 3 Kilometer Stau. Da braucht man schon 20 Minuten länger. Auf der A7 Ulm Richtung Würzburg zwischen Heidenheim und Aalen-Westhausen. Baustelle 8 Kilometer Stau, Verzögerung 30 Minuten. A8 München, Karlsruhe zwischen Stuttgart Flughafen Messe und Kreuz Stuttgart 6 Kilometer Stau. Auch hier eine halbe Stunde mehr einplanen. B31 Friedrichshafen Richtung Lindau zwischen Ereskirch-Schlatt und Tunnel Diepholzberg. Defekte LKW, 5 Kilometer Stau, 20 Minuten kommen obendrauf. 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
3: Mit Viola Kockler. Die groß angelegte Suche nach einem vermissten 6-jährigen Jungen aus Tübingen hat ein gutes Ende genommen. Das Kind wurde heute Morgen wohlbehalten in Stuttgart gefunden. Die ganze Nacht über wurde nach ihm gesucht. SWR 3-Reporterin Mia Zundel.
4: Der 6-Jährige hatte gestern in der Mittagszeit die Wohnung seiner Eltern verlassen. Am Abend wurde er noch im Tübinger Volksgarten mit seinem Fahrrad gesehen. Die ganze Nacht über war er verschwunden. Die Polizei hat ihn mit Suchhunden und einem Hubschrauber gesucht. Heute Morgen ist er wohlbehalten in Stuttgart aufgetaucht. Hinweise darauf, dass ihn jemand mitgenommen hat, gebe es nicht, sagte ein Polizeisprecher dem SWR. Womöglich sei er mit dem Zug nach Stuttgart gefahren. Laut Bundeskriminalamt ist die Aufklärungsquote bei vermisst gemeldeten Kindern und Jugendlichen besonders hoch.
3: Gegen sexuelle Belästigung und Übergriffe in Schwimmbädern geht der Landkreis Alzey-Worms vor. Er hat dafür die Kampagne Flossen weg gestartet. SWR 3 Rheinland-Pfalz-Reporter Markus Volland berichtet.
5: Flossen weg bedeutet vor allem, es ist verboten, jemanden anzufassen, wenn der oder die das nicht will. Es geht auch ums Anglotzen oder jemanden mit Worten zu belästigen. Auch das soll es in den Freibädern in Alzey, Wörstadt, Wölstein und Aich nicht mehr geben. Damit das Personal in den Schwimmbädern einschätzen kann, ab wann man von sexualisierter Gewalt sprechen kann, wird es jetzt Schulungen durch den Alzeyer Frauennotruf geben. In den 4 Freibädern werden außerdem Infoplakate aufgehängt. Am Ende der Saison sollen dann die gesammelten Erfahrungen zusammengetragen und ausgewertet werden.
3: 5 Jahre nach der Ahrtal-Flut, die Nacht, die blieb. Das ist der Titel einer Dokumentation, die das SWR-Fernsehen heute Abend sendet. Der Film erzählt über die Flutkatastrophe aus der Sicht betroffener Menschen und ist auch in der ARD-Mediathek zu sehen. Einer der Filmemacher ist Thomas Schneider.
6: Uns hat vor allem beschäftigt, wer hat in der Flutkatastrophe gehandelt und wer nicht. Wer hat Verantwortung übernommen und wer nicht. Viele Menschen sind ja bis heute fassungslos darüber, wie unzureichend gewarnt und evakuiert wurde. Diesem Versagen sind wir nachgegangen in dem Film. Ebenso der Frage, warum sich deswegen niemand vor einem Gericht verantworten musste. Auf der anderen Seite zeigen wir, dass es sehr wohl möglich war, zu warnen, zu helfen und zu

0: retten und dass Menschen über sich hinausgewachsen sind, Dinge getan haben, ohne zuständig zu sein.
1: Das war der SWR3 Regio-Ticker. Die nächsten Nachrichten gibt es um 12.
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0: SWR 3 Now, die Vormittagsshow. Vier fußballverrückte Männer aus der Pfalz starten heute den Trip ihres Lebens. Sie schauen sich die nächsten Deutschlandspiele an. Übermorgen in Toronto in Kanada und dann nächste Woche in New York. Und weil sie gemerkt haben, dass es in dieser super teuren WM günstiger werden kann, wenn man sich zusammentut, haben sie für ihren Aufenthalt in New York gleich mal eine ganze Kneipe gemietet. Über ein Fanforum waren dann schnell hunderte Fans mit dabei. Erzählt Chris Kriebel aus Dahn.
1: Und dann hat halt einer ist auf die Idee gekommen, wir könnten ja einfach ein ganzes Pub und eine ganze Kneipe mieten. Und dann war halt die Anfrage da, Mindestverzehr pro Person war 40 US-Dollar, Mindestteilnehmerzahl irgendwo im dreistelligen Bereich. Und bekommen wir das zusammen? Und ich glaube auch, das war innerhalb von einem Tag, war das locker easy gebucht, sodass wir dort dann mit über 100 Leuten schon mal so praktisch

0: praktisch die Kneipe mehr oder weniger einnehme morgens und vielleicht zu einem etwas günstigeren Preis schon mal ein, zwei Bier trinken könnte, bevor das Spiel dann losgeht.
1: So nämlich. Nicht ein Bier oder zwei bestellen, sondern gleich die ganze Kneipe zum Festpreis buchen. Das ist der richtige Spirit. Und wenn ihr bei einem der nächsten Deutschlandspiele im Publikum eine Lauternfahne entdeckt, dann wisst ihr, wer dahinter steckt. Chris aus der Pfalz, der ab heute mit ein paar Kumpels in Nordamerika unterwegs ist.
2: So.

Die 21 Pilots, Level of Concern. Hier kommt was Gefährliches aus dem Verkehrszentrum. Vorsicht, auf der B9 Wörth Richtung Ludwigshafen zwischen Jockrim und Kieswerk steht ein defekter LKW auf der rechten Spur.

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4: Die Themen des Tages um 12 Uhr jetzt von Bertram Quatt.
5: Der EU-Gipfel befasst sich mit dem Beitritt der Ukraine. Katar zahlt seinen Fans die Reise zur Weltmeisterschaft nach Kanada. Das Wetter viel Sonne und schwül heiß bei 29 bis 35 Grad. Am Abend beginnt in Brüssel der EU-Gipfel. Seit langem ist das Treffen der 27 Staats- und Regierungschefs für zwei und nicht nur für einen Tag angesetzt. Auch der ukrainische Präsident Selenskyj soll anreisen. Denn das Thema Ukraine steht ganz oben auf der Tagesordnung, berichtet Jean-Marie Magro.
6: Es soll über ein 21. Sanktionspaket gegen Russland und auch über künftige EU-Beitritte der Westbalkanstaaten, Moldau und eben der Ukraine beraten werden. Zuletzt hatte sich Bundeskanzler Merz dafür ausgesprochen, die Ukraine als assoziiertes Mitglied in die Union aufzunehmen. Das wäre eine Art Mitgliedschaft light. Zu Beginn der Woche hatte US-Präsident Trump beim G7-Gipfel in Evian erklärt, Sanktionen gegen Russland wie einen Ölpreisdeckel wieder einzusetzen und Waffen an die Ukraine liefern zu wollen.
5: Nachdem das Rahmenabkommen zwischen den USA und dem Iran inzwischen unterzeichnet ist, wird es beim EU-Gipfel auch darum gehen, insbesondere, wie könnte sich die EU an der Sicherung der Straße von Hormus beteiligen. Die deutsche Marine hat bereits zwei Kriegsschiffe ins Rote Meer geschickt. Sie sollen sich auf einen möglichen Einsatz in der Meerenge vorbereiten. Die Beschäftigten bei VW gehen zu Tausenden auf das Angebot ein, den Konzern freiwillig zu verlassen. Laut Konzernchef Blume sind jetzt schon 28.000 freiwillige Austritte vereinbart. Die Kosten an den deutschen Standorten seien im vergangenen Jahr um 20% gesunken. Konzernweit will VW insgesamt 50.000 Stellen abbauen. Bei der Hauptversammlung der Aktionäre sagte Blume, man habe bisher mehr Autos produziert als verkauft. Diese Überkapazitäten sollen abgebaut werden. Konkret bedeutet das, dass VW in Europa und in China mehr als 1 Million Autos weniger bauen wird. Der Emir von Katar hat mehrere tausend Fans nach Vancouver in Kanada eingeflogen. Dort findet heute das zweite WM-Gruppenspiel gegen Co-Gastgeber Kanada statt. Um das zu bezahlen, wurde extra ein Staatsfonds aufgelegt. Damit bezahlt Katar den Fans die Flüge, Hotels, Transportkosten vor Ort und andere Ausgaben. Ziel sei es, so wörtlich, eine lebendige Stadionatmosphäre zu schaffen, die den Spielern helfe, die bestmöglichen Ergebnisse auf der globalen Bühne zu erzielen. Der Versicherungskonzern Allianz fordert ein eigenes Hitzegesetz für Beschäftigte in Deutschland. Das soll festlegen, wie hoch die Raumtemperatur bei der Arbeit maximal sein darf. Und die Deutsche Krankenhausgesellschaft warnt vor den Folgen von Hitzewellen für Patienten und Klinikpersonal. Sie sagt, dass man rund 31 Milliarden Euro bräuchte, um Klimaanlagen und Kühlsysteme in den Kliniken in Deutschland einzubauen. 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
4: Das Wetter für SWR 3 Land vom Rheinland bis zum Bodensee. Trinken und Schatten sind heute wichtig. SWR 3 Wetterfrau Lea Spindler. Die Sonne knallt heute so richtig.
7: Ja, nur selten gibt es mal ein paar Quellwolken. Vor allem rund um Schwarzwald, Alb und Baar. Die verschwinden aber zum Abend hin wieder. Und es ist einfach nur so richtig heiß. Und verbreitet hat es auch einfach über 30 Grad. Ab morgen wird es dann noch wärmer. 31 Grad gibt es da am Nachmittag im Südschwarzwald. Und bis zu 38 Grad werden sogar in der Südpfalz. Auch da gibt es wieder jede Menge Sonne. Zum zumindest vorerst. Zum späten Nachmittag und Abend hin bilden sich dann nämlich lokal kleine und auch teils kräftige Hitzegewitter. Platzregen, Hagel und Sturm können da dann schon mal mit dabei sein. Es wird aber wieder nicht jeden treffen, bei vielen bleibt es auch einfach sonnig und ziemlich schwül. Auch das Wochenende über haben wir dann verbreitet über 30 Grad.

0: Grad und viel Sonne.
1: 12.04 Uhr ist es jetzt. Das Neueste aus dem SWR 3 Verkehrszentrum. Vorsicht auf der A45 Aschaffenburg Richtung Gießen in Höhe Hanauer Kreuz. Eine ungesicherte Unfallstelle auf der rechten Spur. Vorsicht auf der A66 Aschaffenburg Gießen zwischen Hanauer Kreuz und Langen-Selbeuder Dreieck steht ein defekter PKW auf der rechten Spur. Vorsicht auf der B28 Reutlingen Richtung Tübingen zwischen Reutlingen-Betzingen und Industriegebiet Reutlingen-West. Eine ungesicherte Unfallstelle. A3 Köln-Frankfurt zwischen Limburg-Süd und Bad Camberg. Löscharbeiten auf der rechten Spur. 4 Kilometer Stau. Viertelstunde dauert sie etwa länger für euch. A6 Kaiserslautern Richtung Saarbrücken zwischen Kaiserslautern-Einsiedlerhof und Rammstein-Miesenbach. Baustelle. Linke Spur ist gesperrt. 3 Kilometer Stau. Viertelstunde plus. A7 Füssen-Ulm zwischen Dreieck-Hittistetten und Kreuz-Ulm-Elchingen. Geräumte Unfallstelle, aber noch 5 Kilometer Stau. A7 Ulm Richtung Würzburg zwischen Aalen-Oberkochen und Aalen-Westhausen. Baustelle, 5 Kilometer Stau, 20 Minuten extra. Und die A8 München-Karlsruhe zwischen Stuttgart-Flughafen-Messe und Kreuz Stuttgart, 6 Kilometer Stau. Halbe Stunde Verzögerung. Gute Fahrt.
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1: Mit Dennis Thienert, hallo. Endlich ein Krieg weniger, haben sich heute vielleicht viele gedacht, als sie gehört haben, dass der Iran und die USA einen Deal unterschrieben haben. Es bleiben aber trotzdem viele Zweifel, ob es jetzt wirklich friedlich bleibt. Wir schauen genauer drauf, auf diese Rahmenvereinbarung im SWR3-Top-Thema gegen 11:45.
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1: Ab sofort ist Ende mit dem Krieg zwischen Iran und den USA. So steht es zumindest im Abkommen, das US-Präsident Trump und der iranische Präsident Pezeshkian früher als erwartet unterschrieben haben. Aber wie gut ist dieses Abkommen? Wie nachhaltig? Und was bedeutet das für uns in Deutschland? Das Iran-USA-Abkommen, das ist das SWR 3 Top-Thema mit Lisa Reister.
2: Es fühlt sich erstmal nach Erleichterung an. Endlich ein Krieg weniger. Und für uns in Deutschland könnte das Abkommen auch wirklich positive Auswirkungen haben, sagt Bente Scheller. Sie ist Nahost-Expertin von der Heinrich-Böll-Stiftung.
3: Ich hoffe, dass sich bewahrheiten wird, was über die Straße von Hormuz darin steht, dass nämlich sowohl die USA als auch Iran aufhören werden, diese zu blockieren. Denn dadurch ist ja die Preissteigerung insbesondere bei Benzin, bei Gas, bei Öl bei uns angekommen. Das dauert allerdings natürlich, bis es anläuft. Also selbst wenn jetzt die Straße von Hormuz wieder freigegeben wird. Wir haben über den Krieg ja gesehen, dass Infrastruktur zerstört wurde, die für die Energieversorgung wichtig sind in den Golfstaaten. Also deswegen ist die Hoffnung da. Aber ich denke nicht, dass es bald zurückgehen wird auf die vorherigen Preise.
2: Wenn wir über Gewinner und Verlierer bei diesem Abkommen reden, dann ist relativ schnell klar, die USA sind eher bei den Verlierern. Christine Hellberg ist Journalistin und Nahost-Expertin und sie sagt sogar, für die USA ist das Abkommen ein Desaster.
4: Das iranische Regime bleibt an der Macht, ist gestärkt, richtet so viele Menschen hin in Iran wie noch nie zuvor. Es hat kaum Zugeständnisse gemacht bisher. Das Einzige ist, dass man die Straße von Hormuz wieder öffnet. Aber dieser Seeweg war ja offen, bevor der Krieg begann, Ende Februar. Und man hat nur wiederholt, dass man ja überhaupt gar keine Atomwaffen haben möchte. Das ist genau die Position dieses Regimes seit Jahrzehnten.
2: Also keine wirkliche Veränderung von Seiten des iranischen Regimes, dafür aber umso mehr von den USA.
4: Die Aufhebung sämtlicher Sanktionen, die Freigabe eben der iranischen Ölexporte, jetzt womöglich sogar Investitionen in Höhe von 300 Milliarden US-Dollar, auch die Freigabe von iranischen Vermögen.
2: Als Weltmacht USA so einen Deal einzugehen, klingt erstmal widersprüchlich. Aber Trump steht in den USA unter enormem Druck, sagt Bente Scheller.
3: Denn die Preissteigerung, die auch dort angekommen sind, sind nicht populär. Auch schien es, als werde er genau das machen, was er seinen Vorgängern vorgeworfen hat, nämlich sich in einen endlosen Krieg zu verwickeln. Deswegen war es für ihn absolut wichtig, jetzt hier rauszukommen. Das hat seine Verhandlungsposition geschwächt und lässt den Iran selbstbewusst zurück.
2: Das iranische Regime geht also gestärkt aus diesem Krieg mit den USA. Und genau das ist das Problem für viele in der iranischen Community in Deutschland, sagt ein Deutsch-Iraner, der anonym bleiben möchte.
5: Dieses Abkommen ist für mich und die meisten Iraner, mit denen ich gesprochen habe, ein Schlag ins Gesicht und einfach nur eine Enttäuschung. Ich kann mich noch gut daran erinnern, als mein Vater mich angerufen hat in der Nacht, als es losging mit den Angriffen von USA und Israel. Da war eine riesen Hoffnung zu spüren, dass dieses Regime nach mehr als 40 Jahren endlich gestürzt werden könnte. Und jetzt ist im Prinzip genau das Gegenteil passiert. Ich glaube, dass die politische Unterdrückung im Iran jetzt dadurch deutlich zunehmen wird in den nächsten Wochen und dass die wenigen Optimisten, die geglaubt haben, ja, Trump könnte dafür sorgen, dass dann eine demokratische Regierung an die Macht kommt, auch die haben jetzt die Hoffnung darauf verloren.
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awesome. Schönste Zeit. Jetzt entspannte Sommer-Vibes von einem Typen, der aus der englischen Stadt mit dem wohl schönsten Namen kommt. Ich kenne nicht alle, aber von allen, die ich kenne, ist das der schönste Name. Ashby de la Zouche. Ashby de la Zouche heißt der Ort, wo er kommt. Neue Musik jetzt von Siku, Dangerous Love, der in SWR 3.

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3: Das Sonnig schenken wir uns mal, denn es ist gerade überall sonnig in SWR3-Land. In Enkenbach-Alsenborn bei 29 Grad, in Nürtingen bei 30 und Lampertheim hat auch schon 30 Grad. 12.31 Uhr ist es, das Neueste aus dem SWR3-Verkehrszentrum. Vorsicht, auf der A96 Lindau Richtung München zwischen Wangen West und Wangen Nord liegen Reifen auf der Fahrbahn oder liegt ein Reifen auf der Fahrbahn. A6 Kaiserslautern Richtung Saarbrücken zwischen Kaiserslautern Einsiedlerhof und Rammstein-Miesenbach. Baustelle, linke Spur ist gesperrt, 3 Kilometer Stau. Hier braucht ihr ungefähr eine Viertelstunde länger. A7 Ulm Richtung Würzburg zwischen Aalen-Oberkochen und Aalen-Westhausen. Baustelle, 4 Kilometer Stau, Viertelstunde plus. A8 München Karlsruhe zwischen Stuttgart Flughafen Messe und Kreuz Stuttgart. Baustelle, 7 Kilometer Stau, 40 Minuten extra. A8 Karlsruhe Stuttgart zwischen Pforzheim West und Pforzheim Ost. Baustelle, 8 Kilometer stockender Verkehr, Viertelstunde kommt da oben drauf. A8 Stuttgart München zwischen Eichelberg und Mühlhausen. Reinigungsarbeiten, linke Spur ist gesperrt, 5 Kilometer Stau, 20 Minuten plus. A81 Stuttgart-Singen zwischen Kreuz Stuttgart und Böbling-Sindelfingen. Baustelle 4 Kilometer Stau, Viertelstunde extra. Und die B417 Nassau-Dietz ist zwischen dem Abzweig nach Langenscheid und dem Abzweig nach Heistenbach wegen eines brennenden Lkw in beiden Richtungen gesperrt. Gute Fahrt.
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0: SWR3 hier jetzt mit den Gedanken von Ruth Schneeberger von der katholischen Kirche.
1: Annette hat mir eine Würdetafel geschenkt. Das ist eine kleine Holztafel in quadratischer Form. Und in das Holz sind mit einem Lötkolben zwei Worte reingeschrieben: Würde und unantastbar. In der Mitte ist noch eine kleine Krone ins Holz eingebrannt. Meine Tochter Miriam nimmt die Tafel sofort in die Hand und fragt: Mama, was ist Würde? Meine Antwort: Würde heißt, dass jeder Mensch ganz wertvoll ist, einfach weil er Mensch ist. Solche kleinen Holztafeln gibt es zu Tausenden in Deutschland. Sie werden bei Ausstellungen verteilt, bei Vorträgen oder in Kirchengemeinden. Und manchmal werden sie auch einfach so verschenkt. 6 engagierte Frauen und Männer aus Bonn haben einen Verein für Menschenwürde und Demokratie gegründet und diese Würdetafeln erfunden. Alle, die so eine Tafel in die Hand bekommen, sollen neu begreifen, wie wichtig Würde ist. Erstmal für sich selbst. Wer bewusst würdevoll lebt, sorgt sich um sich selbst, steht aber genauso für die Würde anderer ein. Wenn sie mit Füßen getreten wird, weil Menschen sich respektlos behandeln, wenn sie unter schlimmen Bedingungen arbeiten müssen oder wenn Rechte fehlen. Meine Tochter hat mich dann auch noch was Zweites gefragt. Und warum haben die Leute das mit so einem komischen Stift in das Holz reingeschrieben? Weil Würde wie eingebrannt ist, für immer und in jedem Menschen. Würde kann man nicht wegradieren. Sie ist und bleibt unantastbar.

bin hier gerade am Aufräumen, weil ja gleich Kollege Konstantin Zöller hier ab 13 Uhr übernimmt mit der Konsi-Show. Und weil ich ein guter Kollege bin, hinterlasse ich das Studio natürlich, wie ich es selber vorfinden wollen würde. Und dabei sind mir noch zwei Mails von euch vor die Augen gerutscht. Vorhin hatten wir ja gefragt, ob ihr euren Arbeitsalltag irgendwie an das heiße Wetter heute angepasst habt. Dazu hat uns Angie aus Stuttgart noch geschrieben, die hat einen der ungünstigsten Jobs bei solchen Temperaturen. Liebes SWR3-Team, ich bin Kaminfegerin und habe einfach weniger Termine für die nächsten Tage angemeldet, sodass ich spätestens um 12 Uhr fertig bin und Feierabend habe. Das ist mir erst so in warmen Heizungskeller da, ne? Und dann aufs Dach in die pralle Sonne, wo du wahrscheinlich vormittags schon Spiegeleier auf den Schindeln braten kannst. Alles richtig gemacht, Angie. Wir hoffen, du treibst gerade auf einer Luftmatratze irgendwo mit einem Bein im See. Und dann hat sich noch Michael aus Bodenbach an der Mosel gemeldet zu unserem Gespräch mit dem Organisationscoach vorhin, der uns ja gesagt hat, wie wir am besten Ordnung in die digitale Unordnung auf unserem Handy oder dem Computer kriegen. Mit den ganzen ungelesenen Mails und den hunderten Fotoduplikaten und Dateien, die wir seit Jahren nicht gebraucht haben. Michael hat dann noch einen anderen Tipp. Er schreibt, bei meinem PC hat der Befehl Format C Doppelpunkt in einer Admin-Shell immer sehr geholfen. Ja, danke Michael. So funktioniert das natürlich auch, aber streng genommen ist das kein Aufräumen, sondern die Kernsanierung. Das war SWR3 Now für heute mit Dennis Tienert.

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10: Es ist 13 Uhr, die Themen des Tages jetzt mit Bertram Quadt.
11: Nach ukrainischen Angriffen brennt eine Raffinerie in Moskau. Die Innenministerkonferenz rät zu mehr Eigenvorsorge für den Katastrophenfall. Das Wetter viel Sonne und schwül heiß bei 29 bis 35 Grad. Die Ukraine hat in der Nacht Moskau erneut mit Drohnen angegriffen. Eine Ölraffinerie und ein Einkaufszentrum brennen. Der Angriff gilt als einer der schwersten, vielleicht als der schwerste in diesem Krieg, berichtet Russland-Korrespondentin Lilia Becker.
12: Laut offiziellen Angaben wurden über 190 Drohnen abgefangen. 17 Menschen seien verletzt, darunter 2 Kinder. Moskaus Bürgermeister Sergei Serbjanin schreibt auf Telegram, Zitat, mehreren Drohnen ist es gelungen, die Moskauer Ölraffinerie zu erreichen. Zitat Ende. Alle 4 Moskauer Flughäfen stellten den Betrieb zeitweise ein. Es gibt Meldungen darüber, dass über 500 Flüge gestrichen wurden oder sich verspäteten. Darüber hinaus sollen mehr als 12.000 Passagiere immer noch auf ihren Abflug warten.
11: Die EU will auf ihrem Gipfeltreffen weitere Sanktionen gegen Russland beschließen. Außerdem wird es um Beitrittsgespräche mit der Ukraine und Moldau gehen. Der Gipfel beginnt am Abend und wird 2 Tage dauern. Die Innenminister von Bund und Ländern beraten in Hamburg über einen besseren Bevölkerungsschutz. Sie setzen dabei auf mehr Eigenvorsorge der Bürger. Oliver Wuttke mit den Einzelheiten.
13: Ein Rucksack für den Notfall griffbereit neben der Haustür. Diese Eigenvorsorge der Bürgerinnen und Bürger soll in Deutschland Standard werden. Dafür haben die Innenminister heute geworben. Lebensmittel, Medikamente, Dokumente und Nützliches wie Radio und Taschenlampe. Es gäbe Situationen, in denen staatliche Stellen nicht garantieren könnten, dass immer alles im Supermarkt erhältlich sei, sagte Hamburgs Innensenator Andi Grote. Die Eigenvorsorge entlaste die professionellen Hilfs- und Rettungsdienste, ergänzte Bundesinnenminister Alexander Dobrindt und erinnerte an den Berliner Blackout Anfang des Jahres.
11: Israel will seine Truppen nicht aus dem Südlibanon abziehen, obwohl das eigentlich Teil der Vereinbarung zwischen den USA und dem Iran ist. Die Nachrichtenagentur Reuters schreibt, Israel verhandle hartnäckig mit den USA über einen Verbleib seiner Truppen. Die Agentur beruft sich auf Regierungsvertreter in Tel Aviv. Demnach brauche es keine ausdrückliche Zustimmung von US-Präsident Trump. Israel reiche es schon, wenn Trump verzichte, mit Konsequenzen zu drohen. Das Technomuseum Mannheim zeigt in seiner neuen Ausstellung, mit welchen technischen Mitteln man Verbrechen begehen und aufklären kann. Ab nächsten Donnerstag werden etwa gesprengte Geldautomaten gezeigt, ein gefälschter 11. Harry Potter-Band in chinesischer Sprache und ein Richtschwert. Besucher können an einer Enigma-Maschine Codes knacken und lernen, Falschgeld von echten Banknoten zu unterscheiden. 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
10: Wetterfrau Lea Spindler, das könnte das schnellste Wetter aller Zeiten werden. Heiß.
14: Genau, heiß, sonnig, fertig.
10: Danke.
14: Nee, also so ein paar kleine Quellwolken gibt es heute mal, vielleicht so über dem Schwarzwald, über der Alp, Bar, so die Gegend. Aber bis zum Abend sind die dann auch schon wieder weg. Wir haben heute bis zu 35 Grad. Und morgen wird es halt dann noch heißer. 31 Grad gibt es da dann zum Beispiel im Südschwarzwald. Bis zu 38 Grad gibt es sogar in der Pfalz. Also da müssen wir auf jeden Fall viel Trinken dabei haben, würde ich sagen. Und gerade zum Nachmittag kann es morgen dann mal so ein paar heftige Hitzegewitter geben. Also Platzregen, Hagel und Sturm sind da dann mit dabei. Wo genau das ist, müssen wir aber nochmal genauer gucken morgen dann.
10: Es ist gleich 4:04, das Neueste aus dem SWR3-Verkehrszentrum. Bitte Vorsicht auf der A6 Mannheim Richtung Heilbronn. Zwischen Wiesloch-Auenberg und Sinsheim. Gefahr durch Reifenteile auf allen Fahrstreifen. Hier steht ein defekter LKW. Vorsicht auf der A6 Nürnberg Richtung Heilbronn. Zwischen dem Rastplatz Kochertalbrücke und Schwäbisch Hall eine ungesicherte Unfallstelle auf der rechten Spur. Und Vorsicht auch auf der A8 Karlsruhe Richtung Stuttgart. Zwischen Pforzheim West und Pforzheim Nord ein defekter PKW auf der mittleren Spur und Gefahr durch Menschen auf der Fahrbahn. Die Staus A6 Kaiserslautern Richtung Saarbrücken. Zwischen Kaiserslautern Einsiedlerhof und Rammstein-Miesenbach eine Baustelle, die linke Spur ist gesperrt. 3 Kilometer Stau, Verzögerung bis zu einer Viertelstunde. A7 Ulm Richtung Würzburg. Zwischen Aalen-Oberkochen und Aalen-Westhausen Baustelle, 6 Kilometer Stau, Verzögerung bis zu

0: 30 Minuten. A8 München Richtung Karlsruhe zwischen Stuttgart Flughafen Messe und dem Kreuz Stuttgart. Die Baustelle 8 Kilometer Stauverzögerung, ja, 40 Minuten ungefähr. A8 Karlsruhe Richtung Stuttgart zwischen Pforzheim West und Pforzheim Ost. Baustelle 8 Kilometer stockender Verkehr, Verzögerung bis zu einer Viertelstunde. Und in der Gegenrichtung zwischen Heimsheim und Pforzheim Nord. Baustelle 6 Kilometer stockender Verkehr, Verzögerung auch hier bis zu einer Viertelstunde. A8 Stuttgart Richtung München zwischen Eichelberg und Mühlhausen. Reinigungsarbeiten, die linke Spur ist gesperrt, 6 Kilometer Stau, Verzögerung 30 Minuten. Und die B417 Nassau-Dietz ist zwischen dem Abzweig nach Langenscheid und dem Abzweig nach Heistenbach wegen eines brennenden LKW in beiden Richtungen gesperrt. Euch allen unterwegs, gute Reise, alle Verkehrsinfos auf swr3.de.
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0: Hallo am Donnerstag. Heute wird's knistern hier in der Show. Wir haben ja schon unseren Single Lina kennengelernt. Sie ist abenteuerlustig genug, mit einem Blind Date in ein Luxuszelt auf CU Festival zu gehen. Daraufhin haben sich Jungs gemeldet, die gerne ihr Date wären. Heute wird Lina 3 Single-Männer kennenlernen. Wir legen gleich los mit dem ersten Speed-Date. Es ist Fabi, 32 Jahre alt, Ingenieur aus Stuttgart.
2: Ich würde sagen, ich bin sportlich. Ich gehe gern surfen, Tennis spielen, Snowboarden. Und ich liebe Festivals und natürlich in so einem Glamping-Zelt noch viel mehr.
0: Wir spielen Mäuschen und lassen die beiden sich kennenlernen. Das Ganze in so knapp 9 Minuten hier.
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1: Irgendwo wird gerade vermutlich ein armer Mensch, der beim Fernsehen arbeitet, zusammengebrüllt. Wie das denn passieren kann? Gestern war die marokkanische Flagge anstatt der Flagge der Demokratischen Republik Kongo im Fernsehen zu sehen bei der Fußballweltmeisterschaft. Wir geben uns Mühe, das Universum wieder auszugleichen. Das machen wir hier. Aber vorher wollen wir noch Liebe säen.
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1: Ein Zelt mit echten Betten, Strom, eine Kühlbox und ein schönes Line-Up mit alle Farben, aka aka und gestört, aber geil beim CU Festival am Thunisee bei Freiburg. Das Setting ist doch schon mal super für ein Date, oder? Lina aus Koblenz hat schon die erste Hälfte dieses Zelts bekommen und jetzt suchen wir übers Telefon eine Begleitung. Jede Stunde gibt's ein Date hier in der Show. Hallo Lina, bist du aufgeregt?
4: Ja, ich dachte mir gerade vor 2 Minuten, ich bin tatsächlich etwas aufgeregt, ja.
1: Aber das ist gut, das ist doch in Ordnung. Ich finde, das bringt der ganzen Sache die nötige Spannung, die es vielleicht auch braucht. Und dann,
4: ja.
1: Hattest du eigentlich schon mal ein Blind Date?
4: Nee, noch nie. Also ich bin auch gar nicht so auf Dating-Apps oder so unterwegs, so gar nicht. Mhm. Daher ist das alles so total Neuland für mich.
1: Wir machen das so. Ich habe 3 Bewerber für dich ausgesucht. Sie alle wollen mit dir aufs Festival gehen. Die klingen alle super cool. Du lernst jetzt einen nach dem anderen kennen in einem Speeddate. Mhm. Also ich würde sagen so 1 Minute. Und dann kriegst du Zeit zum Nachdenken, wen du dir aussuchst. Und morgen hören wir dann deine Entscheidung hier zusammen.
4: Ja, okay.
1: Mhm. Okay. Bist du bereit für Kandidat Nummer 1?
4: Ja, kannst du mir schon sagen, wer das ist?
1: Fabi aus Stuttgart. 32 Jahre alt, sportlich, spielt Tennis und surft. Surfer-Dude, auch möchte ich sagen.
4: Ja. Ja. Ja, klingt gut, klingt gut.
1: Also, ich tippe mal ein, ja?
4: Spannend.
1: Ja.
5: Fabi im Schulwasser.
1: Hallo Fabi, grüße dich, hier ist Konzi von SWR 3.
5: Hi.
1: Du weißt ja Bescheid, Lina ist auch in der Leitung und ihr habt jetzt 1 Minute Zeit, euch kennenzulernen.
4: Okay, wir müssen uns sputen. Fabi, okay. Ja. Magst du dich vielleicht einfach mal, oder wie würden dich denn deine Freunde und deine Familie in 3 Worten beschreiben?
5: Ich würde mal sagen, humorvoll.
4: Ja.
5: Zuverlässig. Und spontan würde ich vielleicht auch sagen. Ja.
4: Okay, ja, das klingt gut. Ja, darf ich dich denn fragen, von wo du denn kommst und was du beruflich machst?
5: Ja, ich komme aus Stuttgart und ich bin Ingenieur.
4: Ah ja, okay. Also du hättest Lust, das Wochenende mit mir zu verbringen?
5: Ja, voll. Wenn du auch Lust hättest.
4: Ja. Ja, gibt es denn einen wichtigen Fact von dir, den du mir mitgeben wollen würdest?
5: Einen wichtigen Fact? Mit mir muss man auf jeden Fall das ein oder andere Bier trinken. Oder Sekt.
4: Ja, okay, das klingt gut. Das ist auf jeden Fall machbar.
1: Oh, die Zeit ist vorbei. Dankeschön.
5: Okay.
1: Aber ich habe euch gerne zugehört. Also, hätte ich weitergehen können. Hey, Fabi, dann sagen wir Dankeschön an dieser Stelle und würden uns von dir hiermit verabschieden. Und morgen wird es dann die Entscheidung geben. Lina überlegt sich's und dann, wenn wir dich anrufen, bist du's.
5: Okay.
1: Danke dir, Fabi.
4: Alles klar. Danke, Fabi.
5: Mach's gut. Ciao.
4: Ja.
1: So, das war also der Fabi. Und, wie fandst du?
4: Ja.
1: Wir sind unter uns.
4: Ja, super. Ja, also mal ganz unter uns. Super sympathisch, oder?
1: Finde ich auch. Wie machst du es eigentlich? Machst du dir Notizen oder hörst du später noch?
4: Ja, genau. Ich stehe hier mit einem Block und einem Stift

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6: Ist das wohl heiß? Schon ein bisschen. In Altenkirchen leichte Bewölkung 29 Grad, in Schopfheim sonnig 29 Grad und in Altensteig leichte Bewölkung bei 30 Grad. Bis 35 Grad kriegen wir ja heute noch hin. Wir hoffen, ihr habt eine Klimaanlage, wenn ihr im Stau steht. Das Neueste aus dem SWR3-Verkehrszentrum. Bitte Vorsicht auf der A8 München Richtung Stuttgart zwischen Stuttgart-Pleningen und Stuttgart-Degerloch. Ein defekter PKW auf der rechten Spur. Vorsicht auf der B9 Koblenz Richtung Bonn zwischen Bubenheimer Kreisel und Koblenz Nord. Ein defektes Fahrzeug auf der rechten Spur. Wir haben die Staus für euch. A6 Kaiserslautern Richtung Saarbrücken zwischen Kaiserslautern Einsiedlerhof und Rammstein-Miesenbach. Baustelle, die linke Spur ist gesperrt. 3 Kilometer Stauverzögerung bis zu einer Viertelstunde. A7 Ulm Richtung Würzburg zwischen Aalen-Oberkochen und Aalen-Westhausen. Baustelle, 6 Kilometer Stauverzögerung bis zu 30 Minuten. A8 München Richtung Karlsruhe.

0: Ruhr zwischen Stuttgart Flughafen Messe und dem Kreuz Stuttgart. Baustelle 8 Kilometer Stauverzögerung bis zu 40 Minuten. A8 Karlsruhe Richtung Stuttgart zwischen Pforzheim West und Pforzheim Ost. Baustelle 8 Kilometer stockender Verkehr. Verzögerung bis zu einer Viertelstunde und in der Gegenrichtung zwischen Heimsheim und Pforzheim Nord. Baustelle 6 Kilometer stockender Verkehr. Verzögerung bis zu einer Viertelstunde. A8 Stuttgart Richtung München zwischen Eichelberg und Mühlhausen. 10 Kilometer stockender Verkehr, Verzögerung auch hier bis zu einer Viertelstunde. A81 Stuttgart Richtung Heilbronn zwischen Pleidelsheim und Mundelsheim. 5 Kilometer stockender Verkehr, Verzögerung auch eine Viertelstunde hier. B10 in Stuttgart zwischen Stuttgart Ost und Pragsattel. 4 Kilometer Stau. Und die B417 Nassau-Dietz ist zwischen dem Abzweig nach Langenscheid und dem Abzweig nach Heistenbach wegen eines brennenden LKW in beiden Richtungen gesperrt. Kommt gut an, alle Verkehrsinfos auch auf swr3.de. Ich muss ja sagen, es läuft hier alles noch ziemlich geregelt in der Sendung heute. Fast zu geregelt. Ich weiß auch warum.
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0: Na, es hat noch niemand die Allmacht über die Show bekommen heute. Eine oder einer von euch darf heute wieder rausfinden, wie es sich anfühlt, sehr, sehr mächtig zu sein. 436 Musikwissenschaftler, Psychologen, Seismologen und Proktologen haben diese Playlist zusammengeschnürt und ihr dürft sie mit einem einzigen Anruf unterbrechen, weil ihr sagt, trauriger Song bei 30 Grad? Nö. Harry Styles, den findet meine Freundin zu hot? Nö. Adele, die läuft oft genug? Nö. Ihr dürftet das einfach selbst bestimmen. Wer hat Lust am Schabernack? Wer möchte Fernzünder werden? Wer hat Bock dabei zu sein? Schickt einfach das Stichwort Fernzünder per WhatsApp an die 07221 2011. Fernzünder an die 07221 2011 geht auch über Signal zum Beispiel. Dann werdet ihr allmächtig. Die Frage ist nur, wer möchte den Zünder kriegen? Wer hält dem Druck stand? 07221 2011. Traut sich jemand? So, wir hissen hier in der Zwischenzeit schon mal noch eine Flagge im Studio. Und zwar die Kongo-Flagge. Und wir hoffen auch, dass es tatsächlich die Kongo-Flagge ist. Also die der Demokratischen Republik Kongo und nicht die von Marokko. Habt ihr das gestern gesehen möglicherweise? Beim Spiel Portugal gegen die Demokratische Republik Kongo bei der Fußball-Weltmeisterschaft. Da war ein paar Minuten lang die falsche Flagge eingeblendet. Also man kann ein bisschen durcheinander kommen tatsächlich im Flaggengame. Es gibt ja zwei Kongos, einmal die Demokratische Republik und einmal nur die Republik. So, aber warum da jetzt auf einmal die marokkanische Flagge gezeigt wurde, das weiß niemand so genau. Sascha Kaub aus dem SWR3-Team, was war denn da los?
2: Ja, also es gibt ja diese Infografik immer oben links bei jedem WM-Spiel, also da, wo immer auch das aktuelle Ergebnis eingeblendet ist. Und da war eben 4 Minuten lang die falsche Flagge eingeblendet. Dabei sehen sich die Flaggen von Marokko und der DR Kongo ja also nicht wirklich ähnlich. Richtig wäre gewesen, blaue Flagge mit einem roten Streifen, einmal diagonal von links unten nach rechts oben. Und oben links gehört ein gelber Stern hin.
0: Natürlich.
2: Und weiß man doch. Und die marokkanische Flagge, die ist ja nun aber komplett rot mit so einem grünen Stern, so ein Pentagramm in der Mitte.
0: Ja, ja.
2: Ja, aber irgendwann ist der Fehler aufgefallen und dann wurde die richtige Flagge eingeblendet.
0: Mensch, man möchte nicht schuld sein, wer auch immer das war. Nee. Tut einem leid bestimmt, aber die Demokratische Republik Kongo haben auch immerhin 1:1 gespielt gegen Portugal. Hätte man jetzt auch nicht unbedingt geahnt, vielleicht.
2: Nicht
0: wirklich. Wir wollen es wieder gut machen und wir haben einen Künstler, der in der Demokratischen Republik Kongo geboren wurde und für Frankreich mal beim ESC angetreten ist, jetzt in der Playlist. Also kennt ihr vielleicht noch, das war das Lena-Jahr und Lena hat den Song sehr gefeiert. Das war, glaube ich, ihr Favorit in dem Jahr, in dem sie angetreten ist. Jesse Matador, Allez, Hola, Ole. Passt auch zum Fußball und zu 30 Grad. Also ich

0: Hey, hi, hier ist die Konsi-Show in SWR 3 und während ihr gerade einen Apnoe-Intensivkurs macht, um später die vier Stationen in der Bahn auch ohne Luft holen zu müssen, zu überstehen, währenddessen gibt's Musik, die hoffentlich auch komplett läuft, ne?
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0: Wir geben euch die Macht. Irgendwer aus SWR 3-Land wird auch heute wieder unser Fernzünder und ich weiß auch schon, wer es ist. Sie heißt Selina, sie kommt aus Ravensburg und sie hat heute frei und ihre Tochter macht gerade Mittagsschlaf. Hallo Selina!
2: Hallöchen!
0: Na, wie schön, dass du da bist. Du weißt, du darfst wieder jederzeit eingreifen und hast die Macht über die Sendung und darfst einen Song abbrechen, wenn er dir nicht gefällt. So, bist du es gewohnt, mächtig zu sein? Du bist eine Mama. Du hast das letzte Wort oft, oder?
2: Im Moment noch, ja.
0: Wie lange geht das? Also
2: die Kleine schläft ja aktuell. Also wenn es dann wieder, wenn sie aufwacht, dann geht es vielleicht rund.
0: Dann geht's rund. Du bist ja Sozialpädagogin, weiß ich über dich. Wie lange sind Kinder denn folgsam? Ab wann geht's los, dass sie ihren eigenen Kopf haben?
2: Theoretisch kann das schon mit 2 beginnen, mit der Autonomiephase. Und dann werden die Grenzen vom Kind bestimmt. Ja.
0: Oje, oje. Also du hast noch gute Zeit vor dir. Warst du ein einfaches Kind?
2: Ich genieße es aber tatsächlich. Ja, ich bin sehr zufrieden. Und die Eingewöhnungsphase in der Kita lief super. Und jetzt bin ich wieder beim Bau- und Sparverein.
0: Okay.
2: Bei unserer Wohnungsgenossenschaft und Baugenossenschaft in Ravensburg.
0: Ach, super.
2: Und ich genieße es, wieder zu arbeiten und nicht nur die Mama zu sein. Aber ich liebe auch Mama sein.

0: Also.
1: Du kriegst es gut hin, ich höre es schon. Du, Celina, du weißt Bescheid, du kriegst jetzt gleich unsere Geheimnummer. Das heißt, wenn du die wählst, wirst du sofort auf Sendung sein und wirst dann mir die Leviten lesen können für das, was ich angemacht habe.
0: Gleich
1: ganz gemammt. Und dann kriegst du einen Alternativvorschlag. Also ich bin gespannt, irgendwann bis 16 Uhr müsstest du auslösen, ja?
0: Ja, läuft. Gut, ciao, Konzi.
1: Bis dann. Mach's gut, Celina.

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8: Um 14 Uhr jetzt die Themen des Tages mit Bertram Quadt.
9: Das Internet ist oft langsamer als angeboten. Das IFO-Institut

0: hebt die Konjunkturprognose leicht an. Das Wetter viel Sonne, schwül heiß bei 29 bis 35 Grad. Das Internet ist bei vielen Nutzern immer noch nicht so schnell, wie es im Vertrag angeboten ist. Die Bundesnetzagentur hat dazu Zahlen veröffentlicht, die aus freiwilligen Speedtests von Kunden stammen. Rachel Patt berichtet aus Bonn.
1: Im Festnetz bekommen rund 86% der Nutzenden zumindest die Hälfte der versprochenen Geschwindigkeit. Große Verbesserungen zum Vorjahr gibt es aber nicht. Beim Mobilfunk zeigt sich ein Trend. 5G wird immer häufiger genutzt, inzwischen bei mehr als jeder zweiten Messung. Und 5G ist in der Regel deutlich schneller als 4G, oft sogar schneller als vertraglich angegeben. Wichtig zu wissen, die Daten stammen von freiwilligen Messungen. Sie zeigen also, wie gut Anbieter ihre Versprechen einhalten, aber nicht, wie gut das Netz insgesamt ausgebaut ist.
0: Verbraucher können im Internet geschlossene Verträge künftig einfacher widerrufen. Das hat das Justizministerium in Berlin mitgeteilt. Unternehmen müssen ab morgen einen Widerrufsbutton für online abgeschlossene Verträge bereitstellen. Damit können Kunden die Verträge direkt per Klick widerrufen. Justizministerin Hubig sagte, wenn der Vertragsschluss im Internet kinderleicht sei, dann müsse es auch der Widerruf sein. Das Gesetz gilt für eBay, Amazon, Webshops, Online-Formulare, Buchungsseiten und Apps. Das Münchner IFO-Institut hat seine Konjunkturprognose für dieses Jahr leicht angehoben, um 0,2 Punkte auf 0,8%. Hauptgrund: die Hoffnung auf ein Ende des Irankriegs. Felix Linke berichtet aus der Wirtschaftsredaktion.
2: Dass es nicht mehr ist, liege vor allem an den höheren Energiepreisen seit dem Irankrieg, die Wachstum kosten und die Inflation anheizen. Auch für 2027 ist laut IFO-Institut nicht mehr zu erwarten. Wegen der Inflation gäbe es auch bei den Konsumenten eine Kaufzurückhaltung, die man etwa in der Gastronomie oder im Einzelhandel spüre. Wachstumstreiber sind vor allem die steigenden staatlichen Ausgaben durch das Infrastrukturpaket des Bundes. Das kann laut IFO-Chef Clemens Fuß die fehlenden privaten Investitionen nicht ersetzen.
0: Viele junge Menschen in Europa bekommen Hassnachrichten im Internet. Bei den 16- bis 34-Jährigen sind es mehr als die Hälfte, das hat Eurostat mitgeteilt. Frauen bekommen mit 57% etwas öfter Hassnachrichten im Netz als Männer, da haben das knapp die Hälfte angegeben. Der Hauptgrund für Hass im Netz waren laut Statistik oft politische oder soziale Ansichten. Mehr regionale Nachrichten gibt's um 2:30 im SWR3 Regio-Ticker.
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4: Mit der Frau Lea Spindler, sag mal, wo ist es denn heute am, ich sag mal, kühlsten, was auch immer das bedeutet?
5: Also am kühlsten sind heute 29 Grad und das wird so in der Eifel zum Beispiel sein. Ansonsten haben wir bis zu 35 Grad sogar stellenweise. Aber morgen ist das kühlste dann 31 Grad.
4: Okay.
5: Das ist ziemlich heftig im Schwarzwald oben. Bis zu 38 Grad geht es da dann sogar noch rauf. Und dazu haben wir eben heute viel Sonne, morgen viel Sonne. Aber morgen mischen sich gerade so zum Nachmittag und Abend in so ein paar kleine Hitzegewitter mit rein. Und da kann es dann schon örtlich mal ziemlich abgehen. Platzregen, Hagel, Sturm, kann alles mit dabei sein, ist aber wieder so ganz vereinzelt und bei den meisten bleibt es dann einfach sonnig und schwül und bei den allermeisten passiert nichts, aber bei ein paar dann halt wahrscheinlich doch schon.
4: Das ist aber noch nicht der absolute Peak oder bleibt es einfach nur so?
5: Nee, es bleibt so auf dem Level jetzt.
4: Okay, gut, keine 40 Grad, erstmal, mal schauen.
5: Genau.
4: Danke dir. Es ist 2:04, das Neueste aus dem SWR3-Verkehrszentrum. Bitte Vorsicht auf der A8. München Richtung Stuttgart zwischen Stuttgart-Pliningen und Stuttgart-Degerloch. Defekter PKW auf der rechten Spur. A6 Kaiserslautern Richtung Saarbrücken. Zwischen Kaiserslautern-Einsiedlerhof und Rammstein-Wiesenbach eine Baustelle. Die linke Spur gesperrt. 3 Kilometer Verzögerung. 3 Kilometer Stau. Verzögerung bis zu einer Viertelstunde. A7 Ulm Richtung Würzburg zwischen Aalen-Oberkochen und Aalen-Westhausen. Baustelle 6 Kilometer Stauverzögerung bis zu 30 Minuten. A8 München Richtung Karlsruhe zwischen Stuttgart Flughafen Messe und dem Kreuz Stuttgart. Baustelle 8 Kilometer Stauverzögerung bis zu 25 Minuten. A8 Stuttgart Richtung Karlsruhe zwischen Heimsheim und Pforzheim Nord. Baustelle 8 Kilometer Stau. Das sind 20 Minuten ungefähr mehr. A8 Stuttgart Richtung München zwischen Eichelberg und Mühlhausen. 5 Kilometer stockend. Verzögerung, ja, 10 Minuten. A81 Stuttgart Richtung Heilbronn zwischen Pleidelsheim und Mundelsheim, 5 Kilometer stockend, Verzögerung bis zu einer Viertelstunde. B10 in Stuttgart zwischen Stuttgart Ost und dem Pragsattel, 3 Kilometer Stau. Und die B466 ist bei Donsdorf in beiden Richtungen aktuell gesperrt. kommt gut an.

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0: Hi! Unser Single Lina aus Koblenz ist bereit für das nächste Speeddate beim See You Festival am Thunisee bei Freiburg Mitte Juli. Wird sie sich ein Luxuszelt und viele Erlebnisse mit jemandem teilen, den sie aktuell noch nicht kennt? Also ein Blind Date wird es sein. Navarro, 27 Jahre alt, aus Bingen, möchte dieses Blind Date sein. Er ist Zeitsoldat und macht beruflich und privat Sport.
2: Finde ich, ist ein wichtiges Ding, aktiver Lebensstil auch zu pflegen und sich da ein bisschen ein paar Sachen mehr zuzutrauen. Ich bin super gerne draußen in der Natur unterwegs, würde mich selber als ziemlich lustiger Typ beschreiben.
0: Wir sind dabei, wenn Lina und Navarro sich gleich übers Telefon abtasten können. Ich sag mal so in 10 Minuten hier.
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0: Selina, der Song war doch eh fast aus.
1: Hallöchen. Ja, die Lene wollte wirklich was anderes hören. Also sie hat da jetzt wirklich reingekrätscht.
0: Deine Tochter, gell? 200 Jahre alt, hat keinen Bock mehr drauf gehabt.
1: Mittlerweile aufgewacht am Nudeln essen und ich glaube,

0: sie will dancen.
1: Sie will dancen?
0: Mhm.
1: Aha. Okay.
0: Ich hoffe, ihr habt da was im Angebot.
1: Okay, was Kindertaugliches soll sein.
0: Natürlich. Na, heiß, die Nudeln, ja.
1: Heiß, okay, ja, das ist gut.
0: Ja,
1: die Mama
0: wir sind
1: gut gekocht.
0: Dem Herd am Essen, genau.
1: Also für alle, die neu dabei sind, Selina ist unsere Fernsehnerin heute. Sie darf machen, was sie will und einen Song abbrechen. Das hat sie hiermit getan und kriegt dafür ein Alternativangebot. Und ich hätte jetzt für dich, wie wär's denn für die Tochter? Biene Maya.
0: Oh, Biene Maya. Steht hoch im Kurs. Vielen Dank. Ich glaube, jetzt machen wir hier Party.
1: Okay, ich drücke hier drauf. Karel Gott hätte hier. Dann.
0: Wow. Sehr gut.
1: Dankeschön.
0: Ciao.
1: Alles Gute, Lina.
0: Du auch.

0: Ganz ehrlich, kann ich der Einzige sein, dem das jetzt irgendwie was gegeben hat, oder? Und das war ein erstaunlich guter Match zu diesem Tag heute. Das passiert, wenn wir die Macht über den Sender abgeben an Selina und die sie wiederum an ihre 2,5-jährige Tochter abgegeben hat. Also eine 2,5-jährige hat quasi über ganz SWR Rheinland verfügt. Bin ich Fan von, bin ich ehrlich. Also, falls auch ihr mal Fernzünder werden wollt oder Fernzünderin hier morgen dann wieder die nächste Chance und einmalig einen Song abbrechen wollt hier im Programm, dann schickt einfach das Wort Fernzünder durch an die 07221 2011. So kreativ sind wir. Fernzünder ist das Wort, 07221 2011, geht auch über Signal. Dann wissen wir Bescheid und ihr seid die Nächsten. So, jetzt aber erstmal zu unserer Mission Liebe. Wir schicken Lina aus Koblenz aufs SIO Festival. Sie darf im Luxuszelt schlafen mit echten Betten, Stromanschluss und allem Pipapo. Aber sie wird dabei nicht alleine sein.
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0: Wir haben den nächsten Bewerber parat. Lina, wie sieht denn dein erstes Date normalerweise so aus, also wenn du eins hast?
3: Also ich bin gar nicht so der Dater, aber also statt essen gehen bevorzuge ich da eher irgendwas unternehmen. Jetzt vielleicht nicht direkt wie hier ein Festival, aber vielleicht eine Runde spazieren gehen oder irgendwie sowas.
0: Ja, was ganz anders ist, ist jetzt natürlich, du musst dir überhaupt keine Gedanken um dein Outfit machen, weil Blind Date nur die Stimme zählt. Das irgendwie hat
3: das
0: auch was.
3: Stimmt.
0: Wo bist du eigentlich gerade?
3: Ja, ich bin momentan auf der Arbeit und ja.
0: Da hast du auch noch nie ein Date, oder?
3: Nee, genau. Also auf der Arbeit mit Stift und Block hatte ich noch nie ein Date, genau.
0: Also, unser nächster Bewerber heißt Navarro.

0: the stage is yours. Also, Speed Date läuft ab jetzt.
1: Ja, krass. Also, die erste Frage, die ich so hätte, was ist so ein Lied, was dich so mäßig durch so bisher dein Leben so gebracht hat, würde ich fragen?
2: Ein direktes, besonderes Lied habe ich da tatsächlich nicht. Was, was ist das denn bei dir?
1: Ich, also gerade momentan sind so das neue Album von Harry Styles, das ist irgendwie, macht den Gehör.
2: Okay. Ja, echt? Das denkt man gar nicht, oder? Also ich habe ja schon die Info bekommen, dass du Soldat bist und so. Daher hätte ich das jetzt gar nicht gedacht. Okay, ja, spannend.
1: Ich bin auch mehr eigentlich so, eigentlich normalerweise in so einem Rock ein bisschen so angehaucht.
2: Ja, warst du, in dem Fall habe ich auch schon gehört, bei Rock am Ring.
1: Ja, genau.
2: Vor 2 Wochen, letztes Wochenende, genau, ja. Ja, mega, ja. Dann bist du ja vorbereitet.
1: Schon, also ich hoffe.
2: Ja. Wie sieht denn für dich ein perfekter Tag aus? Also wenn du frei hast natürlich.
1: Morgens früh aufstehen, sich fertig machen, Laufsachen anziehen, rausgeht und Ahnung, ein bisschen so die Natur unsicher machen, Kaffee trinken.
0: Ja. Die Zeit ist rum.
2: Ja, toll.
0: Dünn.
2: Okay.
0: Dankeschön. Ja. Hey, Navarro, hat Spaß gemacht beim Zuhören und wir würden uns an dieser Stelle von dir verabschieden und wenn du es wirst, würden wir dich morgen anrufen zusammen, Lina und ich.
1: Ja, das wäre so witzig.
0: Ja,
1: so cool, danke.
2: Ja, danke dir.
0: So, wir sind wieder unter uns. Und? Wie fandst du?
2: Ich fand die erste Frage sehr überrumpelnd. Vor allen Dingen, weil er selber darauf gar keine Antwort hat. Das fand ich irgendwie komisch.
0: Er hat sich natürlich überlegt, ne, so nach dem Motto, weil so ein Song einen natürlich auch gut beschreiben kann. Und ne, so ob man einen Song hat. Aber ist natürlich schon eine knackige Frage für ein Speed Date.
2: Ja, eine sehr knackige Frage, ja.
0: Lina, also, wir lassen dich nochmal alleine. Und dann haben wir noch einen dritten Kandidaten für dich. Er heißt Felix. Das kann ich dir schon sagen. Und den lernen wir nächste Stunde kennen.
2: Ja, ich freue mich.
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9: Es ist heiß, das habt ihr gemerkt. Aber wie heiß genau, das sagen wir euch in Gensingen. Sonnig bei 32 Grad, in Ettlingen auch viel Sonne bei ebenfalls 32 Grad. Und in Gemünden am Main steigt ihr bei 29 Grad und leichter Bewölkung gerade in den ECE, entweder Richtung Würzburg oder Richtung Aschaffenburg. Es ist gleich 2:30, das Neueste aus dem SWR3-Verkehrszentrum. Bitte Vorsicht auf der A6 Mannheim Richtung Heilbronn zwischen dem Dreieck Hockenheim und dem Kreuz Waldorf, eine ungesicherte Unfallstelle. A7 Ulm Richtung Würzburg zwischen Aalen-Oberkochen und Aalen-Westhausen. Baustelle 6 Kilometer Stau, Verzögerung bis zu 30 Minuten. A8 München Richtung Karlsruhe zwischen Stuttgart Flughafen Messe und dem Kreuz Stuttgart. Baustelle 8 Kilometer Stau, Verzögerung 25 Minuten. A8 Stuttgart Richtung Karlsruhe zwischen Heimsheim und Pforzheim Nord. Baustelle 8 Kilometer Stau, Verzögerung bis zu 20 Minuten. In der Gegenrichtung zwischen Pforzheim West und Pforzheim Ost 3 Kilometer Stau, Verzögerung bis zu einer Viertelstunde. A8 Stuttgart Richtung München zwischen Eichelberg und Mühlhausen, 5 Kilometer stockender Verkehr, Verzögerung bis zu 10 Minuten. A81 Stuttgart Richtung Heilbronn zwischen Pleidelsheim und Mundelsheim, 5 Kilometer stockender Verkehr, Verzögerung bis zu einer Viertelstunde. Die B31 Freiburg-Donaueschingen ist zwischen Buchenbach und

0: und Hinterzarten nach einem Unfall mit mehreren Fahrzeugen in beiden Richtungen gesperrt. Die B466 bei Donsdorf ist in beiden Richtungen gesperrt. Und noch ganz aktuell kommt die B10 in Stuttgart, der Pragsatteltunnel. In beiden Richtungen ist der wegen Wartungsarbeiten aktuell gesperrt. Es kommt zu erheblichen Behinderungen im Stadtgebiet Stuttgart. Kommt gut an. 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
0: Mit Viola Kochler.
2: Mit der Hitze und Trockenheit steigt in SWR3-Land wieder die Waldbrandgefahr. Außerdem wird in einigen Regionen das Trinkwasser knapper. Zum Beispiel in Südbaden rund um Freiburg oder im Norden von Rheinland-Pfalz. Einzelheiten von SWR3-Reporter Christoph Bröder.
3: Die Waldbrandgefahr ist in einigen Regionen am Wochenende hoch. Zum Beispiel rund um Bad Neuenahr-Ahrweiler, Andernach-Büchel oder den Nürburgring. Das geht aus einer Prognose des Deutschen Wetterdienstes hervor. Fast überall besteht außerdem eine hohe Gefahr, dass sich Grasflächen entzünden könnten. Deshalb sollte man im Wald zum Beispiel nicht rauchen, grillen oder Lagerfeuer anzünden. Im Kreis Koch im Zell und in der Verbandsgemeinde Hörgranzhausen wird außerdem das Trinkwasser knapper. Die Kommunen rufen deshalb ihre Bürger zum Wassersparen auf. Man sollte da zum Beispiel jetzt nicht mehr sein Auto waschen, Pools befüllen oder den Rasen bewässern.
2: Flossen weg, so heißt eine Kampagne, die der Kreis Alzey-Worms startet. Damit geht er gegen sexuelle Belästigung und Übergriffe in Schwimmbädern vor. SWR3 Rheinland-Pfalz-Reporter Markus Volland.
4: Flossen weg bedeutet vor allem, es ist verboten, jemanden anzufassen, wenn der oder die das nicht will. Es geht auch ums Anglotzen oder jemanden mit Worten zu belästigen. Auch das soll es in den Freibädern in Alzey, Wörrstadt, Wöllstein und Aich nicht mehr geben. Damit das Personal in den Schwimmbädern einschätzen kann, ab wann man von sexualisierter Gewalt sprechen kann, wird es jetzt Schulungen durch den Alzeyer Frauennotruf geben. In den 4 Freibädern werden außerdem Infoplakate aufgehängt. Am Ende der Saison sollen dann die gesammelten Erfahrungen zusammengetragen und ausgewertet werden.
2: Dem Zoll Frankfurt ist ein Schlag gegen eine Bande von Schmugglern gelungen. Die Verdächtigen sollen Hunderttausende illegale Vapes nach Europa gebracht haben. Der Steuerschaden liegt bei mehreren Millionen Euro. SWR3 Hessen-Reporterin Jutta Nieswand.
5: Laut Zollfahndungsamt Frankfurt und Staatsanwaltschaft Darmstadt hat sie außerdem mutmaßlich gefälschte Arzneimittel und Markenfälschungen in einer Lagerhalle in Heusenstamm gefunden. Bei weiteren Durchsuchungen in Dreieich entdeckten die Ermittler außerdem rund 170.000 Euro Bargeld, Gold und Schmuck im Wert von rund 150.000 Euro sowie weitere Beweise. Am Frankfurter Flughafen nahmen sie darüber hinaus den mutmaßlichen Kopf der Schmugglergruppe fest. Er wollte gerade in die Vereinigten Arabischen Emirate ausreisen. Für sein Vermögen über 1,5 Millionen Euro gab es dann auch gleich einen Haftbefehl. Es wurde also eingefroren.
2: Das war der SWR3 Regio-Ticker. Die nächsten Nachrichten gibt es um 3.
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Und Gottmardingen kommt ein Falschfahrer entgegen. Äußerst rechts fahren, nicht überholen. Auf der A81 Singen-Schaffhausen zwischen Hilzingen und Gottmardingen ein Falschfahrer. Vorsichtig fahren.

0: 14 Uhr und gleich 43 Minuten. 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Hallo, schön, dass ihr dabei seid. Marokko und die Demokratische Republik Kongo, das kann man augenscheinlich schon mal verwechseln. Ist ja gestern passiert bei der Fußball-Weltmeisterschaft. Da haben die Fernsehzuschauer minutenlang die falsche Flagge gesehen, nämlich nicht die kongolesische, sondern die marokkanische. Und das ist auch bei weitem nicht das erste Mal, dass es, sagen wir mal, Irritationen bei Flaggen gibt. Sascha Kaup aus dem SWR3-Team. Es geht sogar noch deutlich peinlicher, zum Beispiel, wenn man ein Königspaar zum Staatsbesuch einlädt und dann die falsche Flagge. Oh Gott, nein, nein.
1: Ja, also wie in Kanada, so war das vor ein paar Jahren. Da war also das belgische Königspaar zu Gast und die Kanadier, die haben ganz stolz und feierlich Schwarz-Rot-Gold gehisst.
0: Ja, ich ahne.
1: Der Fehler ist sehr schnell aufgefallen. Die Deutschlandfahne wurde abgehängt und dann also durch die echte belgische ersetzt. Also Schwarz-Gelb-Rot und zwar auch natürlich in vertikalen Streifen.
0: Ja gut, die sehen sich immerhin einigermaßen ähnlich. Das kann man festhalten, im Gegensatz zur blauen Kongo-Flagge und der roten Marokko-Flagge. Das ist sehr unterschiedlich eigentlich.
1: Ja, schon. Aber die Sache mit ähnlichen Flaggen, die kann halt auch wirklich ganz doof werden. Also zum Beispiel bei den Olympischen Spielen 1936, da sind auch Sportlerinnen und Sportler aus Liechtenstein angetreten und auch aus Haiti. Und erst bei den Spielen ist dann irgendwann aufgefallen, oh Mist, die Flaggen, die sind ja komplett identisch. Also so zwei Querbalken, oben blau, unten rot. Und darum hat Liechtenstein damals dann einfach gesagt, ja komm, wir ergänzen bei uns einfach noch diese Prinzenkrone auf der Flagge und dann passt das.
0: Pragmatisch. Ja. Aber gibt es das sonst noch bis heute, dass zwei Länder die gleiche Flagge haben quasi?
1: Ich musste nachschauen, das gibt es aber wirklich. Also wenn jetzt zum Beispiel bei der WM noch Indonesien und Monaco spielen würden, ja, dann könnte das ein Problem geben. Die Flaggen sind nämlich sehr, sehr ähnlich. Auch zwei Balken, oben rot, unten weiß.
0: Oder wenn Franken mit antritt, dann kommt es aufs Ähnliche raus. Auch rot-weiß. Oh, aber ja. Also quasi eine umgedrehte Polenflagge kann man
1: sagen. Ja, genau, genau. Oder auch ihr Tschad und Rumänien hätten ein Problem. Beide Flaggen haben jeweils drei vertikale Streifen, blau, gelb und rot. Also da könnte es dann auch... Okay. Ich finde, also am allerbesten macht es ja Nepal. Ja, weil Nepal, die haben eine ganz einzigartige Flagge, die ist die einzige, die mehr als vier Ecken hat. Nämlich fünf Ecken. Das sind so zwei rote Dreiecke übereinander mit so einem blauen Rand und man sieht darauf Sonne, Mond und einen Stern.
0: Das klingt fantastisch.
1: Ja,
0: das gehe ich jetzt googeln und ihr zu Hause wahrscheinlich auch. Hier ist SWR 3 um 14:45 Uhr.

Ihr hört schon bimmeln im Hintergrund. Wir sind in Italien und teilen Umarmungen aus. Denn es ist ja wohl die dritte Weltmeisterschaft ohne italienische Teilnahme. Zwischendrin sind sie mal Europameister geworden, aber das war's dann auch. Ganz junge Menschen in Italien haben ihr Land noch nie bei einer WM spielen sehen. Und deswegen wollen wir Umarmungen austeilen für Italien und haben jeden Tag hier in der Consishow einen Song aus Italien. Und jetzt haben wir wieder einen. Er kommt von Annalisa. Annalisa ist eine von ein paar wirklich richtig guten weiblichen Popsängerinnen. Davon haben die jetzt ein paar zwischenzeitlich in Italien. Also hatten sie natürlich immer, aber gerade gibt es so eine Gruppe, die auch genremäßig irgendwie was neu erfindet. Also ist wirklich, wirklich gehypt. Sie ist Dritte geworden, auch schon beim Sanremo Festival, was ja wohl der Vorgänger ist vom ESC oder das Vorbild. Vom Sanremo Festival ist der Eurovision Song Contest abgeleitet worden. Und da ist sie Dritte geworden. Wenn man den gewinnt, würde man beim ESC auch teilnehmen. Wisst ihr? So, auf alle Fälle hat sie da auch einen richtig guten Song gehabt. Sinceramente hieß der, aber jetzt wollen wir einen anderen hören. Storie Brevi. Das heißt Kurzgeschichten, soweit ich weiß. Und es ist einfach ein geiler Song. Annalisa mit Tananai. Storie Brevi. In SWR 3.

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11: 15 Uhr, die Themen des Tages jetzt mit Bertram Quadt.
12: Seit dem USA-Iran-Abkommen gehen die Spritpreise runter. In der EU gelten künftig strengere Regeln fürs Recycling. Das Wetter viel Sonne, schwül heiß, 29 bis 35 Grad. Seit der Entspannung im Nahen Osten sinken die Spritpreise und kommen dem Niveau vor Kriegsbeginn immer näher. Das zeigen Daten vom ADAC. Petra Thiele aus unserer Wirtschaftsredaktion stellt sie vor.
13: So kostete ein Liter Diesel gestern bundesweit im Tagesdurchschnitt nur noch 3 Cent mehr als am letzten Tag vor Kriegsbeginn Ende Februar. Ein Liter Super E10 war gestern im Tagesdurchschnitt laut ADAC 6,2

0: 2 Cent teurer. Der Automobilclub geht davon aus, dass der Trend anhält und auch heute die Spritpreise weiter sinken werden. Diesel könnte damit bald unter das Preisniveau vor Kriegsbeginn fallen. Das liege dann allerdings hauptsächlich am Tankrabatt. Der Rabatt endet am 30. Juni und wird nicht verlängert. Autofahrer müssen sich dann wieder auf einen deutlichen Anstieg der Preise einstellen.
1: Die iranische Regierung hat das Rahmenabkommen mit den USA als historisch bezeichnet. Parlamentspräsident Ghalibaf hatte zuvor von einem Erfolg gesprochen. Der Iran könne jetzt auf eingefrorene Gelder zugreifen, wann immer es nötig sei. Das Abkommen sieht unter anderem ein Ende des Krieges und die Öffnung der Straße von Hormuz vor. Israel bricht den Kontakt zur EU-Außenbeauftragten Kallas ab. Außenminister Saar warf Kallas vor, zwanghaft und unfair gegenüber Israel zu handeln. Die europäische Chefdiplomatin soll das Land mit dem rassistischen Apartheid-Regime in Südafrika verglichen haben. Saar schrieb weiter, als Außenminister des Staates Israel habe er keine Wahl, als alle Kontakte zu Frau Kallas abzubrechen, bis sie die blutige Verleumdung zurückziehe. Die EU kritisiert unter anderem die Gewalt jüdischer Siedler gegen Palästinenser im besetzten Westjordanland. Autos sollen künftig besser in ihre Einzelteile zerlegt und so repariert oder recycelt werden können. Um das zu erreichen, hat das Europaparlament neue Regeln beschlossen. Unter anderem gilt ein Mindestanteil für recyceltes Plastik in Neuwagen, aber auch in Lkw, Motorrädern und Spezialfahrzeugen. Damit will man die europäische Recyclingindustrie ankurbeln. Das Gesetz legt außerdem fest, wann ein Auto Schrott ist und nicht mehr als Gebrauchtwagen weiterverkauft werden darf. Der Export solcher Schrottautos ist dann verboten, damit sie nicht illegal außerhalb der EU entsorgt werden. Mehr regionale Nachrichten gibt es um 3:30 im SWR3 Regio-Ticker.
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3: Das Wetter für SWR3-Land vom Rheinland bis zum Bodensee. Es ist und bleibt jetzt einfach nur heiß. SWR3-Wetterfrau Lea Spindler.
4: Ja, es kühlt auch gar nicht mehr so richtig ab. Auch die Nächte werden nämlich jetzt immer wärmer. Morgen gibt es dann wieder richtig viel Sonne. 31 Grad werden es zum Nachmittag im Nordschwarzwald und bis zu 38 Grad gibt es sogar in der Vorderpfalz. Zum Nachmittag und Abend hin bilden sich wieder vor allem rund um die Berge kleine, teils kräftige Hitzegewitter. Platzregen, Hagel und Sturm kann man da nicht ganz ausschließen. Die sind aber wie immer sehr lokal. Bei den meisten bleibt es also einfach trocken und sonnig. Auch das Wochenende bleibt dann weiterhin hochsommerlich.
3: Es ist 3:03, das Neueste aus dem SWR3-Verkehrszentrum. Bitte Vorsicht auf der A48 Dernbach Richtung Koblenz. Zwischen Hörgrenzhausen und Bendorfer Brücke eine ungesicherte Unfallstelle auf der rechten Spur. Jetzt die Entwarnung auf der A81 Singen-Schaffhausen. Kein Falschfahrer mehr zwischen Hilzingen und Gottmadingen. Vorsicht auf der A6 Mannheim Richtung Heilbronn, zwischen dem Dreieck Hockenheim und Kreuz Waldorf eine ungesicherte Unfallstelle. Die Staus A643 Mainz Richtung Wiesbaden, zwischen Mainz-Gonsenheim und dem Schiersteiner Kreuz 3 Kilometer stockender Verkehr. A7 Ulm Richtung Würzburg, zwischen Aalen-Oberkochen und Aalen-Westhausen, Baustelle 6 Kilometer Stau, Verzögerung bis zu 30 Minuten. A8 München Richtung Karlsruhe, zwischen Stuttgart Flughafen Messe und dem Kreuz Stuttgart, die Baustelle 3 Kilometer Stauverzögerung bis zu 10 Minuten. A8 Stuttgart Richtung Karlsruhe zwischen Heimsheim und Pforzheim Nord. Baustelle 8 Kilometer Stau, Verzögerung bis zu 20 Minuten. Und in der Gegenrichtung zwischen Pforzheim West und Pforzheim Ost 3 Kilometer Stau mit einer Verzögerung von einer Viertelstunde. A81 Singen Richtung Stuttgart zwischen Böblingen-Hulb und Böblingen-Ost 4 Kilometer Stau. A81 Stuttgart Richtung Heilbronn zwischen Pleidelsheim und Mundelsheim 5 Kilometer stockender Verkehr, Verzögerung bis zu einer Viertelstunde. A96 Lindau Richtung München zwischen Aitrach und dem Kreuz Memmingen ein Unfall mit mehreren Fahrzeugen, 2 Kilometer Stau. Auf der B10 in Stuttgart ist der Pragsatteltunnel in beiden Richtungen wegen Wartungsarbeiten gesperrt. Es kommt zu erheblichen Behinderungen im Stadtgebiet Stuttgart. Die B31 Freiburg-Donau-Eschingen ist zwischen Buchenbach und Hinterzarten nach einem Unfall mit mehreren Fahrzeugen in beiden Richtungen gesperrt. Und die B466 ist bei Donsdorf in beiden Richtungen gesperrt. Euch unterwegs. Kommt gut an, alle Verkehrsinfos auch in der SWR3-App.
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3: Hi. Im Radio übers Telefon jemanden kennenlernen, mit dem man sich dann, ohne ihn oder sie jemals zu sehen, ein Zelt beim Festival teilt. Wer denkt denn sich so einen Schrott aus? Na, ich? Und zum Glück gibt's Leute, die entspannt genug sind, dabei mitzumachen. Lina aus Koblenz hat ihren Platz im Zelt schon sicher und lernt gleich den nächsten Bewerber kennen. Es ist Felix, er ist 27 Jahre alt, Landschaftsgärtner aus Landau.
5: Ich bin spontan auf jeden Fall, bin immer für alles zu haben. Und ja, ansonsten viel draußen, also auch viel in Bewegung, weil ich als Landschaftsgärtner arbeite. Dementsprechend kann ich auch bei den meisten Sportarten mithalten.
3: Also, wie sich die beiden verstehen werden, das finden wir raus. Und Sie ja auch in so knapp 10 Minuten hier.
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Viertel nach drei, hier ist SWR 3. Frohes Schwitzen zusammen. Wir sprechen hier in der Show über Flaggen. Ihr habt es ja schon mitbekommen, gestern im Fernsehen war versehentlich die falsche Flagge zu sehen. Statt der Flagge der Demokratischen Republik Kongo war die Flagge von Marokko zu sehen. Aber ganz ehrlich, es gibt halt auch sehr viele Flaggen, muss man sagen. So, wer kann die auch alle gut kennen? Ihr ja wohl vielleicht. Wir wollen eine kleine Runde spielen. Also, ich beschreibe eine Flagge und ihr müsstet nur durch die Beschreibung wissen, um welches Land es sich handelt. Also, ihr seht sie noch nicht mehr, ihr müsst sie euch vorstellen. Das heißt, ihr müsst sie wirklich gut kennen. Das wird nicht leicht. Also, wer

0: Von euch traut sich das zu? Schafft ihr drei aus 5 beschriebenen Flaggen, gibt es einen SWR3-Elch. Wer ist fit in Vexillologie? Flaggenkunde, so nennt man das, habe ich auch gelernt. Also Qualifikationsfrage, dann spielen wir später gleich. Welche Flagge hat 3 Querstreifen in Gelb, Blau und Rot? Aber der gelbe Streifen oben ist doppelt so breit wie die beiden drunter. Also oben zwei, also doppelte Breite Gelb, dann Blau und Rot. Kleiner Hinweis, die gesuchte Flagge hat kein Wappen in der Mitte und nur diese 3 Farben. Also wenn ihr die Lösung wisst, 07221 2011, dann seid ihr qualifiziert und wir können gleich spielen. Jetzt geht's aber erstmal um Wichtigeres, nämlich um Liebe und Festivaltickets.
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0: Wir schicken Lina aus Koblenz aufs See You Festival. Sie darf im Luxuszelt schlafen mit echten Betten, Stromanschluss, allem Pipapo. Aber sie wird nicht alleine sein. Wir werden ihr noch einen anderen Single dazu packen. Und wir haben auch den nächsten Bewerber schon parat. Lina, jetzt sag erstmal, wie fühlt es sich denn an, so begehrt zu sein?
3: Ungewohnt, sag ich, ungewohnt.
0: So, ich habe Felix für dich als nächstes. Felix ist 27, er kommt aus Landau und ist Landschaftsgärtner. Und den würden wir jetzt einfach anrufen, ja?
3: Ja, gerne.
0: Auch mit ihm hast du gleich eine Minute Zeit.
4: Ja, hallo, Felix Leite.
0: Hallo Felix, hier sind Lina und Konzi und SWR Dreiland.
3: Hallo Felix.
4: Hallo Lina.
0: Ja, wunderbar. Wie schön, dass du dich auch drauf einlässt auf dieses Speeddate. Ich überlasse euch gleich einander. Also ihr kriegt eine Minute Zeit, aber eine Frage habe ich noch an dich, weil du hast was echt Lustiges geschrieben. Wir hatten es ja nämlich hier auf Sendung von Hintern. Lina, du erinnerst dich, ich habe dich gefragt, wie wichtig der Arsch bei einem Mann ist. Und daraufhin hat Felix ja was über seinen Arsch gewhatsappt. Was war es gleich?
3: Das möchte ich auch hören.
4: Das Detail dazu war, in der Ausbildung, da war mein Spitzname immer Milchschnitte, weil ich halt an Beinen braun und am Oberkörper braun und in der Mitte alle weiß bin.
0: Ich finde es super. Aber klar, logisch. Als
3: das ist ein super Fun-Fact. Ja.
0: Ich finde, Humor hast du jetzt schon bewiesen, Felix. Also passt auf.
3: Auf jeden Fall.
0: Ich starte jetzt die Zeit. Ihr habt Zeit, euch einander abzuklopfen und dann gucken wir mal, was bei rumkommt. Und ich überlasse euch selbst. Felix, Lina, Lina, Felix und los geht's.
4: Okay.
3: Ja. Ich habe gehört, du bist Landschaftsgärtner.
4: Genau, genau.
3: Genau, ja. Und was hat dich denn dazu bewegt, dich zu melden bei SWR 3?
4: Naja, Punkt Nummer 1 wäre es natürlich mega cool, auf das Festival zu gehen und natürlich dann mit einer tollen Begleitung im Optimalfall. Und ich habe gedacht, ja. warum nicht einfach mal probieren?
3: Genau,
4: ich war gerade auf dem Heimweg und ja.
3: Ja, hast du voll recht. Wie würden denn deine Familie oder deine Freunde dich in 3 Worten beschreiben?
4: Die würden sagen, lustig, manchmal vielleicht ein bisschen zu sehr Dad-Jokes, aber an sich lustig. Und spontan auf jeden Fall. Ja, und bei jedem Quatsch dabei und immer bereit für alles. Okay. Und, ja.
3: Ja, wie sieht denn ein perfekter freier Tag für dich aus?
4: Am See, ganz klar.
3: Ja.
4: In der Sonne liegen, obwohl ich ja eigentlich schon den ganzen Tag in der Sonne bin, aber ich bin jemand, ich muss immer draußen sein. Ich gehe auch nach Feierabend nochmal raus und bin nicht so der Wohnungsmensch.
3: Ja, das klingt auch gut.
0: Damit ist eure Zeit auch oben.
4: Jetzt schon.
0: Jetzt war ja.
3: Alles klar. Das geht schnell.
0: Hattest du noch eine Frage an Lina wohl? Felix, die du nicht untergebracht hast?
4: Gut, die können wir ja dann vor Ort klären.
0: Siegessicher bist du schon mal. Ja, wunderbar. Felix, wir sagen Dankeschön auch zu dir. Und wenn du es wirst, dann rufen wir dich morgen live hier zusammen an, ja?
4: Okay, Dankeschön.
0: Hau rein. Lina, ich freue mich drauf, dich morgen zu hören. Und dann überraschen wir deinen Auserwählten. Und so oder so, ich glaube, es wird jetzt schon kein Reinfall, das Festival. Ich glaube, mit denen kommt man aus.
3: Ja, glaube ich auch. Also ich kann mich jetzt schon mal auf ein super cooles, tolles Wochenende freuen.
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0: Hier ist die Conny-Show, hallo. Und wir spielen jetzt unser Flaggenquiz. Ihr habt es ja mitbekommen, beim Spiel Portugal gegen die Demokratische Republik Kongo wurde im Fernsehen minutenlang die marokkanische Flagge gezeigt. Das war falsch. Aber wer würde denn so viel wissen? Ich sag's euch, Maxi weiß so viel. Hallo Maxi.
1: Servus.
0: Grüße dich, aus Freudenstadt kommst du und du hast jetzt schon den Sonnentag genossen. Was hast du gemacht?
1: Ich war oben auf dem schönen Kniebiss bei der Zuflucht im Nordschwarzwald, hab ein schönes Wasser getrunken und den Paraglidern zugeschaut. Also ganz easy und entspannt heute.
0: Fantastisch. Und mit Flaggen kennst du dich auch noch aus?
1: Ja, Flagge und Geografie ist so mein Metier. Ich glaube, da kann ich ein bisschen mithalten. Schauen wir mal, was du mir so erzählst.
0: Ja, wir hatten ja eine Qualifikationsfrage. Also die Frage war, welche Flagge hat drei Querstreifen in Gelb, Blau, Rot? Aber der gelbe Streifen ist doppelt so breit wie die beiden drunter. Und du sagst?
1: Columbia, Kolumbien.
0: Und das ist richtig. Und damit hast du deinen ersten Punkt auch schon. Also du bräuchtest noch zwei weitere. Es ist nicht Ecuador, jawohl, weil Ecuador hätte noch ein Wappen in der Mitte, ne?
1: Korrekt.
0: Wusstest du natürlich. Okay.
1: Das wusste ich.
0: Nächste Frage. Also, pass auf. In der Mitte steht, nicht auf Deutsch, aber übersetzt Ordnung und Fortschritt. Das ist sauschwer, deswegen wollte ich so rum anfangen. Ansonsten,
1: oh, wow.
0: Ansonsten ist die Flagge, hat einen grünen Grund, dann eine gelbe Raute und dann einen blauen Kreis.
1: Wow. Okay, jetzt hast du mich.
0: Ja, weißt du. Kommst du gerade. Also grün, dann ist was Gelbes, da so eine Raute quer in der Mitte, dann ein blauer Kreis und da sind dann so Sterne drin und da steht dann eben auch dieser Spruch drauf.
1: Ist das Kap Verde?
0: Nein, Brasilien.
1: Brasilien auch, verdammt, oh mein Gott, wie peinlich.
0: Nee. Wenn, ey, ich finde, das ist schon hart, wenn man das nur beschrieben kriegt. Okay.
1: Ja, tatsächlich.
0: Nächste Flagge, Achtung, also rote Flagge, weißes Kreuz. Und es ist aber nicht quadratisch, sondern rechteckig, die Flagge.
1: Das ist Switzerland.
0: Nee, nicht quadratisch, sondern rechteckig. Das ist. Weißt du? Also, es ist, ist auch kein symmetrisches Kreuz. Ein skandinavisches Kreuz, sagt man.
1: Norway, Norwegen.
0: Nein, das ist Dänemark.
1: Dänemark, scheiße, sorry.
0: Okay, jetzt die nächsten müssen sitzen. Pass auf, das eine

0: hat auf der linken Seite weiß und dann so Zacken. Und die rechte Seite ist kastanienbraun. Sieht ein bisschen aus wie rot. Und ja, das rote, der rote Teil ist größer als der weiße. Und das ist so der arabische Raum, kann ich dir nochmal so mitgeben.
1: Katar.
0: Katar, das ist vollkommen richtig. Sehr gut.
1: Jawohl.
0: Okay, und die nächste, die kriegen wir auch noch hin. Die haben erst, glaube ich, die haben ja alle erst gespielt. Gut, Witz, komm raus. Sind ja alles Länder aus der Fußball-Weltmeisterschaft. Das habt ihr schon gemerkt. Also links grün, rechts weiß. Und es ist ein Halbmond mit Stern in der Mitte. Rot ist der Halbmond, rot ist der Stern, in der Mitte geteilt, links grün, rechts weiß. Ja, so. Ja, ne? Also Nordafrika ist ja schon klar.
1: Tunesien?
0: Nee, das andere.
1: jetzt stehe ich auf dem Schlauch.
0: Mit A.
1: Algerien.
0: Oh, das ist richtig und das lasst du hinten. Gut, war dieses Spiel kompliziert oder was? Nee.
1: Das mit Fischen zum Schwitzen gebracht tatsächlich.
0: Du hast das trotzdem toll gemacht. Herzlichen Glückwunsch, SWR 3, ich komme zu dir. Danke, Maxi. Grüße nach Freudenstadt.
1: Supi, vielen Dank. Ciao.
0: Tschüss. Zeit für aktuelle Temperaturen. Die gibt es nämlich auch noch. Es ist bumsheiß, wie man sagt. In Polch 31 Grad und Sonne. In Munderkingen leichte Bewölkung bei 30 Grad. Und in Hilchenbach ebenfalls leichte Bewölkung bei 28 Grad. Das Neueste aus dem SWR3-Verkehrszentrum. Wir haben die A3 Frankfurt Richtung Köln zwischen Bad Camberg und Limburg Süd. Ein Unfall auf der linken Spur, 2 Kilometer Stau. A5 Frankfurt Richtung Kassel zwischen Westkreuz Frankfurt und Bad Homburger Kreuz. 9 Kilometer stockender Verkehr. A6 Mannheim Richtung Heilbronn zwischen Kreuz-Walldorf und Sinsheim 3 Kilometer Stauverzögerung bis zu 10 Minuten. A643 Mainz Richtung Wiesbaden zwischen Mainz-Gonsenheim und Schiersteiner Kreuz 4 Kilometer stockender Verkehr. A7 Ulm Richtung Würzburg zwischen Aalen-Oberkochen und Aalen-Westhausen Baustelle 6 Kilometer Stauverzögerung bis zu 30 Minuten. A8 München Richtung Karlsruhe zwischen Stuttgart Flughafen Messe und Kreuz Stuttgart Baustelle 3 Kilometer Stau, Verzögerung bis zu 10 Minuten. A8 Stuttgart Richtung Karlsruhe zwischen Heimsheim und Pforzheim Nord Baustelle 8 Kilometer Stau, Verzögerung bis zu 20 Minuten. In der Gegenrichtung Richtung Stuttgart also zwischen Pforzheim West und Pforzheim Ost 3 Kilometer Stau, Verzögerung bis zu einer Viertelstunde. A81 Singen Richtung Stuttgart zwischen Böblingen-Hulb und Böblingen-Ost 4 Kilometer Stau. A81 Heilbronn Richtung Stuttgart zwischen Kleidelsheim und Ludwigsburg-Nord 10 Kilometer stockender Verkehr, Verzögerung bis zu 10 Minuten. Auf der B10 in Stuttgart ist der Pragsatteltunnel in beiden Richtungen aktuell wegen Wartungsarbeiten gesperrt. Es kommt zu erheblichen Behinderungen im Stadtgebiet Stuttgart und die B31 Freiburg-Donau-Eschingen ist zwischen Buchenbach und Hinterzarten nach einem Unfall mit mehreren Fahrzeugen in beiden Richtungen gesperrt. Kommt gut an, alle Verkehrsinfos auf swr3.de.
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0: Mit Viola Kockler.
3: Nach einem brutalen Angriff auf einen Mann in Freiburg sucht die Polizei nach 3 Tätern. Sie sollen den Mann mit einem Messer verletzt und ausgeraubt haben. SWR3-Reporter Nico Rein.
4: Der 41 Jahre alte Mann war offenbar mit seiner Ehefrau am Montagabend auf einem nächtlichen Spaziergang in einem Wohngebiet unterwegs, als es zu dem Angriff kam. Wie die Polizei mitteilte, sollen die 3 Männer dem Ehepaar entgegengelaufen sein. Plötzlich hätten sie den Mann attackiert und auf ihn eingeschlagen. Einer der 3 Männer habe dem 41-Jährigen dann mit einem Messer mittelschwere Verletzungen zugefügt. Die Ehefrau sei nicht verletzt worden, so die Polizei. Einer der Täter soll dann die Geldbörse des Mannes an sich genommen haben. Anschließend flüchteten die 3 Männer.
3: Die Stadt Crailsheim will ihrem Oberbürgermeister Christoph Grimmer die Zuschüsse für seine Einsätze mit der Fußballnationalmannschaft der Bürgermeister streichen. In den vergangenen Jahren hat die Kommune ihrem OB die Hälfte seiner Auslagen erstattet. Das hat das Regierungspräsidium jetzt aber für rechtswidrig erklärt. Grimmer akzeptiert die Entscheidung, auch wenn seine Fußballeinsätze durchaus auch eine repräsentative Funktion hätten. SWR3-Reporterin Ulrike Schirmer.
5: Die Spiele, so hat er dem SWR heute gesagt, sind eben nicht nur das reine Vergnügen. Demnächst steht zum Beispiel ein Spiel bei der Bundeswehr in Litauen an. Das ist nicht unbedingt ein touristisches Ziel, meinte er. Aber, so hat es Christoph Grimmer auch betont, er will sich in der Nationalmannschaft weiterhin genauso engagiert einbringen wie bisher. Und er hat auch schon alle Auslagen der vergangenen Jahre zurückgezahlt. Immerhin 4.100 Euro.
3: Die Feuerwehr in Hanau musste heute Morgen zu einer ungewöhnlichen Tierrettung ausrücken. Ein ausgebüxtes Pferd war in einer Kellertreppe stecken geblieben. Es musste mit einem Kran befreit werden. SWR3 Hessen-Reporterin Saskia Wöhler.
6: Der schwarze Hengst war von

0: einem Reiterhof entwischt und in einem benachbarten Wohngebiet in einen Garten gelaufen. Die Bewohnerin meldete das sofort der Polizei. Als die eintraf, hatte sich das Pferd dann aber in den Kelleraufgang des Hauses verirrt und sich an der Kellertreppe eingeklemmt. Alleine konnte es sich nicht mehr befreien. Zwei Tierärzte und rund 35 Rettungskräfte verschiedener Feuerwehren rückten an, um das Pferd zu befreien, mit einem speziellen Kran. Das Tier wurde sediert und in ein Geschirr gehängt, so konnte es aus dem Kelleraufgang gehoben werden. Bei einem ersten Check vor Ort stellten die Tierärzte nur einige Schürf- und Schnittwunden fest. Der Hengst wurde trotzdem anschließend in eine Tierklinik gebracht.
1: Das war der SWR 3 Regio-Ticker. Die nächsten Nachrichten gibt es um 4.
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3: Eine Amtshandlung hätten wir noch hier in der Show. Ihr wisst, es geht auf den Feierabend zu, wenn ihr dieses Spiel hört. Wir haben diesen hibiskuspinken Überraschungsumschlag, den ihr haben könntet, oder den sicheren Rocksong, der euch in den Feierabend begleitet. Die Foo Fighters sind in der Auslage, haben bei ihrem Deutschland-Tourauftakt diesen Song gespielt, Wheels. Und wir können ihn auch spielen, wenn ihr Rocken durchschickt, 07221 2011. Oder aber ihr wollt den hibiskuspinken Überraschungsumschlag. Da kann alles drin sein, von Andrea Berg bis Scooter. Wenn ihr den wollt, schickt ihr Zocken durch. Alles wie immer, 07221 2011, einmal Kaffee ziehen zum Abstimmen. Zeit, rocken oder zocken, wonach ist euch heute? Gerade habe ich übrigens Quatsch erzählt, ne? Dänemark ist gar nicht bei der WM dabei. Die anderen Länder waren es aber, gell?

0: 15 Uhr und 48 Minuten. Es ist Zeit für den letzten Showdown der Show.
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0: Entweder die sichere Bank oder doch das Risiko. SWR 3 Land hat auch heute Nachmittag die Wahl. Wir hatten zur Auswahl gestellt die Foo Fighters und Wheels als sicheren Rockhit. Oder halt doch das Risiko, dieser Umschlag, er ist hibiskuspink und voller Überraschungen. Die Regel besagt, es ist was drin, was sonst nicht oder nur sehr selten in SWR 3 läuft. So, ihr habt euch entschieden, ihr habt abgestimmt und es ist sehr eindeutig wieder ausgefallen. Es ist wieder der Umschlag. Zum vierten Mal in dieser Woche. Ihr werdet nicht schlauer oder ihr wollt den Abgrund. Das kann natürlich auch sein, vielleicht habt ihr ja auch Bock drauf. Also, wir öffnen jetzt den Umschlag und schauen mal, was sich heute darin verbirgt. Also, hier steht. Zum WM-Spiel heute Abend gibt es einen Song aus Bosnien und Herzegowina. Sie spielen gegen die Schweiz heute 21 Uhr. Ein Riesending damals gewesen. Sie haben die Italiener rausgehauen im Elfmeterschießen. Und deshalb gibt es einen Kultsong wohl aus Bosnien und Herzegowina. Er heißt I Am From Bosnia, Take Me to America vom Dubiosa-Kollektiv. Und das hören wir jetzt.

0: Ist das mal geil gewesen oder was? Ich bin ein großer Fan.
1: Was ein geiler Ska, schreibt Ingo. Immer wieder eine Freude, Veri. Sau cool, findet Martina. Geil, schreibt NM Busch.
0: Ja, wunderbar, ihr seid sehr

zufrieden. Ja, jetzt hätte ich ja fast Lust, diesen Song. Ja, machen wir morgen nochmal, oder? Wenn ich morgen wieder Sendung habe, vielleicht können wir den ein bisschen zum Sommerhit hochstilisieren. Also ich hätte da ja Lust drauf. Ich habe es ja schon mal probiert. Haben wir ja die Woche schon mal drüber geredet. Aber das wäre doch ganz nett, oder? Dann... Oder? Hat jemand was dagegen? Nö? Gut, danke. Dann machen wir das so. Morgen.

0: Tom Grennan, Little Bit of Love. Das war die Konzi-Show für heute. Gleich SWR 3 Move mit Volker Janitz. Und immer dran denken, das nächste Mal, wenn euch jemand küsst, könntet ihr ausspucken und euren Mund abputzen. Oder ihr könntet lieb sein.
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4: Der kompakte Newsüberblick um 16 Uhr jetzt mit Bertram Quandt.
5: Die Regierungskoalition streitet über das Arbeitszeitgesetz. Die Innenministerkonferenz diskutiert über Migration. Das Wetter viel Sonne und schwül heiß bei 29 bis 35 Grad. Pläne des Bundesarbeitsministeriums, wie das Arbeitszeitgesetz reformiert werden könnte, haben Streit in der Koalition verursacht. Nach einem Entwurf aus dem SPD-geführten Arbeitsministerium wäre ein Abweichen vom 8-Stunden-Tag nur in Betrieben mit Tarifvertrag möglich. Aus Berlin, Tim Aßmann.
6: Das Bundesarbeitsministerium versucht, die Debatte zu beruhigen. An der Fassung des Referentenentwurfs, die aktuell kursiert und für Aufregung sorgt, werde noch intern gearbeitet, heißt es aus dem Haus von Ministerin Bärbel Baas. Noch sei nicht mal die Abstimmung mit anderen Teilen der Bundesregierung angelaufen. Von Politikern der Union und Arbeitgeberverbänden kommt aber bereits heftige Kritik an dem noch unfertigen Entwurf. CDU, CSU und Arbeitgeber fordern flexiblere Arbeitszeiten für alle Branchen, unabhängig von der Tarifbindung.
5: Die Innenministerkonferenz in Hamburg hat mit schnellen Einigungen begonnen bei den Themen Zivilschutz und Krisenvorsorge. Aber dann begann das Tauziehen um die strittigen Punkte, Stichwort Bleiberecht für Geflüchtete aus Syrien.

0: Oliver Wuttke berichtet.
1: Während die unionsgeführten Länder die Voraussetzungen für die Rückkehr vieler Menschen gegeben sehen, wollen die SPD-Länder Rückführungen zunächst auf Straftäter und Gefährder beschränken. Viele Firmen seien schließlich auf gut integrierte Menschen angewiesen. Auch eine Bargeldobergrenze als Mittel im Kampf gegen Geldwäsche und organisiertes Verbrechen bleibt umstritten. Hier bremst insbesondere Bayern, weil sich der Landtag dort gegen solch ein Limit ausgesprochen hat. Wenig Chancen werden auch einer Absenkung der Strafmündigkeit auf ein Alter von 12 Jahren eingeräumt.
0: In den USA ruft der Kfz-Hersteller Waymo mal wieder rund 4000 selbstfahrende Autos zurück. Grund ist ein Softwarefehler. Die Fahrzeuge erkennen möglicherweise Baustellenschilder nicht und fahren dann in gesperrte Autobahnbaustellen. Seit April ist das schon mehrfach geschehen. Im Mai erst hatte Waymo rund 3800 Robotaxis zurückgerufen. Die Fahrzeuge fuhren bei extremem Wetter mit höherer Geschwindigkeit in überschwemmte Straßen ein.
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0: Zwei Schiffe der deutschen Marine sind für einen möglichen Minenräumeinsatz in der Straße von Hormus unterwegs ins nahegelegene Rote Meer. Seit der Entspannung im Nahen Osten sinken die Spritpreise und kommen dem Niveau vor Kriegsbeginn immer näher. Und Verbraucher können künftig im Internet geschlossene Verträge über einen Online-Button einfacher widerrufen. Mehr regionale Nachrichten gibt's um 16:30 im SWR3 Regio-Ticker.
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3: Das Wetter für SWR3-Land vom Rheinland bis zum Bodensee. Es ist und bleibt jetzt einfach nur heiß, SWR3-Wetterfrau Lea Spindler.
4: Ja, es kühlt auch gar nicht mehr so richtig ab. Auch die Nächte werden nämlich jetzt immer wärmer. Morgen gibt es dann wieder richtig viel Sonne. 31 Grad werden es zum Nachmittag im Nordschwarzwald und bis zu 38 Grad gibt es sogar in der Vorderpfalz. Zum Nachmittag und Abend hin bilden sich wieder vor allem rund um die Berge kleine, teils kräftige Hitzegewitter. Platzregen, Hagel und Sturm kann man da nicht ganz ausschließen. Die sind aber wie immer sehr lokal. Bei den meisten bleibt es also einfach trocken und sonnig. Auch das Wochenende bleibt dann weiterhin hochsommerlich.
3: 4:04, das neueste aus dem SWR3-Verkehrszentrum A6 Mannheim Richtung Heilbronn. Zwischen Kreuz Waldorf und Sinsheim 7 Kilometer Stau, halbe Stunde plus. A6 Nürnberg Richtung Heilbronn, zwischen Kreuz Weinsberg und Heilbronn-Neckarsulm. Unfall 4 Kilometer Stau, Viertelstunde plus. A643 Mainz Richtung Wiesbaden, zwischen Mainz-Gonsenheim und Schiersteiner Kreuz, 4 Kilometer stockend. A7 Ulm Richtung Würzburg zwischen Aalen-Oberkochen und Aalen-Westhausen, Baustelle 6 Kilometer Stau, Verzögerung bis zu 30 Minuten. A7 Ulm Richtung Würzburg zwischen Aalen-Oberkochen und Aalen-Westhausen, 5 Kilometer Stau, Viertelstunde plus. A8 München Richtung Karlsruhe zwischen Stuttgart Flughafen Messe und Kreuz Stuttgart, Baustelle 3 Kilometer Stau, 10 Minuten plus. A8 Stuttgart Richtung Karlsruhe zwischen Heimsheim und Pforzheim Nord, Baustelle 8 Kilometer Stau und 20 Minuten mehr. A8 Karlsruhe Richtung Stuttgart zwischen Pforzheim West und Pforzheim Süd, 7 Kilometer Stau, 25 Minuten drauf. A81 Singen Stuttgart zwischen Böblingen-Holp und Böblingen-Ost in beiden Richtungen, 4 Kilometer Stau. A81 Heilbronn Richtung Stuttgart zwischen Pleidelsheim und Ludwigsburg Nord, 10 Kilometer stockender Verkehr und 10 Minuten mehr. Auf der B10 in Stuttgart ist der Prag-Satteltunnel in beiden Richtungen wegen Wartungsarbeiten gesperrt. Es kommt zu erheblichen Behinderungen im Stadtgebiet Stuttgart. Und hier kommt noch hinterher die A96 Lindau Richtung München zwischen Eichstätten und Aitrach. 6 Kilometer Stau und 20 Minuten mehr. Allen unterwegs, gute Fahrt.
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3: Mit Volker Janitz, hallo zusammen. Und wir sind in der Blaulichtwoche. Wir sprechen also die ganze Woche schon mit Menschen, die anderen helfen, was leider nicht immer so einfach ist, wie wir schon gehört haben. Gleich berichtet ein Retter der Bergwacht unter anderem über einen Einsatz, der besonders in Erinnerung geblieben ist, hier in knapp 10 Minuten.
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0: Kamrad. Hug yourself hier in Move.
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0: Das ist schon anspruchsvoll, was die Jungs und Mädels bei der Bergwacht da machen. Muss ich das mal so vorstellen, bei 35 Grad zum Beispiel, also Temperaturen, wie wir sie jetzt haben, den Berg mit kompletter Ausrüstung hochwandern oder Leute im Winter selbst auf Skiern und einem Rettungsschlitten dann wieder irgendwie runterbringen. Das ist ein Knochenjob, kann man sich vorstellen. Maxi Schneider ist im Einsatz der Bergwacht Furtwangen. Der sonst im Leben Finanzbuchhalter ist, der macht das Ganze also ehrenamtlich, Ausrufezeichen. Was müsst ihr denn körperlich drauf haben, so als fertige Bergretter?
2: Wir müssen fit sein. Also ich glaube, das ist schon mal eine ganz gute Voraussetzung, weil wir in der Bergwacht sind oft im Gelände unterwegs, im steile Gelände. Und da ist natürlich von Vorteil, wenn wir sehr fit sind, sehr geländegängig, nenne ich es gern. Wir müssen einfach auch technisch eine gute Grundlage haben, was es angeht mit Abseilen und so weiter.
0: Klettern, Skilaufen gehört wahrscheinlich auch noch dazu.
2: Alles, genau. Klettern, Skilaufen, das müssen wir machen. Natürlich müssen wir zusätzlich auch die Notfallmedizin uns aneignen. Wenn man sich vorstellt, dass wir in Geländen sind, wo man nicht so einfach hinkommt, dann ist wichtig natürlich, dass die Bergretter, die der einzige Rettungspersonal sind, die in das Gelände kommen, da dann natürlich auch die notfallmedizinische Versorgung leisten können.
0: Und ihr seid oft im Gelände unterwegs, wo ihr denkt, mein Gott, ich glaube, hier war vor uns noch nie ein Mensch unterwegs. Werden Leute beim Wandern und Skifahren, werden die risikofreudiger oder waren die schon immer so drauf?
2: Also ich glaube schon, dass sie ein bisschen risikofreudiger werden. Ich glaube, das war früher nicht so, dass man vielleicht in Gelände gegangen ist, wo man wusste, okay, da komme ich vielleicht nicht mehr raus. Das war, glaube ich, früher nicht so. Heutzutage ist das schon so, dass die Leute einen Adrenalinkick wollen und vielleicht doch mal ein Foto machen, wo man es halt eigentlich nicht machen sollte. Und vielleicht doch mal an die Felskante laufen, wo man früher vielleicht gedacht hat, okay, da gehe ich lieber nicht hin, da falle ich runter.
0: Ihr habt vor allem mit Wanderern zu tun, mit Radfahrern zu tun, die sich verletzen. Aber ab und zu gibt es auch mal verunglückte Waldarbeiter. Und da gab es auch mal einen Einsatz, der nicht so ganz leicht war, auch emotional nicht. Was war das für ein Einsatz?
2: Ja, da war ein tatsächlich sehr junger Patient, der leider auch tödlich im Wald verunglückt ist. Und da mussten wir ihn dann aus dem Wald bergen, weil das auch ein sehr unwegsames Gelände war. Und ich glaube, das war für uns und für alle meine Kameradinnen und Kameraden ein sehr Einsatz, der einen Eindruck hinterlassen hat. Ein Eindruck, wo man einfach festgestellt hat, okay, man muss froh sein über jede Minute, wo man gesund und munter leben darf. Da ist man einfach auch ein bisschen vorsichtiger.
0: Dann Maxi, nutzt doch jetzt mal die Gelegenheit und wünsch dir was von allen Menschen, die in Zukunft in den Bergen irgendwie unterwegs sind.
2: Zieht das richtige Schuhwerk an. Das verhindert dann doch den ein oder anderen Einsatz von uns. Ich glaube, diese knöchelhohen Schuhe helfen uns, weil ihr da nicht hinfallt und wir euch da nicht helfen müssen.
0: Also, ihr habt's alle gehört. Knöchelhohe Schuhe. Nehmt dies hier, Badeschlappen, Zugspitzbesteiger.

Seid ihr genauso aufgeregt wie ich? Wir hören nämlich jetzt hier in SWR 3 neue Musik von einer Internetpersönlichkeit. Chickatine. Chickatine heißt die australische Sängerin und eben Internetpersönlichkeit. Wobei man sich fragen muss, wann genau wird man eine Internetpersönlichkeit? Also wie viele Klicks muss man da haben oder so? Ne? Ich kriege das noch raus und dann werde ich vielleicht auch eine Internetpersönlichkeit irgendwann. Da wäre ich dann sehr stolz drauf. Und jetzt hören wir Chickatine mit Tell Me, I Heard It From My Father. Und wir machen Folgendes. Macht mal die Augen zu. Ich gebe euch 4 Sekunden hier. So, das Intro ist 4 Sekunden lang. Macht mal die Augen zu und stellt euch die Stimme von Lady Gaga vor. Und dann denkt ihr, das ist Lady Gaga. Achtung. Augen zu machen. Jetzt fängt sie an zu singen.

0: werfen, Frikadelle fangen. In Rockenhausen zum Beispiel bei 33 Grad. Leicht bewölkt. Oberkirch leicht bewölkt, 34 Grad. Und in Manderscheid frostig kalt bei 31 Grad nur. Morgen dann ganz ähnlich wie heute mit Gewittern aber am Nachmittag und Abend. Temperaturen morgen bis 38 Grad. Es ist 16:30, das Neueste hier aus dem SP3-Verkehrszentrum. A5, Darmstadt Richtung Kassel, zwischen Frankfurter Kreuz und Bad Homburger Kreuz. Defekter LKW, 12 Kilometer stockender Verkehr. A6 Mannheim Richtung Heilbronn, zwischen Kreuzwaldorf und Sinsheim. Unfall, 7 Kilometer Stau und eine halbe Stunde plus. A6 Nürnberg Richtung Heilbronn, zwischen Kreuz Weinsberg und Heilbronn-Neckarsulm. Unfall, 4 Kilometer Stau, Verzögerung bis zu einer Viertelstunde. A643 Mainz Richtung Wiesbaden, zwischen Mainz-Gonsenheim und Schiersteiner Kreuz. 4 Kilometer stockender Verkehr. A7 Ulm Richtung Würzburg, zwischen Aalen-Oberkochen und Aalen-Westhausen 5 Kilometer Stau, Viertelstunde mehr. A8 Stuttgart Richtung Karlsruhe, zwischen Heimsheim und Pforzheim Nord, Baustelle 8 Kilometer Stau, Verzögerung 20 Minuten. A8 Karlsruhe Richtung Stuttgart, zwischen Pforzheim West und Pforzheim Süd, 7 Kilometer Stau, Verzögerung 25 Minuten. Dann A81 Siegen Stuttgart, zwischen Böblingen-Hulb und Böblingen-Ost, in beiden Richtungen 4 Kilometer Stau. A81 Heilbronn Richtung Würzburg, zwischen Heilbronn unter Gruppenbach und Kreuz Weinsberg, 7 Kilometer stockender Verkehr, Verzögerung 20 Minuten. A81 Heilbronn Richtung Stuttgart, zwischen Pleidelsheim und Ludwigsburg Nord, 10 Kilometer stockender Verkehr, 10 Minuten drauf. A96 Lindau Richtung München, zwischen Eichstätten und Eitrach, 6 Kilometer Stau, 20 Minuten plus. Und auf der B10 in Stuttgart ist der Prag-Satteltunnel in beiden Richtungen wegen Wartungsarbeiten gesperrt. Es kommt zu erheblichen Behinderungen im Stadtgebiet Stuttgart. Allen unterwegs, gute Fahrt.
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0: Mit Viola Kockler.
2: Kinder dürfen bei Hitze nie allein im Auto gelassen werden. Ein gefährliches Austrocknen können sehr rasch eintreten, warnt ein Sprecher des Kinderärzte-Bundesverbands. Gestern Nachmittag ist in Schaundorf bei Stuttgart ein 20 Monate altes Kind ums Leben gekommen. Die Mutter soll das kleine Mädchen mehrere Stunden im Auto zurückgelassen haben. Der Oberbürgermeister von Schaundorf hat seine Anteilnahme ausgedrückt. SWR3-Reporterin Ute Weber.
3: Bernd Hornickel schreibt in einer Mitteilung, dass ihn die Nachricht vom Tod des kleinen Kindes zutiefst erschüttert. Seine Gedanken seien bei dem verstorbenen Kind, den Eltern und bei allen Menschen, die ihm nahestanden. Laut ersten Ermittlungen der Polizei soll die Mutter ihr Kind mehrere Stunden im Auto vergessen haben. Die 44-Jährige fand das fast 2 Jahre alte Mädchen danach leblos im Fahrzeug. Es konnte nicht wiederbelebt werden. Morgen früh soll die Leiche des Kindes obduziert werden.
2: Mit einem Großaufgebot hat die Feuerwehr einen Waldbrand in Niederheimbach im Kreis Mainz-Bingen bekämpft. Mehrere tausend Quadratmeter Wald sind in Brand geraten. Über die Ursache weiß man noch nichts. SWR3 Rheinland-Pfalz-Reporter Wolfgang Seligmann.
4: Zeugen hatten gestern Nachmittag Rauch aus dem Waldgebiet aufsteigen sehen und die Feuerwehr alarmiert. Recht schnell war den Einsatzkräften klar, dass ein größeres Waldstück brennt und zusätzliche Einheiten benötigt werden. So waren zum Beispiel die Tanklöschfahrzeuge der Verbandsgemeinden Rhein-Nahe und Rhein-Bölln-Simmern im Einsatz. Zusätzlich sei eine spezielle Drohne vom THW in Bingen angefordert worden, um die Lage besser einschätzen zu können. Außerdem war ein Polizeihubschrauber im Einsatz, der Löschwasser über dem Brandgebiet abwarf. Laut der Feuerwehr Diebacht dauerte es bis tief in die Nacht, bis das Feuer gelöscht war.
2: Viele SWR3-Hörer im Ostalbkreis haben sich heute Morgen über seltsame Kondensstreifen am Himmel gewundert. Auf Fotos, die sie geschickt haben, waren viele Kreise und Achten zu sehen. Eine Nachfrage bei der Bundeswehr hat ergeben, dass es sich um eine Übung des sogenannten taktischen Luftwaffengeschwaders gehandelt hat. 4 Kampfflugzeuge vom Typ Eurofighter seien 2 Stunden lang in einer Höhe von etwa 3000 Metern übers Allgäu geflogen und hätten die seltsamen Kondensstreifen hinterlassen. Das war der SWR3-Regio-Ticker. Die nächsten Nachrichten gibt es 17:00.
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0: 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Und hier ist jetzt Shawn Mendes für euch in SWR 3 Move. There's nothing holding me back.

0: Hätte ich ja schon gerne gesehen bei Rock am Ring. Linkin Park, The Emptiness Machine.
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0: Am ziemlich heißen Donnerstagnachmittag. Was macht man in Kalifornien, San Diego, wenn man da aufwacht? Wenn man da aufwächst, wollte ich eigentlich sagen. Man surft, richtig. Und was macht man in Kalifornien, wenn es regnet? Richtig, man surft. Und was macht man, wenn keine Wellen da sind? Dann spielt man wahrscheinlich so ein bisschen mit der Gitarre. Drei Jungs haben das gemacht, haben sich beim Surfen kennengelernt. Einer von denen war da mal bei The Voice dabei und hat gemerkt, oh, das kommt wohl ganz gut an bei den Leuten. Hey Jungs, lass uns das doch mal beruflich machen. Wir machen einfach mal eine Band. Almost Monday haben sie das Projekt genannt. No More Regrets heißt der Song, den wir jetzt hören. Ganz neu hier in SWR 3. Und es klingt tatsächlich so ein bisschen wie Surfen, oder? So dieses relaxte, gechillte, das man so empfindet, wenn man auf dem Surfbrett, auf dem Longboard in aller Ruhe die Welle entlang

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8: Der kompakte News-Überblick um 17 Uhr jetzt mit Bertram Quatt.
9: Am Gebäudemodernisierungsgesetz bestehen verfassungsrechtliche Zweifel. In Brüssel beginnt am Abend der EU-Gipfel. Das Wetter viel Sonne, morgen ähnlich mit Gewittern am Nachmittag und Abend bis 38 Grad. Das geplante Gebäudemodernisierungsgesetz von Wirtschaftsministerin Reiche soll Habecks Heizungsgesetz ablösen und mehr Auswahl in Sachen Heizungstyp bringen. Aber jetzt sagen Gutachter des Wissenschaftlichen Dienstes des Bundestags, Reiches Vorlage könnte gegen das Grundgesetz verstoßen. Aus Berlin, Lissi Kaufmann.
10: Die Gutachter verweisen auf Studien, wonach es mit dem neuen Gesetz zu einem Anstieg der Treibhausgasemissionen kommen könnte. Das wiederum, so heißt es, würde die Reduktionslasten unverhältnismäßig in die Zukunft schieben. Das bedeutet, künftige Generationen müssten sich dann darum kümmern, Klimaziele einzuhalten. In einem Beschluss von 2021 hatte das Bundesverfassungsgericht schon einmal klargestellt, dass künftige Generationen nicht belastet werden dürfen, indem Klimaschutzmaßnahmen in die Zukunft geschoben werden. Das neue Gutachten des Wissenschaftlichen Dienstes des Bundestags haben die Grünen in Auftrag gegeben.
9: In Brüssel beginnt am Abend der zweitägige EU-Gipfel. Auf der Tagesordnung unter anderem Situation am Golf, Verhältnis zu China, gemeinsamer 8-Jahres-Haushalt und das mittlerweile 21. Sanktionspaket gegen Russland. Denn zu Gast beim Gipfel ist auch der ukrainische Präsident Zelensky, das berichtet Sarah Lopez aus Brüssel.
11: Zelensky dürfte mit viel Optimismus im Gepäck angereist sein. Auf dem gerade erst beendeten G7-Gipfel hat der US-amerikanische Präsident Trump sich wieder offener dafür gezeigt, die Ukraine stärker zu unterstützen. Auch wenn man bei Trump nie weiß, wie lange das hält, werden die europäischen Staats- und Regierungschefs

0: sicher darüber sprechen, wie sie darauf aufbauen können. Und es wird um einen Beitritt der Ukraine zur EU gehen, denn seit Anfang der Woche laufen die offiziellen Beitrittsverhandlungen.
1: Die Schweiz will das Neubauverbot für Atomkraftwerke aufheben. Die Regierung und der Ständerat haben das bereits beschlossen. Jetzt hat sich auch der Nationalrat dafür ausgesprochen. Hintergrund ist eine Volksinitiative unter anderem von Wirtschaftsverbänden. Aktuell laufen 4 Atomkraftwerke in der Schweiz. Das Verbot, neue AKWs zu bauen, gilt seit dem Reaktorunfall von Fukushima.
2: Was heute noch wichtig ist:
1: Israel bricht den Kontakt zu EU-Außenbeauftragten Kallas ab. Sie soll die Palästinenserpolitik Israels mit dem südafrikanischen Apartheid-Regime verglichen haben. In Deutschland werden weiter mehr Baugenehmigungen für Wohnungen erteilt. Und bei der Fußball-WM spielt in einer Stunde Tschechien gegen Südafrika, später am Abend dann die Schweiz gegen Bosnien-Herzegowina. In dieser Gruppe haben bisher alle 4 Mannschaften unentschieden gespielt. 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
3: Das Wetter für SWR3-Land vom Rheinland bis zum Bodensee. Es ist und bleibt jetzt einfach nur heiß, SWR3-Wetterfrau Lea Spindler.
4: Ja, es kühlt auch gar nicht mehr so richtig ab. Auch die Nächte werden nämlich jetzt immer wärmer. Morgen gibt es dann wieder richtig viel Sonne. 31 Grad werden es zum Nachmittag im Nordschwarzwald und bis zu 38 Grad gibt es sogar in der Vorderpfalz. Zum Nachmittag und Abend hin bilden sich wieder vor allem rund um die Berge kleine, teils kräftige Hitzegewitter. Platzregen, Hagel und Sturm kann man da nicht ganz ausschließen. Die sind aber wie immer sehr lokal. Bei den meisten bleibt es also einfach trocken und sonnig. Auch das Wochenende bleibt dann weiterhin hochsommerlich.
3: 4:05, das Neueste aus dem SWR3-Verkehrszentrum. Vorsicht auf der B30 Ravensburg Richtung Sigmaringen zwischen Ravensburg Nord und Weingarten, ungesicherte Unfallstelle. A3 Köln Richtung Würzburg zwischen Frankfurter Kreuz und Hanau, 10 Kilometer stockender Verkehr. A5 Darmstadt Richtung Kassel zwischen Frankfurter Kreuz und Bad Homburger Kreuz, defekter LKW, 12 Kilometer stockend. A6 Mannheim Richtung Heilbronn zwischen Kreuzwaldorf und Sinsheim. Unfallstelle ist geräumt, aber noch 7 Kilometer stockender Verkehr. A6 Nürnberg Richtung Heilbronn zwischen Bretzfeld und Heilbronn-Neckarsulm. Unfall, 11 Kilometer Stau und stockend, Verzögerung 3/4 Stunde. A7 Ulm Richtung Würzburg zwischen Heidenheim und Aalen-Westhausen. Unfallaufnahme, 9 Kilometer Stau, 40 Minuten plus. A8 Stuttgart Richtung Karlsruhe zwischen Heimsheim und Pforzheim-Nord. Baustelle, 8 Kilometer Stau, 20 Minuten dauert es länger. A8 Karlsruhe Richtung Stuttgart zwischen Pforzheim-West und Pforzheim-Süd, 7 Kilometer Stau, Verzögerung, 25 Minuten. A81 Singen Richtung Stuttgart zwischen Böblingen-Hulb und Böblingen-Ost, 4 Kilometer Stau. A81 Stuttgart Richtung Heilbronn zwischen Ludwigsburg-Süd und Ludwigsburg-Nord, Unfall, 5 Kilometer Stau, 20 Minuten mehr. A81 Stuttgart Richtung Würzburg zwischen Ilsfeld und Kreuz-Weinsberg, 11 Kilometer stockender Verkehr, 20 Minuten drauf. Auf der B10 in Stuttgart ist der Prag-Satteltunnel in beiden Richtungen wegen Wartungsarbeiten gesperrt. Es kommt zu erheblichen Behinderungen im Stadtgebiet Stuttgart. Allen unterwegs gute Fahrt.
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3: Mit Volker Janitz, hallo zusammen. Fußballexperte Christoph Kramer hat wieder herrlich einen rausgetan gestern. Die Portugiesen hätten Around the Cake gespielt, wie man angeblich in England sagt. Sagt man aber nicht in England. Also bauen wir dem Cake, also dem Kuchen, einfach mal ein paar fröhliche deutsche Sprichwörter um und wir bauen ihn in dieselben ein. Vielleicht mit eurer Hilfe hier nach rechts.
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0: Hurts und Purple Disco Machine, Wonderful Life. In der Version von 2025, wie ihr alten Profis gemerkt habt, hier in SWR 3. Diesen Christoph Kramer, den haben sie beim ZDF nicht nur für sein Fußballwissen als Experte auf die Couch gesetzt. Nee, der ist ja auch sprachlich immer eine wunderbare Bereicherung. Gestern zum Beispiel hat er die Leistung der Portugiesen so hier zusammengefasst.
1: Die Favoriten haben gerade ein ganz großes Problem gegen tiefstehende Gegner. Sie haben null Tiefe. Sie spielen so ein bisschen around the cake, wie der Engländer sagen würde.
2: Da so ist sagt der Engländer das nicht.
1: Nicht?
2: Nee, around the cake. Also das habe ich.
0: Das war Per Mertesacker, der ja viele Jahre in England gespielt hat. Der fährt ihn dann direkt so freundlich übers Maul und sagt, so sagt er das nicht, fertig hinaus. Ich mag das, wenn die zwei sich kabeln. Ich finde die richtig gute als Experten. Aber bleiben wir mal ganz kurz hier bei dem Around the Cake spielen, um den Kuchen herum. Die Kritik von Per Mertesacker, die können wir hier überhaupt nicht verstehen. Oder Elias Bus aus dem SWR3-Team. Es gibt ja auch so wahnsinnig viele tolle Sprichworte in Deutschland, die um den heißen Kuchen herum reden.
3: Stimmt, ja. Oder wenn es heißt, gut Ding will Kuchen haben.
0: Richtig. Alles hat ein Ende, nur der Kuchen ist rund. Auch das kennst du möglicherweise.
3: Und es kommt natürlich dann am Ende auch auf den Kuchen an.
0: Ja.
3: Aber man kann generell sagen, man soll den Tag nicht vor dem Kuchen loben.
0: Ja, 07221-2011. Ich meine, fällt euch da möglicherweise auch noch ein deutsches Sprichwort ein, in dem doch der Kuchen auch eine riesengroße Rolle spielt. 07221-2011, vielleicht eine kurze WhatsApp hier ins Studio, Sprachnachricht geht auch. Wollen wir nochmal sehen.

0: Haben wir euch schon gesagt, dass ihr die Besten seid?
1: Ja.
0: Ach so, gut. Dann machen wir es halt nochmal. Meine Güte, sind hier Kuchensprichwörter gekommen von euch ins SWR3-Studio. Ganz hervorragend. Wir haben einen großen Spaß hier mit euch. Also, Christoph Kramer hat als Fußballexperte gesagt, die Portugiesen spielen, wie der Engländer sagen würde, around the cake. So um Kuchen rum. Da hat Per Mertesacker gesagt, das sagen die Engländer nicht. Fertig, Ende aus. Zack, übers Maul gefahren. War eine sehr, sehr schöne Szene. Sehr lustige Szene gestern da bei den Kollegen vom ZDF. Und deswegen haben wir gesagt, ja, komm, wir können ja Kuchen einfach ein bisschen in deutsche Sprichwörter einbauen, oder? Sigi zum Beispiel sagt, wer anderen einen Kuchen backt, beißt selber rein. Nicht wahr? Der Kuchen im Haus ersetzt den Zimmermann, sagt Manuel. Und Angelika aus Durlach, was hast du für uns?
2: Also ich finde, wie Christoph Kramer das immer zusammenfasst, das ist schon der Kuchen vom Ei.
0: Selbstverständlich. Gefallen hat mir auch, und das passt zur Wetterlage, das, was Ole uns schreibt, bei Gewitter sollst du Eichen weichen und Kuchen suchen. Na? Keine Kuchen nach Athen tragen von Carmen. Vielen Dank, liebe Carmen. Stefanie hat uns natürlich auch Fußballweisheiten geschickt, die jeder kennt. Der Kuchen muss ins Eckige. Ja? Blechkuchen. Nach dem Kuchen ist vor dem Kuchen noch. Steffi und Michael grüßen hier ins und aus SWR3-Land und 07:21:11. Wer ist hier?
3: Hallo, Harald Onasch hier aus dem Auto, aber mit Freisprecheinrichtung.
0: Das freut uns sehr zu hören, Harald. Da machst du dich nicht strafbar. Hast du noch ein Kuchensprichwort, ein deutsches, traditionelles?
3: Wenn der Kuchen redet, haben die Krümel Pause.
0: Genau, das haben wir vergessen, Mensch. Es gibt ja wirklich eins.
3: Ja.
0: Hervorragend. Harald, danke für die Aufklärung. Habt einen schönen Abend.
3: Ja, gerne. Ja, ciao.
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Wer kuchet, der findet. Sebastian Fritz, vielen Dank, Sebastian. Christian, a cake per day keeps the doctor away. Siehst du mal, haben wir sogar noch eine englische Variante. So, und jetzt Schluss damit. Wir gucken aufs Wetter in SWR3-Land. Vielleicht habt ihr es gemerkt, die Sonne scheint. In Bolldorf bei 34 Grad, in Eppingen bei 33 und in Groß-Gerau bei 34 Grad. Morgen dann ähnlich, aber auch Gewitter möglich. Kuchen suchen. Am Nachmittag und Abend dann bis 38 Grad. Es ist 5:30, das Neueste aus dem SWR3-Verkehrszentrum. Vorsicht auf der A81 Stuttgart Richtung Heilbronn. Im Engelberg-Tunnel steht ein defekter Pkw auf der rechten Spur. Die A5 Frankfurt Richtung Karlsruhe ist zwischen Kronau und Bruchsal wegen eines Grasbrandes gesperrt. A6 Nürnberg Richtung Heilbronn zwischen Bretzfeld und Heilbronn-Neckarsulm. Unfall, 11 Kilometer Stau und streckenweise stockender Verkehr. Verzögerung hier 20 Minuten. A7 Ulm Richtung Würzburg zwischen Heidenheim und Ahlen-Westhausen. Unfallaufnahme, 9 Kilometer Stau, 40 Minuten mehr. A8 Stuttgart Richtung Karlsruhe zwischen Heimsheim und Pforzheim Nord. Baustelle, 8 Kilometer Stau, 20 Minuten dauert es länger. A8 Karlsruhe Richtung Stuttgart zwischen Pforzheim West und Pforzheim Süd. 7 Kilometer Stau und 25 Minuten mehr. A81 Stuttgart Richtung Heilbronn zwischen Ludwigsburg Süd und Ludwigsburg Nord. Unfall, 5 Kilometer Stau und 20 Minuten mehr. A81 Stuttgart Richtung Würzburg zwischen Ilsfeld und Kreuz Weinsberg. 11 Kilometer stockender Verkehr und 20 Minuten mehr. Die A96 München Richtung Lindau ist zwischen Wangen-West und Weißensberg wegen eines brennenden Pkw gesperrt. Auf der B10 in Stuttgart ist der Prag-Satteltunnel in beiden Richtungen wegen Wartungsarbeiten gesperrt. Es kommt zu erheblichen Behinderungen im Stadtgebiet Stuttgart. Und hier kommt noch einmal die A7. Ulm Richtung Würzburg zwischen Gingen-Herbrechtingen und Ahlen-Westhausen. Baustelle 17 Kilometer streckenweise Stau auf 3 Abschnitten. Verzögerung hier bis zu 45 Minuten und allen unterwegs. Gute Fahrt mit SWR3.

0: seit SWR3-Hörerin, ich glaube Saskia war es, gesagt hat, Teddy Swims, das klingt wie Lasst uns froh und munter sein in Moll. Ich kann es einfach nicht mehr anders hören, es ist schlimm.
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0: Jo, und wenn das jetzt schon heiß ist, ne, dann warte mal aufs Wochenende, bis 38 Grad kommen da auf uns zu. Und für viele ist die beste Idee dann auf zum nächsten Baggersee oder Badesee, wenn einer in der Nähe ist, und ab dafür. Warum das in diesem Jahr eine ganz besonders gute Idee ist, Seebaden im Badesee, darum geht es jetzt im SWR3 Top-Thema mit Stefan Scheurer.
2: Die Badeseen in SWR3-Land haben in einem Ranking super abgeschnitten. Die EU-Umweltagentur gab ihnen, wie fast allen anderen deutschen Badeseen, die Note ausgezeichnet. Das heißt, viel Leben im See, wenig Gift, nichts ist gefährlich, alles sauber. Es gibt nur hier und da kleine Einschränkungen. Nadine Gode aus der SWR3 Umweltredaktion.
3: Während es in Rheinland-Pfalz derzeit keine Meldungen über belastete Badegewässer gibt, bestehen in Baden-Württemberg aktuell Badeverbote am Badesee Schießtal in Schwäbisch Gmünd sowie am Metzesweiler Weiher in Bad Wurzach. Wer sich vor einem Ausflug über die Wasserqualität informieren möchte, kann die offizielle

0: Badegewässerkarten der Länder nutzen.
1: Und wir haben in SWR Dreiland halt auch einige der schönsten Badeseen in Deutschland. Der Baggersee Dietz an der Lahn bei Koblenz beispielsweise, 12 Meter hoch über dem See ragen die Kalkfelsen entlang, mitten im Naturpark Nassau. Oder der Pfarrwiesensee Gimsheim bei Mainz mit einer echten Strandbar. Oder auch der größte See in Rheinland-Pfalz, der Laacher See, baden in einem alten Maar, also so eine Art Vulkansee, 13.000 Jahre alt, das ist eine echte Kulisse. Alle vor Ort haben sich da gut ausgestattet für die Besucher am heißen Wochenende. Elisabeth Hilger von der Touristinfo Laachersee.
2: Aber alle freuen sich, die jetzt hier die Betriebe um den Laachersee haben. Die haben also die Eisdielen, die Kühlschränke gefüllt, die Getränke gekühlt. Es wurde alles noch aufgehübscht, damit die Leute also auch gerne kommen. Man fühlt sich also wie am Mittelmeer. Und ganz toll ist auch, dass wir einen sehr guten öffentlichen Personennahverkehr haben. Das ist für die Anreise auch ganz spannend, weil die Parkplätze sind sehr begrenzt.
1: Aber Baden-Württemberg hat auch was zu bieten. Etwa 300 Badeseen sind es da. Und natürlich den größten Badesee in Deutschland, der Bodensee. Hier gibt's ein bisschen Urlaubs-Riviera-Feeling mit Alpenpanorama. Etwa 20 öffentliche Badestellen gibt's am Baden-Württemberg-Ufer. Der zweitgrößte Badesee in Baden-Württemberg ist auch groß, mit mehreren Badestellen, der Schluchsee im Schwarzwald. Da ist unter anderem das Naturstrandbad Schluchsee. Heidi Isele ist auch top vorbereitet.
3: Ganz großer Dauerrenner, Pommes und dann Grillwurst, Currysoßen, ganz klar, und Eis. Sobald das Wetter schön wird, muss man da auch gut versorgt sein. Ich persönlich empfinde es eigentlich als einer der schönsten Plätze vom ganzen See. Der See ist herrlich warm, hat jetzt um die 20 Grad Wassertemperatur. Also momentan ist ganz, ganz toll.
4: Ach, und Pommes dazu, oder? Herrlich. Also rein mit euch.
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0: Holly Humberstone.
1: To love somebody hier in SWR 3. Aus Jux und Dollerei bauen wir Kuchen, eine deutsche Sprichworte, weil Christoph Kramer, der Fußballexperte, sich da einen kleinen Lapsus erlaubt hat, ein falsches Sprichwort gesagt hat. Und die hört einfach nicht auf damit, oder, Ulf?
2: Wer kennt nicht den Spruch, Kuchen am Morgen vertreibt Kummer und Sorgen?
1: Richtig, kenne ich, ja. Thomas, hast du auch noch einen?
3: Wer den Kuchen nicht ehrt, ist den Krümel nicht wert.
1: Ja, okay, ist klar. Schließen wir ab mit Mats. Wahrscheinlich war es Mats Hummels, der uns geschrieben hat, es ist noch kein Kuchen vom Himmel gefallen.

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9: Der kompakte News-Überblick um 18 Uhr, jetzt mit Cedric Bies.
10: In Brüssel startet gerade der EU-Gipfel. Bei der Fußball-WM läuft die erste Partie des zweiten Spieltags. Das Wetter, viel Sonne, morgen ähnlich mit Gewittern ab dem Nachmittag bis 38 Grad. In diesen Minuten fängt in Brüssel ein zweitägiger EU-Gipfel an. Die Staats- und Regierungschefs haben sich viel vorgenommen. SWR3-Korrespondentin Sarah Lopez berichtet vom Gipfel, welche Themen besprochen werden sollen.
11: Die Lage im Iran, die Beziehung zu China, der gemeinsame Haushalt für 8 Jahre. Und das sind nur Beispiele. Obendrauf kommt noch Besuch. Der ukrainische Präsident Selenskyj ist zu Gast und erwartet das 21. Sanktionspaket der EU gegen Russland. Selenskyj dürfte mit viel Optimismus im Gepäck angereist sein. Auf dem gerade erst beendeten G7-Gipfel hat der US-amerikanische Präsident Trump sich wieder offener dafür gezeigt, die Ukraine stärker zu unterstützen.
10: Die für nächste Woche Freitag geplante Bundestagsabstimmung der Gesundheitsreform wird verschoben auf den 10. Juli, den letzten Sitzungstag vor der Sommerpause. Das hat der gesundheitspolitische Sprecher der SPD-Fraktion gesagt. Als Grund hat er weiteren Beratungsbedarf genannt. Autos sollen in Zukunft besser in ihre Einzelteile zerlegt und so repariert oder recycelt werden können. Um das zu erreichen, hat das Europaparlament neue Regeln beschlossen. In Neuwagen muss zum Beispiel bald ein Mindestanteil von recyceltem Plastik verarbeitet werden. Das gleiche gilt für Lkw, Motorräder und Spezialfahrzeuge. Damit soll die europäische Recyclingindustrie gepusht werden. Bei der Fußball-Weltmeisterschaft haben Tschechien und Südafrika gerade den zweiten Spieltag eröffnet. Infos zum Spiel und welche Spiele danach anstehen von WM-Reporterin Desiree Krause.
12: Beide haben ihre Auftaktspiele verloren und stehen bereits unter Druck. Das zweite Spiel der Gruppe A bestreiten in der Nacht Mexiko und Südkorea. Gibt es in dieser Partie einen Sieger, steht der schon sicher im 16. Finale. In der Gruppe B sind alle Mannschaften punktgleich. Die Schweiz trifft auf Bosnien-Herzegowina und steht nach dem enttäuschenden Unentschieden zum Auftakt gegen Katar bereits unter Druck. Kanada und Katar treffen in der zweiten Partie dieser Gruppe aufeinander. Gastgeber Kanada kann dabei erstmals mit Bayern-Profi Alfonso Davies planen. Ein Startelf-Einsatz kommt nach seiner Muskelverletzung, aber wohl noch zu früh.
4: Was heute noch wichtig ist.
10: Der Wissenschaftliche Dienst des Bundestags hat Zweifel, ob das

0: Gebäudemodernisierungsgesetz von Ministerin Reiche mit der Verfassung vereinbar ist. Die Innenminister von Bund und Ländern fordern die Menschen zu mehr Eigenvorsorge für den Krisen- und Katastrophenfall auf. Und ab 2027 dürfen die Bodenseefischer wieder Fällchen fangen. Das sind Süßwasserfische. Die Erlaubnis gilt unter Auflagen, damit sich der Bestand weiter erholen kann. 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
1: Ich habe am Auto auch 4 Fällchen.
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3: Das Wetter für SWR 3 Land vom Rheinland bis zum Bodensee. Es ist und bleibt jetzt einfach nur heiß, SWR3-Wetterfrau Lea Spindler.
4: Ja, es kühlt auch gar nicht mehr so richtig ab. Auch die Nächte werden nämlich jetzt immer wärmer. Morgen gibt es dann wieder richtig viel Sonne. 31 Grad werden es zum Nachmittag im Nordschwarzwald und bis zu 38 Grad gibt es sogar in der Vorderpfalz. Zum Nachmittag und Abend hin bilden sich wieder vor allem rund um die Berge kleine, teils kräftige Hitzegewitter. Platzregen, Hagel und Sturm kann man da nicht ganz ausschließen. Die sind aber wie immer sehr lokal. Bei den meisten bleibt es also einfach trocken und sonnig. Auch das Wochenende bleibt dann weiterhin hochsommerlich.
1: 6:04, das Neueste aus dem SWR3-Verkehrszentrum. Vorsicht auf der B27 Stuttgart Richtung Heilbronn zwischen Kornwestheim Nord und Ludwigsburg West liegt eine Plane auf der Fahrbahn. A5 Frankfurt Richtung Karlsruhe zwischen Kreuzwalder und Bruchsal, Grasbrand. Die rechte und die mittlere Spur sind gesperrt, 7 Kilometer Stau. A6 Mannheim Richtung Heilbronn zwischen Kreuzwalder und Sinsheim, Unfallstelle geräumt, 7 Kilometer stockender Verkehr, Verzögerung bis zu 20 Minuten. A7 Ulm Richtung Würzburg zwischen Gingen-Herbrechtingen und Aalen-Oberkochen, Baustelle 11 Kilometer streckenweise Stau, Verzögerung halbe Stunde. A8 München Richtung Karlsruhe zwischen Stuttgart Flughafen Messe und Kreuz Stuttgart Baustelle 3 Kilometer Stau. A8 Stuttgart Richtung Karlsruhe zwischen Heimsheim und Pforzheim Nord, Unfallstelle geräumt, 8 Kilometer Stau. A8 Karlsruhe Richtung Stuttgart zwischen Pforzheim West und Pforzheim Süd, 7 Kilometer Stau, Verzögerung 25 Minuten. A81 Stuttgart Richtung Heilbronn zwischen Stuttgart Feuerbach und Ludwigsburg Nord, Unfall, 8 Kilometer Stau, 25 Minuten mehr. A96 München Richtung Lindau zwischen Wangen West und Weißensberg. Hier steht ein brennender PKW. Der Verkehr wird vorbeigeleitet. 3 Kilometer Stau. Und auf der B10 in Stuttgart ist der Prag-Satteltunnel in beiden Richtungen wegen Wartungsarbeiten immer noch gesperrt. Es kommt zu erheblichen Behinderungen im Stadtgebiet. Stuttgart haltet durch. Allen unterwegs, gute Fahrt.
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1: Mit Volker Janis und gleich mit der ganz, ganz neuen Single von Sarah Bareilles.
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Michael Schulte hier in SWR 3 Move. Wenn ihr am 9. September noch nicht so genau wisst, was ihr tun sollt, dann fliegt doch rüber nach Boston und geht auf ein Konzert. Da beginnt nämlich die Tour von Sarah Bareilles. Wer war noch mal Sarah Bareilles? Wir kennen sie hier von Love Song zum Beispiel. I'm not gonna write you a love song, 'cause you asked for it, 'cause you need one. Das ist Sarah Bareilles. Ihre Tour beginnt also im Herbst. Album dazu kommt schon im August raus. Und sie hat in einem Interview gesagt, das ist ein sehr, sehr persönliches Album. Und da sind wir wieder an dem Punkt, was wir uns schon mal gefragt haben hier, ne? Es ist immer, das nächste Album ist immer das persönlichste Album von jedem Künstler. Ich glaube, das ist ohne Ausnahme so. Und ich warte auf den Moment, dass ein Künstler oder eine Künstlerin mal hier im Interview sagt, also das Album, das jetzt von mir rauskommt, ist das unpersönlichste Album. Ich habe mir da sehr, sehr wenig Mühe gegeben. Einfach nur Vertrag ist Vertrag. Die Plattenfirma wollte, dass ich was abliefere. Hier ist es. Nehmt dies. Aber es ist passiert noch nicht. Bis es soweit ist, hören wir aus dem sehr, sehr persönlichen Album von Sarah Bareilles. Schon mal so einen kleinen Gruß aus der Küche. Home heißt der Song. Klingt schon mal nicht schlecht zu den ersten Sekunden, muss ich feststellen.

Boah, es ist schön. Sarah Bareilles, Home, ganz neu in SWR 3. Gut, ist jetzt nichts für einen Badesee bei 35 Grad, eher so Herbst-Winterballadenmäßig, finde ich. Aber toll, oder? Sarah Bareilles aus dem neuen Album, das im August erscheinen wird, haben wir gehört. Home.

Donnerstagabend. Hier ist SWR 3 Move, eure Feierabendshow. Beim Spiel Tschechien-Südafrika steht es 1:0 und im Moment ist wieder diese lästige Trinkpause. Entschuldigung, dass ich das so sagen muss, aber ich finde, das Spiel wird da so auseinandergerissen. Gibt ja auch Fußballer schon, die sich beschwert haben, ich glaube von den Niederländern, die gesagt haben, diese Trinkpause ist Quatsch. In Stadien ohne Dach, wo die Sonne richtig reinbrutzelt und die Spieler da mittags spielen müssen, bei ich weiß nicht wie viel Grad, da kann ich das verstehen. Aber so viele Stadien, da haben Dächer, die sind runterklimatisiert auf zum Teil 20, 21 Grad. Da musst du doch keine Trinkpause machen auf einmal. Der ganze Spielfluss ist dahin. Ja? Wir brechen ja auch nicht Songs nach der Hälfte irgendwie ab und machen dann mittendrin eine Trinkpause. Wo kommen wir denn da hin? Ja? Sportfreunde Stelle jetzt hier in SB3. Keine Blumen ohne Regen.

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5: Kurz nach 6:30, das Neueste aus dem SWR 3 Verkehrszentrum. Vorsicht auf der A8 Stuttgart Richtung Karlsruhe. Zwischen Stuttgart-Degerloch und Stuttgart-Möhringen ungesicherte Unfallstelle auf der rechten Spur. Vorsicht auf der A98 Weil am Rhein Richtung Schaffhausen. Zwischen Eimeldingen und Binzen liegt ein toter Greifvogel auf der linken Spur. A3 Köln Richtung Frankfurt, zwischen Raunheim und Mönchhof Dreieck, Unfall auf dem Beschleunigungsstreifen, 2 Kilometer Stau. A5 Frankfurt Richtung Karlsruhe, zwischen Kreuzwaldorf und Bruchsal, Grasbrand, die rechte und die mittlere Spur sind gesperrt, 9 Kilometer Stau, Verzögerung bis zu 50 Minuten. A6 Mannheim Richtung Heilbronn, zwischen Kreuzwaldorf und Sinsheim, Unfallstelle ist geräumt, aber noch 7 Kilometer stockender Verkehr und 20 Minuten plus. A7 Ulm Richtung Würzburg, zwischen Gingen-Herbrechtingen und Aalen-Oberkochen, Baustelle, 11 Kilometer streckenweise Stau, halbe Stunde plus. A8 Stuttgart Richtung Karlsruhe, zwischen Heimsheim und Pforzheim Nord, 7 Kilometer Stau und 25 Minuten mehr. A81 Stuttgart Richtung Heilbronn, zwischen Stuttgart-Zuffenhausen und Ludwigsburg Nord, alle Fahrbahnen sind wieder frei, aber immer

noch 6 Kilometer Stau. A96 München Richtung Lindau zwischen Wangen-West und Weißensberg. Hier steht ein brennender Pkw. Der Verkehr wird vorbeigeleitet. 3 Kilometer Stau. Auf der B10 in Stuttgart ist der Prag-Satteltunnel in beiden Richtungen wegen Wartungsarbeiten gesperrt. Es kommt zu erheblichen Behinderungen im Stadtgebiet Stuttgart. Allen unterwegs. Gute Fahrt mit SWR3, Volker Janitz und Benson Boom.

One Republic Need Your Love hier in SWR3 Move am, was haben wir, Donnerstagabend. So, mal eben gucken, ist das Brot noch gut, kann man es noch essen? Ja, perfekt, wunderbar, abgescannt. Wie geil wäre das, oder? Wenn wir unser Essen einfach so scannen könnten.

0: oder einen Joghurt im Kühlschrank und wüssten dann sofort, ob das wirklich noch haltbar ist, ob man das noch gut essen kann, obwohl es abgelaufen ist. Fachleute von der Berkeley-Uni in Kalifornien, die haben jetzt tatsächlich so ein Gerät dafür entwickelt. Elias Brust aus dem SW3-Team. Sieht das Teil aus wie die Nase vom Terminator oder wie müssen wir uns das vorstellen?
1: Ja, also im Moment kommt das leider noch in so einer langweiligen Kastenform. Aber ich meine, wir können eine Mail schreiben, vielleicht machen sie auch so einen Nasenbügel dran, dann kann man es vor die Nase klemmen. Im Moment ist es noch so ein 10x10 cm kleiner Kasten aus Metall und in der Mitte ist so ein, also eine kleine Messeinheit und die kann 16 verschiedene Gammelgase ganz genau messen, um noch viel genauer als unsere Nase festzustellen, ob, keine Ahnung, die Reispfanne von vorgestern, ob die noch okay ist, ob wir noch mal reinbeißen sollten.
0: Gammelgase messen, da wüsste ich auch, wo ich die noch einsetzen kann. Wie lange dauert es denn eigentlich noch, bis wir alle so einen Scanner zu Hause haben?
1: Noch sind die in der Anfangsphase und die wollen auch diese Nase noch verfeinern und vielleicht auch noch Funktionen hinzufügen. Für Allergiker zum Beispiel interessant, das könnt ihr ja auch schauen, dieses Gerät, ob generell in irgendeinem Essen Allergene drin sind, also Milch, Gluten, Nüsse oder was auch immer. Und in deren Traum von den Fachleuten hat dann jeder smarte Kühlschrank von uns so ein Gerät eingebaut.
0: Ich bin gespannt. Und wenn du dann die Benachrichtigungen zulässt und aus Versehen nicht wegklickst, dann kriegst du vom Kühlschrank fünfmal aufs Handy, ist endlich die verdammte

0: Somber und Undressed hier in SWR 3. Halbzeit gerade eben beim Spiel Tschechien-Südafrika. Steht nach wie vor 1:0. Und ihr habt möglicherweise mitbekommen, heute scheint die Sonne und nicht nur das, es ist ziemlich heiß. Und da haben wir uns gefragt, gibt es da nicht irgendwas Kurzes, irgendwas Schnelles, was man dazu machen kann? Hier ist das Ergebnis.
1: Achtung! Attenzione! Attenzione!
2: Aufpasse!
3: Ein Blitzwitz.
4: Franz Karl, was hast denn du alles gehabt?
5: Also 4 Kilo Grillbauch, Bratwurst, 3 Garnelespieß, 5 Portionen Nudelsalat, 10 halbe Bier und mindestens 20 Schnaps in der prallen Sonne.
4: Ha! Kein Wunder.
5: Ich weiß nicht, ich vertrag die Hitze einfach nicht.

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8: Alles Wichtige um 19 Uhr jetzt mit Cedric Bies.
9: Die Bundeswehr bereitet einen möglichen Einsatz an der Straße von Hormus vor. Ein in Niedersachsen geflohener Mörder wird in Italien gefasst. Das Wetter, morgen ähnlich wie heute, mit Gewittern am Nachmittag bis 38 Grad. Zwei Schiffe der deutschen Marine sind für einen möglichen Minenräumeinsatz in der Straße von Hormus unterwegs ins Rote Meer. Dort sollen sie abwarten, bis es eine Entscheidung über eine deutsche Beteiligung an so einem Einsatz gibt. SWR 3 Berlin-Korrespondent Benjamin Großkopf fasst Bedingungen dafür zusammen.
10: Die Bundesregierung wiederholte eigentlich immer den, so möchte ich das nennen, deutschen Dreiklang, also quasi die AGB, damit sich die Bundeswehr an diesem Einsatz beteiligt. Erstens darf definitiv nicht mehr gekämpft werden am Persischen Golf. Zweitens braucht es einen völkerrechtlichen Rahmen für diesen Einsatz, also zum Beispiel über die Vereinten Nationen. Und drittens ein Mandat des Bundestags. Und Außenminister Wadefuhl, der hat jetzt quasi nochmal 3b hinzugefügt, der Iran und der Oman als Anrainer, die müssen beide mit diesem Einsatz einverstanden sein.
9: Der ukrainische Präsident Selenskyj hat den Drohnenangriff auf eine Ölraffinerie in Moskau gerechtfertigt genannt. In einer an Journalisten verschickten WhatsApp-Sprachnachricht sagte er, dass es sich um eine Antwort auf die russischen Angriffe Anfang der Woche handle. Dabei war unter anderem das bekannte Kiewer Höhlenkloster beschädigt worden. Sein Land habe den Krieg nicht gewollt, aber wenn die Ukraine brenne, werde auch Moskau brennen. Nach der Brandstiftung in einem Reutlinger Umspannwerk haben die Ermittler offenbar neue Infos. Es wird geprüft, ob die Täter neben Reutlingen noch weitere Anschlagsziele hatten, berichtet SWR3-Reporterin Katharina Strass.
11: Es gebe Hinweise darauf, dass auch an anderen Orten in der Umgebung von Reutlingen die Umgrenzungen ähnlicher Objekte beschädigt wurden. Das bestätigte dem SWR ein Sprecher der ermittelnden Generalstaatsanwaltschaft Stuttgart. Die Zeitung Südwestpresse berichtet, dass sich Saboteure erfolglos unter anderem am Umspannwerk bei Münsingen im Kreis Reutlingen zu schaffen gemacht hätten. Das hat die Generalstaatsanwaltschaft ausdrücklich nicht bestätigt. Aktuell liefen Ermittlungen, so der Sprecher. Durch den Brandanschlag auf das Umspannwerk in Reutlingen Anfang Juni war für mehrere Tage der Strom im Stadtgebiet und in umliegenden Gemeinden ausgefallen.
9: Ein in Niedersachsen geflohener Häftling ist in Italien gefasst worden. Der verurteilte Mörder war Dienstagnachmittag bei einem begleiteten Familienbesuch auf einem Motorrad entkommen. Seitdem lief eine Großfahndung. Das LKA meldet, dass der Mann jetzt in Italien in einen Unfall verwickelt war. Aktuell liegt er verletzt im Krankenhaus. Dort haben Polizisten ihn festgenommen.
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9: In Brüssel sprechen die Staats- und Regierungschefs der EU unter anderem über die europäische Verteidigung und Sicherheit. Und Israel bricht den Kontakt zur EU-Außenbeauftragten Kallas ab. Sie soll die Palästinenserpolitik Israels mit dem südafrikanischen Apartheid-Regime verglichen haben. 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

0: In der kommenden Nacht ist es meistens klar, im nördlichen Rheinland-Pfalz zeitweise wolkig. Es kühlt langsam auf 22 bis 13 Grad ab heute. Morgen ist es noch etwas heißer als heute. Die Spitzenwerte liegen bei 31 Grad in Baiersbronn, bis 38 Grad geht es in Speyer rauf. Dazu ist es wieder meist sonnig. Zum Nachmittag besteht allerdings örtlich heftige Gewittergefahr mit Platzregen, Hagel und mit Sturm. 7:03, das Neueste aus dem SWR3-Verkehrszentrum. A3 Köln Richtung Frankfurt zwischen Raunheim und Mönchhof-Dreieck. Unfall auf dem Beschleunigungsstreifen, 2 Kilometer Stau. A5 Basel Richtung Karlsruhe zwischen Efringenkirchen und Dreieck Neuenburg, 2 Kilometer Stau. A5 Karlsruhe Richtung Frankfurt zwischen Karlsruhe Nord und Bruchsal. Hier steht ein defekter LKW auf der rechten Spur, 3 Kilometer Stau. A5 Frankfurt Richtung Karlsruhe zwischen Kreuzwalder und Bruchsal. Der Grasbrand ist jetzt gelöscht, alle Spuren sind wieder frei, aber noch 6 Kilometer Stau und stockender Verkehr. A6 Mannheim Richtung Heilbronn zwischen Kreuzwalder und Sinsheim. 6 Kilometer stockender Verkehr, Viertelstunde plus. A6 Heilbronn Richtung Mannheim zwischen Kreuzwalder und Dreieck-Hockenheim. Baustelle 3 Kilometer Stau, 20 Minuten mehr. A8 Stuttgart Richtung Karlsruhe zwischen Heimsheim und Pforzheim Nord. 5 Kilometer stockender Verkehr. A81 Stuttgart Richtung Heilbronn zwischen Stuttgart-Zuffenhausen und Ludwigsburg Süd. 2 Kilometer Stau. Auf der B10 in Stuttgart ist der Prag-Satteltunnel in beiden Richtungen wegen Wartungsarbeiten gesperrt. Es kommt zu erheblichen Behinderungen im Stadtgebiet Stuttgart. Und B14 Stuttgart Richtung Backnang zwischen Teil der B14, B29 und Waiblingen Nord, Korb. Eine Unfallaufnahme, 3 Kilometer Stau, Verzögerung, Viertelstunde, allen unterwegs. Gute Fahrt.
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0: Mit Volker Janis, guten Abend zusammen.
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0: With the MC, Show Me Love, hier in SWR 3 und die psychologisch so wichtige Bierpreisgrenze von 10 Euro pro Kasten Bier ist mal wieder geknackt worden, dank der Fußball-WM. Bei vielen Top-Marken gibt es den Kasten gerade für unter 10 Euro wegen der vielen Aktionen und Sonderangebote zur WM. Niklas Otter von der Getränkefachzeitschrift Inside, bei diesen günstigen Bierpreisen jetzt schon den Bierpreisvorrat bzw. Bierkastenvorrat zu Hause im Keller auffüllen fürs ganze Jahr oder noch abwarten, weil die Preise vielleicht noch weiter runtergehen?
1: Also da kann ich rückenschonend einen Ratschlag geben. Also es wird nicht nötig sein, dich jetzt unbedingt einzudecken, es sei denn, man hat es wirklich auf Centbeträge abgesehen. Ja, es ist Fußball-WM. Ja, das ist eine absatzstarke Lage natürlich. Da gibt es auch immer wieder Angebote. Aber ich rechne schon damit, dass wir auch irgendwie in ein paar Wochen auch immer wieder mal interessante, lukrative Preise sehen werden.
0: Das heißt also, bleibt der Preis jetzt nach der WM weiter so günstig?
1: Sowas wie die WM-Effekt in den Preisen, es gibt es mehrfach im Jahr. Also es gibt immer wieder Anlässe, wo einfach mehr Bier getrunken wird. Also es ist das Vatertag, es ist vielleicht mal Ostern, auch vor Weihnachten. Da wird immer mal gerne auch Bier gekauft und die Händler locken gerne deshalb auch mit attraktiven Preisen die Leute in ihre Läden. Das ist also etwas, was wir durchaus immer wieder mal erleben. So.
0: Aber wahrscheinlich ist es auch blöd für die kleinen Brauereien, oder? Die können sich diese ganzen Rabattaktionen ja vermutlich nicht leisten.
1: In jedem Fall. Da ist es tatsächlich so, dass die Aktionen dann auch sich konzentrieren quasi auf wenige Top-Marken. Und das heißt, die anderen, die da nicht irgendwo drin sind oder nicht dazugehören, die haben es allesamt schwer, weil so einfach der preisliche Unterschied dann noch höher wird. Leiden unter den zurückgehenden Mengen tun natürlich alle. Und die kleinen Brauer sicherlich genauso wie die großen, aber die trifft dann vielleicht auch stark.
0: Also hier wird unterstützt deine lokalen Brauereien auch mal ein regionales Bier trinken?
1: Das in jedem Fall. Und es ist bedauerlich und es ist für die Kleinen sicherlich auch die Herausforderung, da sich auch gut durchzusetzen. Und ja, man sollte auf jeden Fall lokales Bier trinken und seine regionalen Hersteller unterstützen.
0: Gibt's übrigens auch alkoholfrei.

0: Dem einen gehört Amerika, dem anderen gehört die FIFA und zusammen sind sie unschlagbar. Naja, fast.
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3: Hallo Donny, ich habe fantastische Nachrichten.
4: Bin ich jetzt auch schon Billionär wie Elon Musk?
3: Nein.
4: Dann sind es keine guten Nachrichten.
3: Relax, chill. Ich rede vom neuen Einlaufprozedere bei den Spielen. Das ist ein voller Erfolg.
4: The fans hate it?
3: Ja, die Fans hassen es.
4: Oh, perfect balance.
3: Vor Anpfiff gibt es 18 Minuten Werbung.
4: In welchem Land?
3: In alle Länder, von der ganzen Welt.
4: Auch Disneyland und Legoland?
3: Ja, und es ist auch sehr wichtig, dass zu Beginn bei den Nationalhymnen mindestens 50 Spieler am Mittelkreis stehen.
4: Ah, damit der Boden festgetreten wird.
3: Nein, aber bei 50 ist die Wahrscheinlichkeit größer, dass wenigstens einer den Text kann.

0: Marshmallow, Pink und Sting, Dreaming. Es ist 7:30, das Neueste aus dem SWR3-Verkehrszentrum. Vorsicht auf der A7. Würzburg Richtung Ulm, zwischen Würzburg-Estenfeld und Kreuzbibelried. Hier steht ein defektes Fahrzeug, linke Spur ist blockiert. A3, Köln Richtung Frankfurt, zwischen Raunheim und Mönchhof-Dreieck, Unfall auf der Beschleunigungsstreifen, 2 Kilometer Stau. A5, Karlsruhe Richtung Frankfurt, zwischen Karlsruhe Nord und Bruchsal. Hier steht ein defekter LKW auf der rechten Spur, 3 Kilometer Stau. A5, Frankfurt Richtung Karlsruhe, zwischen Langenmöhrfelden und Weiterstadt, 2 Kilometer Stau. A61 Ludwigshafen Richtung Koblenz, zwischen Koblenz-Waldesch und Koblenz-Metternich, auch hier 2 Kilometer Stau. Und A8 Stuttgart Richtung Karlsruhe, zwischen Heimsheim und Pforzheim Nord, 5 Kilometer stockender Verkehr. Allen unterwegs, gute Fahrt.
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0: Und mit Joel Corey, Head and Heart.

0: Musik aus Norwegen. Die drei Jungs von The Bowser und Magnetic. Neu in SWR 3. So, und jetzt?
1: Und jetzt die Begeisterungswelle mit Onkel Fisch. Überall wieder nur gute Nachrichten. Zum Beispiel die Hitzewelle. Heiß, Markus. Zeit für die erste richtige Hitzewelle in diesem Jahr. Deswegen dran denken, genug trinken und regelmäßig einreiben mit Vanilleeis.
2: Ich hatte überlegt, mir Funktionswäsche zu holen. Also so ein atmungsaktives WM-Trikot. Schön mit UNDAF hinten drauf. Und dann kann Adi das nicht liefern, weil kein V da ist? Ernsthaft? Nehmt doch ein halbes W von Nathaniel Brown.
1: Und wir dürfen trotz aller Hitzewelle ja nicht vergessen, beim Klimaschutz geht's aufwärts. Ich habe gelesen, es war nur der zweitwärmste Mai aller Zeiten. Und ich habe es deutlich gemerkt, denn ich habe im Biergarten doch etwas gefröstelt.
2: Tja, jetzt verdampft ihr das Pilz im Glas. Und gerade während der Hitzewelle merkt man, das Maß ist voll. Zum Beispiel hat die Deutsche Umwelthilfe eben erst den Hitzeschutz in 195 Städten überprüft. Und das Ergebnis ist ganz klar. Zieh aufs Land.
1: Ja, und wenn man den Meteorologen glauben darf, dann wird es in Zukunft also keine kurzen Hitzewellen mehr geben, sondern eher so eine Dauerwelle. Und dann kommt diese WM-Trinkpause auch in die Bundesliga und dauert 90 Minuten.
3: Yeah!

Guter Song. Joe, End of Beginning hier in SWR 3. Und Sven grüßt uns aus Düsseldorf und möchte schon den Ventilator hören hier in SWR 3. Sven, es geht doch gerade erst los mit der Hitzewelle, du. Denke mal, dass wir morgen hier hitzefrei machen und dann hören wir natürlich einen Ventilator. Aber jetzt erstmal Taylor Swift in SWR 3. Cruel.

0: Calvin Harris, My Way. Hier in SWR 3 sind wir noch schnell bei Günni und lesen Bierdeckelchen vor in der Feierabendkneipe. Yamano, wie ich es richtig sehe, hat hier geschrieben. Ist Zwillingen eigentlich bewusst, dass mindestens einer von beiden nicht geplant war? Günni, machst du noch zwei?
1: Was für zwei?
0: Coldplay und danach Tiesto vielleicht?
1: Ja, ist gleich fertig.
0: Danke, Günni, du bist Mensch geblieben. Bleib gesund. Das war SWR3 Move mit Volker Janitz. Weiter geht's in Pop. Michael Rolfdeck, schönen Abend.

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2: Um 20 Uhr mit Cedric Bies. Der ukrainische Präsident Selenskyj hat mit weiteren schweren Angriffen auf Moskau gedroht. Außerdem hat er den Drohnenangriff auf die russische Hauptstadt letzte Nacht verteidigt. Aus Kiew berichtet Frederik Rother.
3: Selenskyj sprach gegenüber Journalisten von einer gerechtfertigten Antwort auf die russischen Angriffe Anfang der Woche, bei denen unter anderem das bekannte Kiewer Höhlenkloster beschädigt wurde. Der ukrainische Präsident betonte nochmal, dass man den Krieg nie gewollt habe. Aber wenn die Ukraine brenne, werde auch Moskau brennen. Es sei an der Zeit, die Aggression und den Krieg zu beenden, so Selenskyj weiter. Selenskyj wirbt seit einigen Wochen wieder verstärkt dafür, Gespräche mit Wladimir Putin aufzunehmen, um über einen Waffenstillstand und ein Ende des Krieges zu reden. Bisher hat der Kreml alle Angebote abgelehnt.
2: Die NATO-Minister haben bei ihrem Treffen in Brüssel das Abkommen zwischen Iran und USA gelobt. Gleichzeitig hat US-Minister Hegseth gesagt, dass das iranische Atomprogramm zwar im aktuellen Abkommen ausgenommen wurde, dabei aber das letzte Wort noch nicht gesprochen sei. Der Iran müsse auf Atombomben verzichten. Einen NATO-Einsatz in der Straße von Hormuz soll es nicht geben. 40 Staaten wollen die USA aber dabei unterstützen, die Seewege offen zu halten. Das geplante Gebäudemodernisierungsgesetz von Ministerin Reiche könnte gegen das Grundgesetz verstoßen. Zu diesem Schluss kommt ein Gutachten des Wissenschaftlichen Dienstes im Bundestag. Aus Berlin berichtet Lissi Kaufmann.
4: Die Gutachter verweisen auf Studien, wonach es mit dem neuen Gesetz zu einem Anstieg der Treibhausgasemissionen kommen könnte. Künftige Generationen müssten sich dann darum kümmern, Klimaziele einzuhalten. In einem Beschluss von 2021 hatte das Bundesverfassungsgericht schon einmal klargestellt, dass künftige Generationen nicht belastet werden dürfen, indem Klimaschutzmaßnahmen in die Zukunft geschoben werden. Das Gebäudemodernisierungsgesetz war vergangene Woche erstmals im Bundestag beraten worden. Es sieht vor, dass neue Gas- und Ölheizungen künftig weiter eingebaut werden dürfen, dafür aber zunehmend klimafreundliche Brennstoffe genutzt werden müssen.
2: Die australische Fluggesellschaft Qantas bietet ab dem kommenden Jahr einen Direktflug von London nach Sydney an. Die Strecke ist über 17.000 Kilometer lang und soll zwischen 19 und 22 Stunden dauern, sagt die Airline. Das wäre dann der längste Direktflug der Welt. Für die lange Strecke wird ein umgebauter Airbus eingesetzt. Bei der Fußball-Weltmeisterschaft haben Tschechien und Südafrika in ihrem zweiten Gruppenspiel 1:1 gespielt. Beide hatten ihre erste Partie verloren. In einer Stunde treffen bei der WM dann die Schweiz und Bosnien-Herzegowina aufeinander. Das Wetter: In der Nacht ist es meistens klar und es bleibt mild bei 22 bis 13 Grad. Morgen ist es dann noch mal etwas heißer als heute. Die Temperaturen steigen auf 31 Grad in Baiersbronn und bis 38 Grad in Speyer. Ab dem Nachmittag ziehen dann Gewitter und Regenschauer auf. Die können teilweise auch Unwetter wie Gewitter und Platzregen mit sich bringen. Die Zeit: Es ist jetzt 20.03 Uhr.
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5: Vorsicht auf der A6 Heilbronn Richtung Nürnberg. Zwischen Bretzfeld und Öhringen liegt ein Reifen auf der linken Spur. Vorsicht auf der A7 Fulda-Würzburg. Zwischen Gramschatzer Wald und Würzburg-Estenfeld in beiden Richtungen sind Menschen auf der Fahrbahn. A5 Frankfurt Richtung Karlsruhe. Zwischen Langenmörfelden und Weiterstadt.

0: Baustelle auf dem linken und dem mittleren Fahrstreifen 2 Kilometer Stau. A61 Ludwigshafen Richtung Koblenz. Zwischen Koblenz-Waldesch und Koblenz-Metternich 2 Kilometer Stau.
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2: Mit Michael Wolfsteck, hallo. Heute Abend suchen wir für euch euer neuestes Lieblingshobby. Und ihr braucht überhaupt kein Zubehör, müsst nichts dafür mitbringen. Und wir spielen euch eure Lieblingshits. Da wäre es hilfreich, wenn ihr Ohren mitbringen würdet. Hier ist schon einer. Miles Smith, nice to meet you.
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Dancing in the Flames von The Weeknd. Hallo zusammen, hier ist Pop, die Abendshow von SWR 3 mit MDR Jump. Schön, dass ihr da seid. Hattet ihr einen tollen Tag? Bin froh, dass ich da bin. Ich habe heute 3 Mordanschläge überlebt. Zuerst wollte ein Fliegenschwarm mich fressen. Ich bin mit dem Fahrrad da reingefahren. Es waren solche Menge dieser kleinen Fliegen, die sich oft unter Bäumen tummeln, die mich mit Wucht getroffen haben, dass es sich anfühlte, als hätte jemand einen Sack Reis über mir ausgekippt. Und ich weiß, dass diese Geschichte ungefähr so relevant klingt, wie wenn dieser Sack umgefallen wäre. Aber die Fliegen waren eindeutig in der Überzahl. Und ich bin ihnen trotzdem entkommen. Dann, zweiter Versuch, hat mich ein Baum mit einem Apfel beworfen. Ist mir auf den Kopf gefallen. Im Juni. War zum Glück noch klein, weil Juni, Junifall nennt man, das weiß ich jetzt, wenn die schlauen Bäume jetzt schon entscheiden, den Apfel brauchen wir im Herbst nicht, also kann man damit ja einen Radiomoderator umbringen. Hat nicht geklappt. So, und dann wollte mich auch noch ein Marienkäfer vergiften, indem er mir in den Mund geflogen ist. Es ist ihm aber nicht gelungen, weil ich keine Katze bin. Schmeckte aber auch für einen Menschen ganz schön bitter. 3 Mordanschläge an einem Tag. Aber ich fasse zusammen, erster Spieltag der

0: aktueller Hit von Michael Jackson. Ja, seit der Film angelaufen ist, sind die alle wieder aktuell, alle wieder in den Charts. Der ganze Michael Jackson-Katalog. The Way You Make Me Feel. Hallo, hier ist Pop, die Abendshow, wenn jeden Tag mehrere Fußballspiele sind und jede Woche mehrere Musikfestivals, dann ist Sommer. Heute ist das Southside Festival gestartet. Seit 18 Uhr läuft es, 4 Tage Musik, feiern in Neuhausen ob Eckt im Landkreis Tuttlingen in Baden-Württemberg. Das ist mit mehr als 65.000 Fans eins der größten in Deutschland. Dabei sind diesmal Papa Roach, Florence and the Machine, die 21 Pilots, Kraftklub, Bosse, Billy Talent, Halsey, Clouseau, Leonie. Die treten alle auf. Und wir schauen auf den Plan, wer gleich dran ist. Mola, die machen deutschen Indie-Pop.
1: Ja, heute ist Southside. Wir sind auf dem Weg dahin. Man hört vielleicht die Autobahn. Festival ist generell einfach absolut magisch. Menschen kommen zusammen, die Musik lieben und einfach den Moment feiern. Und heute werden für uns als Mola auf jeden Fall Teenie-Träume wahr. Absoluter Meilenstein. Wir sind total aufgeregt, dass wir heute auf dem Southside spielen dürfen.
0: Und da werden sie auch ihren größten Hit spielen. Vino Bianco zusammen mit Roy Bianco und den Abruzzati Boys, die übrigens auch am Samstag auf dem Southside spielen.
1: Wow, ja, Vino Bianco, da denke ich dran, wie der Song 2000.

Just Say Yes von Snow Patrol. Es ist 20.31 Uhr, das Neueste aus dem Verkehrszentrum. Vorsicht auf der A66 Fulda-Frankfurt zwischen Langenselbold und Langenselbolder Dreieck. Hier werfen Personen Steine auf die Fahrbahn. Vorsicht, das ist die A66 Fulda-Frankfurt zwischen Langenselbold und Langenselbolder Dreieck. Vorsicht, Steinewerfer hier. Und die A71 Erfurt Richtung Suhl ist zwischen Oberhof und Suhl-Zellamelis wegen Wartungsarbeiten bis morgen früh um 6 Uhr gesperrt. Kommt gut an! Hier ist Pop, die Abendshow mit Michael Räufsteck. Und mit Teddy Swims und Bad Dreams.

Chasing Highs von Alma. Es gibt eine aktuelle Meldung aus dem Verkehrszentrum. Vorsicht auf der A3 Würzburg Richtung Frankfurt zwischen Raststätte Spessart Nord und Rohrbrunn. Hier ist eine ungesicherte Unfallstelle. Die Ausfahrt ist blockiert. Passt bitte gut auf. So, wir haben euch Hobbys versprochen, für die ihr kein Zubehör braucht. Und das machen wir jetzt. Denn den Trend kennen wir schon eine Weile von, gut, ich glaube, mit Luftgitarre hat alles angefangen. Hobbyhorsing. Ja, machen wir uns manchmal schon ein bisschen drüber lustig, das gebe ich schon zu, wenn Menschen einfach rumreiten, aber kein Pferd unter sich haben. Der Musikverein aus Zimmern unter der Burg geht gerade viral mit ihrer Idee Hobby Musikvereining. Ich wiederhole, Hobby Musikvereining. Es ist also quasi Horsing, aber mit Taktgefühl. Und wenn man das sich mal anhören möchte, dann klingt das so. Richtig, die haben keine Instrumente. Die machen die Musik mit ihren Mündern, während sie in Tracht durch die Straße laufen. Das ist unsere heutige Hobby-Empfehlung für euch. Das ganze Video von der Kapelle findet ihr auf popabend.de. Da haben wir es für euch gepostet. Popabend.de. Aber natürlich finden wir, dass die Liste der Hobbys ohne Zubehör durchaus noch länger werden könnte und schlagen schon mal ein paar weitere Trends vor. Macht's gerne, dann seid ihr die Ersten. Zum Beispiel Tandemfahren ohne Rad, Eierköpfen ohne Ei und auf der Luftmatratze liegen ohne Luftmatratze. Wenn ihr auch noch Vorschläge habt, schickt sie uns gerne per WhatsApp an 07221 2011 oder Signal.

0: Temper City und Self-Aware, großartiger aktueller Hit. Klugscheißerin des Tages ist Susanne aus Mülheim, die sich selbst diesen Titel gibt. Fürs Hobby Horsing braucht man aber zumindest ein Steckenpferd. Sehr gut, Susanne, vielen Dank. Carsten aus dem Taunus, hast du ein Hobby, für das man kein Zubehör braucht?
1: Ja.
0: Welches?
1: Bei dem Wetter saunieren ohne Sauna.
0: Ja, das ist gut. Das können wir alle machen. Das wird der Trend in den nächsten Tagen. Das sehe ich jetzt schon. Danke dir.
1: Schöne Sendung noch für dich.
0: Danke gleichfalls.
1: Ciao.

Max Giesinger und du wärst es gewesen. Diese ganzen Hobbys ohne Zubehör werden ja dann lustig, wenn man es sieht oder es sich zumindest vorstellt. Den Musikverein, der nur so tut, als würden sie Instrumente spielen, könnt ihr sehen auf popabend.de. Die anderen Dinge müssen wir uns einfach vorstellen, wie das, was Frank vorschlägt. Waschen ohne Wasser, häkeln und stricken ohne Wolle, nähen ohne Nähmaschine. Danke Birgit dafür. Karin aus Langenbolting. Hallo Michael, ich bin für Hobby Hochzeiting. Heiraten ohne Partner oder Partnerin und danach Hobby Scheidung spart total viel Geld. Vielen Dank. Das könnte ein Zukunftstrend sein. Vielen Dank, Karin. Hier ist der aktuelle Hit von Pedro Santos. 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

0: Hier ist Pop, eure Abendshow. Matze aus Bremen hat sich offenbar schon mehr Gedanken gemacht über Hobbys, für die man kein Zubehör braucht, weil man letztendlich nur so tut, als würde man es ausüben. Hobby Blitzing. Fotografieren ohne Kamera, aber mit dem Geräusch von einer Sofortbildkamera und richtiger Knipshandbewegung. Sprachnachricht per WhatsApp 0722 1211.
1: Mein Hobby ohne Sachen, die man braucht, ist FKK-Wandern. Da braucht man wirklich nichts. Grüße, Eddie aus Rockenhaus.
0: Danke, Eddie. Jetzt haben wir das Bild also auch. So, gleich geht die Fußball-WM weiter. Es ist der zweite Spieltag. Tschechien und Südafrika haben sich vorhin schon 1:1 getrennt. Gleich spielt die Schweiz gegen Bosnien-Herzegowina. Für Deutschland heute eher so nur DFB-Pressekonferenz, inklusive unseres Torwarts Manuel Neuer. Da bleibt ihm ein bisschen Zeit für Telefonate mit der Familie zu Hause. Er sagte, man muss halt nur gut die Uhr im Blick haben.
2: Das ist ein bisschen schwierig, muss ich ganz ehrlich sagen, mit der Zeitverschiebung. Ich meine, ihr kennt es von euren Families, wenn man dann zu Hause anruft und

0: manche dann nachts geweckt werden, eventuell, wenn man selber mal einen Fehler gemacht hat. Aber das ist bei mir jetzt noch nicht der Fall gewesen. Ich habe den Kleinen jetzt gerade quasi ins Bett gebracht vor der PK. Er war noch kurz in der Badewanne gewesen und vorher im Kinderturnen. Also es läuft alles.
1: Und damit schließt er sich doch quasi unserem Hobby von heute Abend an. Kinder ins Bett bringen ohne Kinder.
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1: Um 21 Uhr mit Cedric Bies. In Brüssel ist der zweitägige EU-Gipfel gestartet. Die Staats- und Regierungschefs haben sich viele Themen vorgenommen. Sarah Lopez berichtet.
2: Die Lage im Iran, die Beziehung zu China, der gemeinsame Haushalt für 8 Jahre. Und das sind nur Beispiele. Obendrauf kommt noch Besuch. Der ukrainische Präsident Selenskyj ist zu Gast und erwartet das 21. Sanktionspaket der EU gegen Russland. Selenskyj dürfte mit viel Optimismus im Gepäck angereist sein. Auf dem gerade erst beendeten G7-Gipfel hat der US-amerikanische Präsident Trump sich wieder offener dafür gezeigt, die Ukraine stärker zu unterstützen.
1: Der ukrainische Präsident Selenskyj hat den Drohnenangriff auf eine Ölraffinerie in Moskau gerechtfertigt. In einer an Journalisten verschickten WhatsApp-Sprachnachricht sagte er, dass es sich um eine Antwort auf die russischen Angriffe Anfang der Woche handle. Dabei war unter anderem das bekannte Kiewer Höhlenkloster beschädigt worden. Sein Land habe den Krieg nicht gewollt, aber wenn die Ukraine brenne, werde auch Moskau brennen. Nach der Brandstiftung in einem Reutlinger Umspannwerk haben die Ermittler offenbar neue Details. Es wird geprüft, ob die Täter neben Reutlingen noch weitere Anschlagsziele hatten, berichtet Katharina Strass.
3: Es gebe Hinweise darauf, dass auch an anderen Orten in der Umgebung von Reutlingen die Umgrenzungen ähnlicher Objekte beschädigt wurden. Das bestätigte dem SWR ein Sprecher der ermittelnden Generalstaatsanwaltschaft Stuttgart. Die Zeitung Südwestpresse berichtet, dass sich Saboteure erfolglos unter anderem am Umspannwerk bei Münsingen im Kreis Reutlingen zu schaffen gemacht hätten. Das hat die Generalstaatsanwaltschaft ausdrücklich nicht bestätigt. Aktuell liefen Ermittlungen, so der Sprecher. Durch den Brandanschlag auf das Umspannwerk in Reutlingen Anfang Juni war für mehrere Tage der Strom im Stadtgebiet und in umliegenden Gemeinden ausgefallen.
1: Bei der Fußball-Weltmeisterschaft haben Tschechien und Südafrika den 2. Gruppenspieltag eröffnet. Sie haben am Abend 1:1 gespielt. WM-Sportreporter André Siems über das Spiel.
4: Diesmal war es spielerisch in Atlanta ein echtes Schlaflied, was beide Mannschaften da auf den Platz gezaubert haben. Die Tschechen sind früh in der 6. Minute durch Sadilek in Führung gegangen. Dann war der Halbzeitpfiff der Schiedsrichterin das nächste Highlight. Die zweite Hälfte kam erst hinten raus in Fahrt, als der eingewechselte Tscheche Schulz mit der Hand im Strafraum an den Ball kam und einen Elfmeter verursachte, eine harte Entscheidung der Unparteiischen. Mokoena verwandelte sicher ein 1:1, das für beide zu wenig ist.
1: Das Wetter: In der Nacht ist es meistens klar und es bleibt mild bei 22 bis 13 Grad. Morgen ist es dann noch mal etwas heißer als heute. Die Temperaturen steigen auf 31 Grad in Bayersbronn und bis 38 Grad in Speyer. Ab dem Nachmittag ziehen dann Gewitter und Regenschauer auf. Teilweise bringen die Gewittergefahr mit Platzregen, Hagel und Sturm. Auch am Wochenende bleibt es dann weiter heiß. Die Zeit? Es ist 21.03 Uhr.
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5: Vorsicht auf der A3 Würzburg Richtung Frankfurt. Zwischen Raststätte Spessart Nord und Rohrbrunn eine ungesicherte Unfallstelle. Die Ausfahrt ist blockiert. Vorsicht auf der A8 Stuttgart Richtung Karlsruhe. Zwischen Dreieck Leonberg und Leonberg West steht ein defektes Fahrzeug auf der rechten Spur. Auf der A643 Wiesbaden Richtung Mainz ist die Ausfahrt Mainz-Mombach wegen Brückenarbeiten gesperrt.
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6: Mit Michael Reifschläg, hallo. Wenn euch schon mal aufgefallen ist, dass sich Pudel auf Nudel reimt, dann ist das schon mal eine gute Voraussetzung, um an unserem Spiel teilzunehmen. Es heißt Reim dich und ist ein Quiz. Das heißt, im schlimmsten Fall kann es passieren, dass

0: ihr auch mal was wissen müsst. Aber Hauptsache, es reimt sich. Spielt ihr mit uns? Dann spielen wir mit euch. 07221 2011. Jetzt für Reim dich. Und das ist der aktuelle Hit von Kygo, Khalid und Griffin. Save My Love.
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0: That Dance. Gleich der tolle aktuelle Hit von Noah Kahan, The Great Divide. Aber vorher spielen wir was.
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0: Unser Spiel heißt Reim dich und unsere Kandidatin heißt Claudia und kommt aus Solingen. Hallo Claudia.
2: Hallo, ich freue mich, dass ich mitmachen kann.
0: Wir freuen uns, dass du mitmachst und du hast dir eigentlich vorgenommen, heute gar nichts zu tun. Wie läuft das bisher?
2: Genau. Ja, das läuft eigentlich ganz gut. Ich habe ein bisschen jetzt hier in der Wohnung rumgekrust, im Dachgeschoss. Da tut man auch heute nicht so viel.
0: Im Dachgeschoss, bei dem Wetter.
2: Genau. Ja, was soll ich machen? Ich wohne hier.
0: Ja gut, dann
2: komm, mit meiner Familie.
0: Komm schlecht weg. Denn morgen hast du einen Großkampftag. Du leitest eine Kita und da ist morgen Kita-Fest.
2: Ja, genau. Aber wir haben Wasserparty geplant und haben dafür auch zwei neue Regenduschen angeschafft. Also von daher.
0: Das klingt fantastisch. Ja. Kommen nur die Kinder oder auch die Eltern?
2: Auch die Eltern.
0: Ah, dann wird es anstrengend, weil die sind ja meistens anstrengender als die Kinder.
2: Definitiv.
0: Claudia, toi, toi, toi für morgen. Und
2: danke.
0: Auch für jetzt, denn wir spielen Reim dich. Unser Quiz, in dem es darum geht, 6 Antworten hintereinander nicht nur richtig zu geben, sondern auch so, dass sie sich aufeinander reimen. Das wäre die Voraussetzung. Halbe Minute Zeit für all das. Wenn es dir gelingt, gewinnst du. Bei einer falschen Antwort fliegst du raus. Und wenn sich was nicht reimt, dann fresse ich dich.
2: Ja,
0: so ist es halt. Was will man machen? Das ist wie mit dem Dachgeschoss. Ist halt so. Bereit?
2: Ja.
0: Dann jetzt 30 Sekunden. Reim dich. Am Ende von welchem Brettspiel ist oft jemand matt?
2: Schach.
0: Was ist das Gegenteil von stark?
2: Schwach.
0: Was wird man morgens, wenn der Wecker klingelt?
2: Wach.
0: Was ist oben auf einem Haus, damit es nicht reinregnet?
2: Dach.
0: In welchem Teil eines Schranks oder Regals verstaut man etwas?
2: In einem Fach.
0: Wer komponierte die brandenburgischen Konzerte und die Toccata und Fuge in D-Moll?
2: Bach.
0: Ja!
2: Ah.
0: So ist das. Und das war's schon.
2: Juhu.
0: Claudia, herzlichen Glückwunsch. Du bist unsere Gewinnerin. Wir schicken dir eine kleine Überraschung als Dankeschön. Und dann tollen Abend. Viel Erfolg beim Nichtstun und vor allen Dingen morgen beim Fest. Alles Gute.
2: Alles wird gut. Danke dir.

0: Foo Fighters und Times Like These. Habt ihr sie gestern in München gesehen? Man würde es auch in Gesichtern wahrscheinlich ansehen. Man schwelgt immer noch 24 Stunden später, wenn man die Foo Fighters live gesehen hat. München-Konzert gestern. Jetzt machen sie ein bisschen Europa-Sightseeing, machen Abstecher nach Nanterre in Frankreich, Landgraaf in der Niederlande, nach Liverpool im Vereinigten Königreich, kommen aber nochmal zurück und spielen ein nächstes, ein zweites, ein letztes Deutschland-Konzert für vorerst mal am 1. Juli in Berlin.
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5: Die Nacht ist meist klar, es kühlt langsam auf 22 bis 13 Grad ab. Morgen ist es noch etwas heißer als heute. Die Spitzenwerte liegen bei 31 Grad in Baiersbronn bis 38 Grad in Speyer. Dazu ist es wieder meist sonnig. Zum Nachmittag besteht allerdings örtlich heftige Gewittergefahr mit Platzregen, Hagel und Sturm. Auch am Wochenende anhaltende Hitze mit Sonne und einzelnen Gewittern.
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6: Vorsicht auf der A5 Basel Richtung Karlsruhe. Zwischen Baden-Baden und Rastatt Süd liegen Gegenstände auf der linken Spur. Vorsicht auf der A6 Nürnberg Richtung Heilbronn. Zwischen Aurach und Feuchtwangen Nord steht ein defekter LKW. Der Standstreifen ist blockiert. A5 Karlsruhe Richtung Frankfurt. Zwischen Dreieck Karlsruhe und Karlsruhe Mitte 2 Kilometer Stau, Verzögerung bis zu 20 Minuten. Die A60 Rüsselsheim Richtung Mainz ist in Höhe Rüsselsheim Mitte wegen einer Unfallschadensbeseitigung bis morgen 4 Uhr gesperrt. A81 Stuttgart Richtung Heilbronn. Zwischen Ludwigsburg Süd und Ludwigsburg Nord. 2 Kilometer Stau. Verzögerung bis zu einer Viertelstunde.
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7: Hier ist Pop, die Abendshow mit Michael Reufsteck. Wir sind gemeinsam in HR3, WDR2, SR1, NDR2, MDR Jump und SWR3. Und gleich eine neue Folge unserer Reihe 100 Sekunden Pop. Die ist heute was für alle, die Hits gerne ganz von Anfang anhören. Das hier ist der aktuelle von Alex Warren. Fever.

0: Just like Rebellion. Rahab, Michael Patrick Kelly und unbedingt Shaggy mit Rebellion.
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0: Was ist das Wichtigste an einem Hit? Der Refrain, oder? Der oder die Hook nennt man das. Das, was im Ohr hängen bleibt, was man immer wieder hören will. Der eingängigste Teil des Songs. Aber die Songs, die man schon so nach 1-2 Sekunden erkennt, die haben noch was Wichtiges mitbekommen, nämlich ein gelungenes Intro. Also der Anfang, diese gewissen ersten 2 oder 4 Takte, die sofort zünden. Bernd Lechler hat für uns mal darauf geachtet.
2: Taylor Swift beginnt gern nur mit Beat. Bei Anti-Hero oder bei Shake It Off.
0: Wir fangen mit den Intros gleich nochmal von vorne an. Erst eine Eilmeldung aus dem Verkehrszentrum. Achtung, ein Falschfahrer auf der B3 in Freiburg. In Höhe Gundelfingen kommt ein Falschfahrer entgegen. Bitte fahrt äußerst rechts und überholt nicht. Auf der B3 Freiburg in Höhe Gundelfingen ist ein Falschfahrer unterwegs. Bitte Vorsicht in beiden Richtungen. Und hier ist nochmal Bernd Lechler. Wie die Songs von Anfang an.
2: Taylor Swift beginnt gern nur mit Beat. Bei Anti-Hero oder bei Shake It Off. Aber ehrlich gesagt, das geht schon noch prägnanter. Ne? Oder hier. Legendär. Der Beat, dann der Bass, später das Keyboard. Schon packt uns Billie Jeans coole Grimmi-Atmosphäre das Intro als Trailer für den Song. Es soll uns aufhorchen lassen.
3: Come on, Harry, we wanna say goodnight to you.
2: Und springt uns dafür ins Gesicht. Yes. Oder baut Spannung auf. Dafür muss man sich allerdings Zeit nehmen, die man im Pop eigentlich nicht hat. Ganz selten mal. Aber dann muss auch wirklich was Geniales kommen. Ja, idealerweise ist das Intro ein Ohrwurm für sich. Drum gehen gute Riffs immer, ob brachial oder frickelig oder elegisch. Bei Sweet Child of Mine hat der Slash von Guns N' Roses nur rumgeblödelt auf der Gitarre, bis einer von den anderen sagte, spiel das nochmal, und ihre einzige Nummer 1 draus wurde. Aber meist entstehen Intros sehr überlegt, weil sie entscheiden können, ob wir skippen oder nicht. Ja, so eine schlichte Ukulele-Figur darf schon auch mal sein, aber dann besser nicht länger als 6-7 Sekunden. Genau, oder man singt überhaupt einfach los. Und lässt die Einleitung weg. Das kann sehr effektiv sein. Andererseits wird ein gutes Intro vielleicht ein Pop-Signal für die Ewigkeit.
0: Hier ist eins dieser legendären Intros. Und nicht nur das, den ganzen Song spielen wir auch noch.

Camille Cabello Havana, eine Entwarnung aus dem Verkehrszentrum auf der B3 in Freiburg. Kein Falschfahrer mehr in Höhe Gundelfingen. Es ist Halbzeit bei der Fußballweltmeisterschaft zwischen der Schweiz und Bosnien-Herzegowina. Und es steht 0:0. Kennt ihr das hier noch? Torn. Natalie Imbruglia. Damals Soapstar in der australischen Serie Neighbours und von

dort zum Popstar geworden. Ende der 90er war das ein weltweiter Hit, auch bei uns. Und wenn ihr es da noch nicht mitbekommen habt, habt das vielleicht zufällig gestern Abend hier in dieser Show gehört. Da haben wir es nochmal gespielt. Und danach hat sich Nicola bei uns gemeldet über Signal 07221 2011 und hat uns geschrieben: Hallo Michael, neulich als ich in Helsinki war, habe ich mitbekommen, dass Natalie Imbruglia ein Open-Air-Konzert hatte am 31. Mai. Es war ziemlich klein, wie ich sah, und ich habe es leider zu spät realisiert. Ist sie wieder auf Europa-Tour mit neuen Liedern? Ah, das ist ärgerlich, wenn man sowas da knapp verpasst hat und man wäre vor Ort gewesen. Aber Nicolas Nachricht hat uns auf die total originelle Idee gebracht, mal zu recherchieren, ob Natalie Imbruglia auf Tour ist und neue Lieder hat. Und sie ist und sie hat. Allerdings kommt sie nicht nach Deutschland. Dieses Wochenende spielt sie ein Festival in Rødovre in Dänemark. Und über den Sommerfestivals in Portugal, Georgien, Kasachstan, Polen, England und Spanien. Bis jetzt sind das die Termine. Vielleicht kommt da noch mehr. Denn für Anfang September hat sie tatsächlich ein neues Album angekündigt. Und just gestern hat sie den Titelsong dieses kommenden Albums vorab veröffentlicht. Und den spielen wir jetzt. Natalie Imbruglia. Ganz neu. Algorithm. 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

Rhythm. Ist ganz neu von Natalie Imbruglia. 21.54 Uhr, aktuelle Meldung aus dem Verkehrszentrum. Vorsicht auf der A61 Koblenz Richtung Ludwigshafen zwischen Laudert und Rheinböllen. Eine ungesicherte Unfallstelle.

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1: Um 22 Uhr mit Cedric Bies. Russlands Präsident Putin hat bis jetzt nicht auf den schwersten ukrainischen Drohnenangriff gegen Moskau seit Kriegsbeginn reagiert. Der Bürgermeister von Moskau sagt, dass die Flugabwehr letzte Nacht mehr als 190 Drohnen über der Stadt abgeschossen hat. Björn Blaschke berichtet.
2: Aufnahmen aus Moskau von oppositionellen russischen Medien zeigen große Brände und dicke schwarze Rauchwolken. Getroffen die Ölraffinerie von Moskau, nur etwa 15 Kilometer vom Kreml entfernt. Während seine Hauptstadt unter Beschuss stand, war Putin mehr als 700 Kilometer entfernt von Moskau in der Stadt Kasan. Da sind auch andere Staats- und Regierungschefs, nämlich die der Vereinigung Südostasiatischer Nationen, kurz ASEAN. Putin simulierte Normalität. Zu den Drohnenangriffen auf Moskau und dem Druck, dem Russland zunehmend ausgesetzt ist, kein Wort.
1: Das Bundeskriminalamt hat letztes Jahr deutlich mehr Anschläge auf die deutschen Verkehrswege registriert als noch 2024. Das zeigt eine Auswertung auf Anfrage der Rechercheplattform Korrektiv. In 12 Fällen vermuten die Ermittler Agenten eines anderen Staates hinter den Straftaten. 2025 hat die Polizei bundesweit 93 Sabotageakte gemeldet. Im Jahr davor waren es 58. Die für nächste Woche Freitag geplante Bundestagsabstimmung der Gesundheitsreform wird verschoben auf den 10. Juli, den letzten Sitzungstag vor der Sommerpause. Das hat der gesundheitspolitische Sprecher der SPD-Fraktion gesagt. Als Grund hat er weiteren Beratungsbedarf genannt. Autos sollen in Zukunft besser in ihre Einzelteile zerlegt und so repariert oder recycelt werden können. Um das zu erreichen, hat das Europaparlament neue Regeln beschlossen. In Neuwagen muss zum Beispiel bald ein Mindestanteil von recyceltem Plastik verarbeitet werden. Damit soll die europäische Recyclingindustrie angekurbelt werden. Deutschlands Torwart Manuel Neuer ist vor dem zweiten Gruppenspiel gegen die Elfenbeinküste optimistisch. Er glaubt, dass Deutschland bei dem Turnier weit kommen kann. Das hat Neuer auf einer DFB-Pressekonferenz gesagt. WM-Reporter Philipp Weißkirch berichtet.
3: Er glaube an den Titel mit der deutschen Mannschaft, sonst wäre er nicht hier. Es sei für ihn ein absolutes Geschenk, nochmal dabei zu sein, so Neuer vor dem zweiten Vorrundenspiel gegen die Elfenbeinküste. In diesem wird der 40-Jährige einen neuen Rekord aufstellen. 21 Spiele bei einer WM, so viele hat kein anderer Keeper. Für Neuer soll die WM in Nordamerika definitiv das letzte große Turnier im DFB-Trikot sein. Bei der nächsten EM wolle er nicht mehr zwischen den Pfosten stehen. Neuer hatte eigentlich schon vor 2 Jahren seinen Rücktritt erklärt. Zu Oliver Baumann, der durch Neuers Rückkehr jetzt nur noch Ersatztorwart ist, habe er ein sehr gutes Verhältnis.
1: Das Wetter. In der Nacht gibt es im Norden und Osten von Deutschland viele Wolken, teilweise auch Regen. Dazu sinken die Temperaturen auf 18 bis 12 Grad. Morgen dann im Nordosten wieder viele Wolken und einzelne Regenschauer, im Südwesten viel Sonne. Dazu wird es noch heißer als heute mit 26 bis 38 Grad. Es ist 22.03 Uhr.
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4: Vorsicht auf der A61 Koblenz Richtung Ludwigshafen. Zwischen Laudert und Rheinböllen ist eine ungesicherte Unfallstelle. A5 Karlsruhe Richtung Frankfurt. Zwischen Ettlingen und Karlsruhe-Durlach 3 Kilometer Stau, Verzögerung bis zu 30 Minuten. Die A8 Stuttgart Richtung München ist zwischen Odelzhausen und Sulzemoos nach einem Unfall gesperrt. Dort ist ein Rettungshubschrauber im Einsatz. Die A60 Rüsselsheim Richtung Mainz ist in Höhe Rüsselsheim-Mitte wegen einer Unfallschadensbeseitigung bis 4 Uhr gesperrt. Die A61 Hockenheim Richtung Ludwigshafen ist zwischen dem Dreieck Hockenheim und dem Kreuz Speyer wegen einer Fahrbahnerneuerung bis Montag 5 Uhr gesperrt. A81 Stuttgart Richtung Heilbronn zwischen Ludwigsburg Süd und Ludwigsburg Nord 2 Kilometer Stau, Verzögerung bis zu 20 Minuten. Die B9 Wörth Richtung Ludwigshafen ist zwischen Speyer-Rheinbrücke und Speyer-West wegen einer Baustelle bis 5 Uhr gesperrt. Dort wird eine Schutzwand aufgebaut.
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5: Mit Michael Räufschläg. Hallo, jetzt sagen wir mal alle A und dann messen wir mal eure Temperatur. Mund ganz weit auf. Ah nee, Entschuldigung, Missverständnis. Wir messen die Temperatur da, wo ihr seid, nicht in euch drin. Gut, dann macht eure Türen alle mal ganz weit auf und sagen die Türen alle mal A. Und dann messen und vergleichen wir gleich mal. Erst Somber und 12 to 12.
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These Words, Natasha Bedingfield. Na, warm? Hier ist Pop, die Abendshow. Wir sind gemeinsam bei MDR Jump, NDR 2, WDR 2, Bremen 4, SR 1 und HR 3. Das Ganze von SWR 3. Und wir freuen uns, dass ihr dabei seid und uns auch im Schwitzen zuhört. Es ist nicht überall noch bullenheiß, aber in manchen Teilen Deutschlands haben wir heute eine tropische Nacht, eine Tropennacht. Das sagt man so, wie die Temperatur auch nachts nicht unter 20 Grad sinkt. Ja. Wie warm ist es denn bei euch? Wir würden das gerne mal ins Verhältnis setzen zu, sagen wir, dem nächstgelegenen Tropenhaus. Denn dann weiß man ja erst, wie warm es richtig ist, wenn es wärmer ist als im nächsten Tropenhaus. Sagt uns, wo ihr seid. Wir checken entweder die offizielle Temperatur in eurer Stadt, die amtlich gemessen wurde, oder wenn ihr ein Thermometer vor Ort habt, gerne auch, was das die Luftfeuchtigkeit misst. Sagt uns gerne alles durch, was ihr wisst. Dann können wir die Vergleichswerte anwenden und wünschen uns, dass ihr das jetzt tut unter 07221 2011. Alles für die Wissenschaft. 07221 2011, das ist unsere Nummer, unter der ihr uns erreicht. Per WhatsApp oder Signal. Hier ist Joris und Sommerregen.

0: Joris und Sommerregen, hallo, hier ist Pop, das Wetter- und Luftfeuchtigkeitsmagazin am Donnerstagabend. Wir wissen doch, warum ihr uns hört. Ihr hört uns, weil ihr wissen wollt, ob es im nächstgelegenen Tropenhaus eigentlich wärmer oder kälter ist als bei euch gerade. Hier ist Manuel aus Schleiz, im Moment in Weimar unterwegs. Hallo Manuel.
1: Jo, hallo, einen wunderschönen.
0: Wie warm ist es bei dir?
1: Ja, bei mir sind gerade, also mein Autotemperaturfühler von außen zeigt natürlich 24 Grad an. Innen drin ist es angenehmer, denn ich habe die Klima an.
0: Okay, 24 Grad sind der Maßstab und hier ist Jost Schmidt aus unserer Tropenredaktion mit den Vergleichswerten. Wo ist das nächstgelegene Tropenhaus, das du auftreiben konntest?
2: Also das ist von dir aus so 20, 30 Minuten mit dem Auto entfernt in Jena im Botanischen Garten. Da Temperatur 32 Grad. 15 Meter ist das Tropenhaus hoch. Die meinten zu uns, weiter oben ist wahrscheinlich noch ein bisschen wärmer. So, und spannend wird es bei der Luftfeuchtigkeit. In Weimar aktuelle Luftfeuchtigkeit wohl um die 65%.
0: Oh, wow.
2: Im Tropenhaus in Jena 60%.
0: Über Luftfeuchtigkeit kannst du keine Angaben machen, Manuel, bei dir im Auto, oder?
1: Ja, leider nicht. Nein, ich habe eine Flasche Wasser dabei, aber mehr auch nicht.
0: Gibst du nicht aus, dann steigt die Luftfeuchtigkeit. Wie hoch ist dein Auto? Kommst du an die Höhe des Tropenhauses ran?
1: Also mein Auto ist 3,40 Meter.
0: Ja, siehst du?
1: Was? Ich glaube, das schaffe ich nicht ganz.
0: Aber O ist auch da, bestimmt. Oben ist wärmer. Gilt immer.
1: Definitiv.
0: Manuel, vielen Dank, gute Fahrt.
1: Danke.
0: Penny aus Tengen meldet. Du wolltest uns noch gute Wünsche auf den Weg geben, das wollen wir dich nicht unterbrechen.
1: Genau, einen wunderschönen Abend und ja, ciao.
0: Dir auch, Manuel, alles Gute, danke dir, ciao. Penny aus Tengen im Hegau hat sich noch gemeldet, ist mit dem Rufbus unterwegs und meldet 22 Grad. Jost, oh, Entschuldigung, hier bist du.
2: Ich war schon eingeschlafen, auch mit der Musik. Ich habe mal nachgeschaut, in der Nähe ist das Tropenhaus im Botanischen Garten, das gehört zur Uni Freiburg und dort die Temperatur 20 bis 25 Grad, also da haben wir nur so eine Spanne bekommen.
0: Genau. Oh, wow.
2: So, und die Luftfeuchtigkeit, die ist gerade in Tengen, wird gemessen 52%, dort im Botanischen Garten im Tropenhaus 70%, also deutlich luftfeuchter im Tropenhaus.
0: Aber temperaturähnlich wie im Rufbus im Hegau. Das ist interessant zu wissen. So, vielen Dank für diese wertvollen Informationen. Zurück in die angeschlossenen Funkhäuser.

0: Konrad und Hug Yourself, nachdem ich eben leise Kritik an der Musik im Hintergrund von Jo Schmidt aus unserem Team gehört habe. Nimm das.
1: Besser? Sehr gut.
0: Ja, das ich freue mich. Dann schalten wir zurück in die Tropenredaktion, denn wir wollen wissen, und das ist wichtig, ob es bei euch wärmer oder kälter ist als im nächstgelegenen Tropenhaus. Andreas hat sich aus Neukamperfehn gemeldet. 21 Grad in Ostfriesland, Bushaltestellen Stadtmiede. Stadtmiede oder Stadtmitte? Da steht Stadtmiede. Entweder heißt es so oder es ist Autokorrektur.
1: Ich kann anbieten Botanica in Bremen. Das ist ein Stückchen weg, aber ich glaube, ungefähr die gleiche Temperaturzone, könnte man vielleicht vorsichtig sagen. 26 Grad.
0: Gleiche Klimazone, Tropenhaus in Bremen und Bushaltestelle in Neukamperfehn. Lars aus Dorsten meldet sogar die Luftfeuchtigkeit. 25,7 Grad, 81% Luftfeuchtigkeit.
1: Ha! 80% Luftfeuchte in Essen im Tropenhaus. Also 1% mehr bei ihm.
0: Und die Temperatur?
1: 26 Grad.
0: Das ist ja fast exakt gleich. Lars, bist du vielleicht im Tropenhaus? Guck noch.

0: Hier ist Pop, die Abendshow. Immer auch gerne mit neuer Musik. Jetzt von Lucas Graham. Die Band ist bald wieder da, im August auch auf Tour. Mit Ed Sheeran als dessen Vorbild. Vorbild vielleicht nicht, als Vorband. Lucas Graham aus Dänemark. Ihr kennt sie von diesem wunderschönen Hit Drunk in the Morning. Aber wahrscheinlich viel eher von ihrem wesentlich größeren Hit 7 Years. Years ist jetzt schon 11 Years her. Der Song hat das Leben verändert von Frontmann. Lukas Forchhammer erzählt er.
1: 7 Years changed my life completely.
2: 7 Years hat mein Leben komplett verändert. Ich konnte meiner Mutter ein Sommerhaus kaufen und das Dach des Hauses reparieren lassen, in dem ich geboren wurde. Es ist sogar eine schöne finanzielle Absicherung für meine Kinder. Wir waren kürzlich auf Mallorca im Urlaub und gingen durch eine Straße und irgendwo in einem Laden lief das Lied im Radio. Meine Frau schaute mich an und sagte, ich kann einfach nicht glauben, dass du einen internationalen Hit geschrieben hast. Und erst da habe ich die ganze Wucht dieses Songs begriffen, weil mir Zahlen und Rekorde ein bisschen egal sind. Ich bin entweder mit meinen drei Kindern beschäftigt oder mit Arbeiten und Reisen. Deshalb denke ich nicht ständig, oh, ich habe einen riesigen Hit geschrieben. Aber dann sagte sie das so und ich dachte, ja, ich habe tatsächlich ein Evergreen geschrieben. Ich glaube, bis vor etwa 4 Wochen habe ich nie wirklich so darüber nachgedacht.
0: Er hat noch ein paar andere Dinge zustande gebracht. In den letzten 14 Jahren hat er 3 Kinder bekommen und ist sehr happy. Jede aktuelle Zeit ist die beste, sagt Lucas Graham.
1: I think it's easier to give other people second chances than ourselves.
2: Ich glaube, es fällt uns leichter, anderen Menschen eine zweite Chance zu geben als uns selbst. Das Lied ist zwar aus der Perspektive geschrieben, als würde man mit einem Freund oder einem Partner sprechen, aber für mich geht es eher darum, in den Spiegel zu schauen und die eigenen Fehler als Vater, die eigenen Schwächen als Mensch oder Niederlagen im Berufsleben zu akzeptieren. Es geht darum, sich selbst zu erlauben, stärker, besser und klüger zurückzukommen, anstatt sich wegen gemachter Fehler sein ganzes Leben lang selbst fertig zu machen.
0: Und er hat uns erzählt, was noch so auf uns zukommt. Es geht um den neuen Song, den wir gleich hören werden. Second Chance aus dem kommenden Album Zweite Chancen. Denn 2026 wird ein aufregendes Jahr für diese Band. Es kommt dieses neue Album Good Times im August, das das erste sein wird, das nicht einfach Lucas Graham heißt, wie die letzten 4 Alben, die dann schließlich nur eine andere Färbung des Covers und eine andere Nummer bekamen. Und nicht nur der Titel, sondern auch das Cover wird anders sein. Das Album wird das erste sein, das eben ein anderes Coverbild hat als die letzten 4, die einfach immer nur anders eingefärbt waren, aber immer das gleiche Bild zeigten. Hier ist dieser neue Song von Lucas Graham, Second Chance.

0: Das ist ganz neu von Lucas Graham, heißt Second Chance. Das Album kommt im August und Lars hat sich nochmal gemeldet, der eben in Dorsten Temperaturen und Luftfeuchtigkeit gemeldet haben, die fast exakt denen im Tropenhaus in Essen entsprachen. Ich bin wirklich nicht im Tropenhaus, beteuert er. Tatsächlich aber habe ich während meines Studiums im Botanischen Garten der Uni Essen gearbeitet. Fühlt sich heute wirklich ähnlich an.
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2: Die Nacht ist meist klar. Morgen ist es noch etwas heißer als heute. Die Spitzenwerte liegen bei 31 Grad in Baiersbronn bis 38 Grad in Speyer. Dazu ist es sonnig. Zum Nachmittag besteht allerdings örtlich heftige Gewittergefahr mit Platzregen, Hagel und Sturm. Auch am Wochenende anhaltende Hitze mit Sonne und einzelnen Gewittern.
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3: A5 Karlsruhe Richtung Frankfurt. Zwischen Ettlingen und Karlsruhe-Durlach 3 Kilometer Stau wegen Markierungsarbeiten. Die A7 Füssenreute Richtung Ulm ist zwischen Memmingen Süd und Kreuz Memmingen wegen Bauarbeiten bis ca. 2 Uhr gesperrt. Die A60 Rüsselsheim Richtung Mainz ist in Höhe Rüsselsheim Mitte wegen einer Unfallschadensbeseitigung bis 4 Uhr gesperrt. Die A61 Hockenheim Richtung Ludwigshafen ist zwischen dem Dreieck Hockenheim und dem Kreuz Speyer wegen einer Fahrbahnerneuerung bis Montag 5 Uhr gesperrt. A81 Stuttgart Richtung Heilbronn zwischen Ludwigsburg Süd und Ludwigsburg Nord 2 Kilometer Stau, Verzögerung bis zu 20 Minuten. Auf der A643 Wiesbaden Richtung Mainz ist die Ausfahrt Mainz-Mombach wegen Brückenarbeiten gesperrt. Die B9 Wörth Richtung Ludwigshafen ist zwischen Speyer-Rheinbrücke und Speyer-West wegen einer Baustelle bis 5 Uhr gesperrt. Dort wird eine Schutzwand aufgebaut.
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Martin Garrix und Ed Sheeran, Repeat It ist der aktuelle Hit und es gibt ein Tor. Die Schweiz ist in Führung gegangen mit 1:0 in dem Weltmeisterschaftsspiel gegen Bosnien-Herzegowina.

0: Band-Aids von Katy Perry. Hallo, hier ist Pop, die Abendshow. Der Moment in dieser Show ist gekommen, an dem ihr die Entscheidung trefft, wie es jetzt in unserer Playlist konkret weitergeht. Oder sagen wir mal so, wir teilen uns die Entscheidung, denn wir haben beschlossen, welcher Song läuft. Ihr entscheidet, von wem wir ihn gleich hören werden. Und dazu haben wir drei Angebote von euch. Das ist Under the Bridge. Ihr kennt es von den Red Hot Chili Peppers. Aber was wir heute für euch im Angebot haben, sind drei besondere Versionen, damit es heute ein bisschen anders klingt, als ihr es gewohnt seid. Dreimal Under the Bridge, aber hören wir es gleich von... Santana zusammen mit Andy Vargas. Santana spielt die Gitarre, Andy Vargas singt bei Santana. Wollt ihr diese Version hören oder lieber Start Nummer 2? Scala. Berühmter Frauenchor hat viele Hits gecovert, in wunderbaren Versionen aufgenommen. Das würden wir euch anbieten. Oder Start Nummer 3, Rochefort. Andrew Rochefort, großartiger Soul-Sänger, hatte Solo-Hits in den 80ern, 90ern, unter anderem mit Capri Toy, wurde später Sänger von Mike and the Mechanics. Hier hören wir ihn mit Under the Bridge. Aber ob wir ihn in voller Länge hören, das liegt jetzt an euch. Ihr entscheidet live unter 07-221-2011 und wir spielen die Version, die zuerst drei Stimmen hat. Wir haben im Angebot Santana und Andy Vargas, Scala und Rochefort. 07221 2011. Hallo, wer ist da?
1: Ja, Dani aus dem Schwarzwald. Und ich hätte bitte gerne Santana.
0: Danke, Dani. Santana, hast du gesagt, ja?
1: Jo.
0: Nummer 1 ist notiert. Vielen Dank. Schönen Abend. Michael Räufschleck hier. Hallo, wer ist da?
2: Hallo, hier ist der Kai Bugel aus Kerpen.
0: Kai, was darf sein?
2: Das Erste.
0: Auch Santana. Bitte. Vielen Dank. 2:0 für Santana. Hier ist Michael. Wer ist da?
3: Hallo, hier ist Felix.
0: Hi, Felix. Für wen stimmst du?
3: Für die Nummer 1.
0: Die Nummer 1. Dann war das eine schnelle Runde heute. Ganz herzlichen Dank dir und allen anderen auch. Und hier ist die Santana-Version von Under the Bridge.

Under the Bridge von Santana zusammen mit Andy Vargas habt ihr gewählt mit dem klaren 3:0. Und ein klares 3:0 gibt es auch gerade bei der Schweiz gegen Bosnien-Herzegowina. Noch nicht zu Ende, aber die reguläre Spielzeit ist vorbei. Und auch damit hatte ein Vargas zu tun. In dem Fall der ehemalige Augsburger Ruben Vargas. Der hat das mittlere der drei Tore geschossen für die Schweiz. Juan Manzambi, der Freiburger, die anderen beiden. Im Moment also 3:0 für die Schweiz gegen Bosnien-Herzegowina.

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1: Um 23 Uhr mit Cedric Bies. Der ukrainische Präsident Selenskyj hat mit weiteren schweren Angriffen auf Moskau gedroht. Außerdem hat er den Drohnenangriff auf die russische Hauptstadt in der vergangenen Nacht verteidigt. Aus Kiew berichtet Frederik Rother.
2: Selenskyj sprach gegenüber Journalisten von einer gerechtfertigten Antwort auf die russischen Angriffe Anfang der Woche, bei denen unter anderem das bekannte Kiewer Höhlenkloster beschädigt wurde. Der ukrainische Präsident betonte nochmal, dass man den Krieg nie gewollt habe. Aber wenn die Ukraine brenne, werde auch Moskau brennen. Es sei an der Zeit, die Aggression und den Krieg zu beenden, so Selenskyj weiter. Selenskyj wirbt seit einigen Wochen wieder verstärkt dafür, Gespräche mit Wladimir Putin aufzunehmen, um über einen Waffenstillstand und ein Ende des Krieges zu reden. Bisher hat der Kreml alle Angebote abgelehnt.
1: Die Bundesregierung hat der Ukraine weitere Militärhilfen versprochen. Verteidigungsminister Pistorius hat bei einem Treffen mit NATO-Amtskollegen in Brüssel gesagt, dass Deutschland sich an einem neuen US-Waffenpaket für Kiew beteiligen wird, mit rund 174 Millionen Euro. Die gleiche Summe bekommt die Ukraine außerdem nochmal, um Luftabwehrsysteme vom Typ Patriot zu kaufen. Iran will nach dem Abkommen mit den USA vorübergehend keine Gebühren für die Nutzung der Straße von Hormus verlangen. Eine neu geschaffene Behörde soll für 60 Tage entsprechende Genehmigungen ausstellen, meldet der oberste nationale Sicherheitsrat des Landes. Aus Sicherheitsgründen müssten sich die Schiffe aber an vorgegebene Routen halten. Grundsätzlich besteht Iran darauf, dass Schiffe, die in Zukunft die Straße von Hormus durchqueren wollen, davor einen Antrag einreichen. In der Bundesregierung gibt es Streit wegen Plänen des Bundesarbeitsministeriums. Konkret geht es darum, wie das Arbeitszeitgesetz reformiert werden könnte. In einem Entwurf aus dem SPD-geführten Arbeitsministerium steht, dass ein Abweichen vom 8-Stunden-Tag nur in Betrieben mit Tarifvertrag möglich wäre. Aus Berlin berichtet Tim Aßmann.
3: Das Bundesarbeitsministerium versucht, die Debatte zu beruhigen. An der Fassung des Referentenentwurfs, die aktuell kursiert und für Aufregung sorgt, werde noch intern gearbeitet, heißt es aus dem Haus von Ministerin Bärbel Baas. Noch sei nicht mal die Abstimmung mit anderen Teilen der Bundesregierung angelaufen. Von Politikern der Union und Arbeitgeberverbänden kommt aber bereits heftige Kritik an dem noch unfertigen Entwurf. CDU, CSU und Arbeitgeber fordern flexiblere Arbeitszeiten für alle Branchen, unabhängig von der Tarifbindung.
1: Bei der Fußball-Weltmeisterschaft hat die Schweiz in ihrem zweiten Gruppenspiel gegen Bosnien-Herzegowina gewonnen mit 4:1. Gegen Ende gab es eine rote Karte für die Bosnier. Ihr erstes Gruppenspiel hatten beide Mannschaften unentschieden gespielt. Das Wetter. In der Nacht gibt es im Norden und Osten von Deutschland viele Wolken, teilweise auch Regen. Dazu sinken die Temperaturen auf 18 bis 12 Grad. Morgen dann im Nordosten wieder viele Wolken und einzelne Regenschauer, im Südwesten viel Sonne. Dazu wird es noch heißer als heute mit maximal 26 bis 38 Grad. Die Zeit 23.03 Uhr.
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4: Vorsicht bitte in beiden Richtungen auf der A3 Würzburg-Frankfurt. Zwischen Wertheim-Lenkfurt und Marktheidenfeld steht ein defekter LKW und es laufen Personen auf der Fahrbahn. Vorsicht bitte auf der A5 Karlsruhe Richtung Frankfurt. In Höhe Rastplatz-Weidgraben steht ein defekter LKW. Vorsicht bitte auf der A61 Koblenz Richtung Ludwigshafen. Zwischen Laudert und Rheinböllen befindet sich eine ungesicherte Unfallstelle. Vorsicht bitte auf der A661 Bad Homburg Richtung Egelsbach. Im Offenbacher Kreuz in der Überleitung zur A3 Richtung Frankfurt liegen Metallteile. A5 Karlsruhe Richtung Frankfurt. Zwischen Ettlingen und Karlsruhe-Durlach 3 Kilometer Stau. Die A7 Füssenreute Richtung Ulm ist zwischen Memmingen Süd und Kreuz Memmingen wegen Bauarbeiten bis ca. 2 Uhr gesperrt. A45 A66 Gießen Richtung Aschaffenburg. Zwischen Langenselbolder Dreieck und Hanauer Kreuz Bauarbeiten zwischen 9 Uhr und 15 Uhr. Die A48 Koblenz Richtung Dernbach ist zwischen Kreuz Koblenz und Koblenz Nord wegen Fahrbahnerneuerungen bis ca. 5 Uhr gesperrt. A60 Rüsselsheim Richtung Mainz. Zwischen Rüsselsheim, Königstetten und Bischofsheim 1 Kilometer Stau nach einem Unfall. Die A60 Rüsselsheim Richtung Mainz ist in Höhe Rüsselsheim-Mitte wegen einer Unfallschadensbeseitigung bis 4 Uhr gesperrt. Die A61 Hockenheim Richtung Ludwigshafen ist zwischen dem Dreieck Hockenheim und dem Kreuz Speyer wegen einer Fahrbahnerneuerung bis Montag 5 Uhr gesperrt. A81 Stuttgart Richtung Heilbronn zwischen Ludwigsburg Süd und Ludwigsburg Nord 2 Kilometer Stau, Verzögerung bis zu 20 Minuten. Die B9 Wörth Richtung Ludwigshafen ist zwischen Speyer-Rheinbrücke und Speyer-West wegen einer Baustelle bis 5 Uhr gesperrt. Dort wird eine Schutzwand aufgebaut.
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5: Mit Michael Häufschneck, hallo, gleich außerdem mit mehr eurer Temperaturen im Direktvergleich mit euren regionalen Tropenhäusern. Und wir schalten gleich in den durchschnittlichsten Ferienclub der Welt zu Entertainment-Direktor Knut. Den Anfang macht Harry Styles und American Girls.
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0: The Monster, Eminem und Rihanna. Hier ist Pop, die Abendshow. Und jetzt schalten wir um in den durchschnittlichsten Ferienclub der Welt. Zur heutigen Durchsage von Entertainment-Direktor Knut.
1: Hallo Cluburlauber, hier spricht wieder euer Knutti. Und auch heute haben wir ein High-Value-Entertainment für euch. An der Quiztheke bei Quizmaster Alwin erwartet kulinarisch Interessierte ein spannendes Quiz rund um Tütensoßen. Als Hauptpreis winkt ein Spaghetto. Im dritten Stock eröffnet heute unsere Wanderausstellung mit den schönsten Umleitungsschildern. Und im Kids Club bei euren Gastgebern Biggie und Klausi schieben die kleinen Racker heute in ihren Kommunionsanzügen den festgefahrenen Hotelbus aus dem Schlamm. Wir wünschen euch einen tollen Urlaubsabend. Euer Knutti.

0: Tame Impala zusammen mit Jenny Dracula. Hier ist Pop, die Abendshow mit Michael Reifsteck. Und wir kommen wieder zu dem wichtigen Teil dieser Show, an dem ihr uns sagt, wie warm es bei euch ist. Und wir sagen euch, ob Tropenhäuser da mithalten können. Jos Schmidt ist unser notariell Tropenbeauftragter, der neue Daten eingeholt hat von den Tropenhäusern in eurer Nähe. Lasst uns also vergleichen, wie es aussieht mit den Daten, die Miroslav liefert.
1: Eine Meldung aus Köln-Porz. Aktuell 26 Grad mit 51% Luftfeuchte.
2: Ja, Miroslav, können wir das Tropenhaus in Köln anbieten? 25 Grad und 80% Lichtfeuchtigkeit ist gut, Luftfeuchtigkeit. Aber noch der Hinweis, es könnte in den nächsten Tagen da noch wärmer werden als 25 Grad in Köln.
0: Oh, du wagst jetzt sogar Prognosen.
2: Das wurde mir alles von den lieben Leuten dort mitgegeben.
0: Thorsten aus Hamburg meldet Hamburg trocken warm und schickt einen Screenshot. Seine Werte 22 Grad. Relative Luftfeuchte 7 und, nein, wie liest man Zahlen? 7,4 ist 74%.

0: Also 70% Luftfeuchtigkeit in Hamburg, in den Schaugewächshäusern, wie die da heißen, bei der Uni Hamburg im Botanischen Garten. Aber Temperatur 41 Grad.
1: Oh, das ist warm. Britta aus Lüneburg meldet sich noch. Da ist das nächstgelegene Tropenhaus wahrscheinlich das gleiche. Kann das sein?
0: Ja.
1: Auch. 22 Grad im Flur, 71% Luftfeuchtigkeit. Und hier ist noch Carola aus Wiesbaden.
2: Also ich habe mollige 31 bis 33 Grad in der Wohnung. Ja, wunderschön, obwohl 5 Richtungen offen sind, nämlich alle 4 und das Dach noch nach ganz oben. So ist das in einem Holzhaus mit Rigips. Wunderschön. So, wenn wir 33 Grad haben, ist richtig gut, weil die bleiben dann für Wochen. Juhu!
1: Wiesbaden waren die Werte. Wo gehen wir hin?
0: Wir gehen nach Mainz. 30 Grad.
1: Guck mal. Unser Service, immer für euch da.

selling the drama von live. Hier laufen wieder ein paar Server heiß, denn das ist Second Voice und die Stimmen, die ihr hier hört, sind nicht echt, sondern von einer KI erzeugt. Second Voice und Let Me Be. Der Produzent war den Menschen einfach unzufrieden.

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1: Die Nacht ist meist klar. Am Freitag ist es noch etwas heißer als heute. Die Spitzenwerte liegen bei 31 Grad in Burladingen bis 38 Grad in Worms. Dazu ist es wieder meist sonnig. Zum Nachmittag besteht allerdings örtlich heftige Gewittergefahr mit Platzregen, Hagel und Sturm.
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2: Vorsicht bitte auf der A5 Basel Richtung Karlsruhe. Zwischen Lahr und Offenburg befindet sich eine ungesicherte Unfallstelle. Entwarnung auf der A60 Bingen-Mainz. Kein Falschfahrer mehr zwischen Dreieck Nahltal und Ingelheim West. Vorsicht bitte auf der A60 Rüsselsheim Richtung Mainz. Zwischen Mainz-Hechtsheim Ost und Kreuz Mainz Süd befindet sich eine ungesicherte Unfallstelle. Vorsicht bitte auf der A81 Heilbronn Richtung Stuttgart. Zwischen Ilsfeld und Mundelsheim befindet sich eine ungesicherte Unfallstelle. Vorsicht bitte auf der A620 Saarbrücken Richtung Saarlouis. In Höhe Saarbrücken-Bismarckbrücke steht ein defektes Fahrzeug. Vorsicht bitte im Kreis Heilbronn und Hohenlohe-Kreis auf der Landesstraße. Zwischen Kreisverkehr Langenbrettach und der A6 Öhringen in Unterohren läuft eine Person auf der Fahrbahn. Die A7 Füssenreute Richtung Ulm ist zwischen Memmingen Süd und Kreuz Memmingen wegen Bauarbeiten bis ca. 2 Uhr gesperrt. A45, A66 Gießen Richtung Aschaffenburg zwischen Langensellwolder Dreieck und Hanauer Kreuz Bauarbeiten zwischen 9 Uhr und 15 Uhr. Die A48 Koblenz Richtung Dernbach ist zwischen Kreuz Koblenz und Koblenz Nord wegen Fahrbahnerneuerungen bis ca. 5 Uhr gesperrt. Die A60 Rüsselsheim Richtung Mainz ist in Höhe Rüsselsheim Mitte wegen einer Unfallschadensbeseitigung bis 4 Uhr gesperrt. Die A61 Hockenheim Richtung Ludwigshafen ist zwischen dem Dreieck Hockenheim und dem Kreuz Speyer wegen einer Fahrbahnerneuerung bis Montag 5 Uhr gesperrt. Die B9 Wörth Richtung Ludwigshafen ist zwischen Speyer-Rheinbrücke und Speyer-West wegen einer Baustelle bis 5 Uhr gesperrt. Dort wird eine Schutzwand aufgebaut. Malsch. In der Brurückstraße zwischen Muggenstürmer Straße und Dr. Eugen-Essig-Straße kommt es zu Rauchentwicklung durch einen Hausbrand. Anwohner werden gebeten, Fenster und Türen geschlossen zu halten.
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3: Das ist die Popnacht. Wir hören Marc Ember, Belong Together. Ich bin Sarah Talmon. Hi!

Leak It von Flo. Neu in der Pochner Popnacht. Hallo zusammen, ganz Deutschland ist am Start und wir spielen Popnacht-Spotter. Es geht so, wir suchen jetzt eine Person, bei der gerade eigentlich alles okay ist, obwohl wir diese tropischen Temperaturen haben. Ne? Gerade Dachgeschosswohnungsleute tun mir gerade so leid, ne? Teilweise 30 Grad in der Bude. Das Lüftchen weht noch nicht kühl genug. Aber da kommen wir gemeinsam durch. Wir suchen auf jeden Fall diese eine Person, die bei diesen heißen Temperaturen eben nicht in so einem heißen Raum ist, sondern in einem super kühlen Raum arbeitet. 07221 2011, die Nummer ins Studio. Wenn wir diese temperaturgesegnete Person gefunden haben, darf die dann bestimmen, wen wir als nächstes suchen hier in der Popnacht. Bei den Popnachtspottern. 07221 2011, wer arbeitet gerade bei super kühlen Temperaturen und warum? Wir suchen dich. Schreib eine WhatsApp oder ruf an 07221 2011.

0: 10 vor 1. Willkommen bei den Popnachtspottern. Wir durchsuchen Deutschland. Gerade haben wir jemanden gesucht, der trotz tropischer Temperaturen, die wir heute Nacht ja immer noch haben, im Kühlen arbeitet. Und wir haben Andreas aus Heiligenmoschel gefunden. Hello.
1: Hallo, guten Abend.
0: In welchem kühlen Ort bist du denn gerade?
1: Ich bin gerade auf dem Traktor am Fahren. Da war es heute Mittag schon sehr warm, allerdings jetzt aktuell bei 21 Grad sehr angenehm.
0: Ich dachte ja, dass Traktoren so offen sind irgendwie. Trugschluss.
1: Nee, die neuen Traktoren sind Gott sei Dank sehr gut klimatisiert, sogar mit Sitzbelüftung. Also
0: ah, okay, sehr gut. Ich habe einfach auch so ein Playmobil-Ding im Kopf noch aus meiner Kindheit. Naja, das spricht nicht für mich. Was musst du denn um die Uhrzeit noch machen?
1: Ja, ich habe heute ganz viele Heuballen gepresst in der Sommerhitze und die müssen jetzt alle noch nach Hause, bevor es morgen Gewitter gibt.
0: Mhm. Okay, bist du gut in der Zeit?
1: Naja, es geht noch. Also ich denke, bis um 2:30 muss ich noch machen und morgen früh um 7 geht's wieder weiter. Also
0: okay, das ist krass. Heiße Phase.
1: Ja. Das stimmt wohl. Wortwörtlich.
0: Andreas, weil du jetzt die Person bist, die am kühlsten Ort sitzt und arbeitet, ist die Frage an dich, wen suchen wir denn als nächstes bei den Popnachtspottern?
1: Ja, ich würde bei kühl bleiben und würde vorschlagen, dass wir jemanden sucht, der die Eisdiele heute geblendet hat mit mindestens 3 Kugeln Eis.
0: Mindestens oder wahlweise ein Eisbecher, ein Spaghetti-Eis.
1: Oder Spaghetti-Eis, korrekt.
0: Okay. 07221 2011, das ist die Nummer ins Popnachtstudio. Meldet euch, wer hat heute schon mindestens 3 Kugeln Eis gegessen oder ein Eisbecher oder gleich 3 Spaghetti-Eis. Das wollen wir von euch wissen.

Meldung aus dem Verkehrszentrum. Achtung, Falschfahrer auf der A40 Duisburg-Essen. Zwischen Mülheim an der Ruhr und Winkhausen kommt ein Falschfahrer entgegen. Fahrt hier bitte äußerst rechts und überholt nicht. Auf der A40 Duisburg-Essen zwischen Mülheim an der Ruhr und Winkhausen ist ein Falschfahrer unterwegs. Vorsicht in beiden Richtungen.

California von Phantom Planet. Und wir haben Halbzeit beim WM-Spiel Kanada gegen Katar. Und Kanada führt mit 3:0. Wie das Spiel ausgeht, erfahrt ihr natürlich auch bei uns in der Popnacht.

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1: Um 1 Uhr mit Christine Beidt. Die Verhandlungen über ein endgültiges Abkommen zwischen den USA und Iran könnten an diesem Wochenende beginnen. Das hat US-Vizepräsident Vance gesagt. Er wird die Verhandlungsdelegation anführen, die in die Schweiz reisen soll. Wann ließ Vance offen? Aus Washington Nina Barth.
2: 60 Tage sind zunächst als Verhandlungszeitraum vorgesehen. Und Vance stellte klar, die Frist habe heute, am Donnerstag, offiziell begonnen. In den USA ist das Rahmenabkommen die Grundlage für die anstehenden Verhandlungen, parteiübergreifend auf viel Kritik gestoßen. Vance verteidigte es als Win-Win-Situation für beide Seiten und richtete deutliche Worte an Kritiker aus Israel. Vance sagte, sie sollten sich daran erinnern, dass die USA der einzig mächtige Verbündete sei, den Israel noch habe.
1: Bulgarien will gegen neue EU-Sanktionen gegen Russland sein Veto einlegen. Das hat Ministerpräsident Radev in Brüssel gesagt und damit begründet, dass die geplanten Strafmaßnahmen der bulgarischen Wirtschaft schaden könnten. Die bereits bestehenden Sanktionen gegen Russland verlängert die EU allerdings um 12 Monate. Darauf haben sich die Staats- und Regierungschefs am Abend in Brüssel geeinigt. Die Gewalt gegen Kinder in bewaffneten Konflikten steigt den Vereinten Nationen zufolge immer weiter an. 2025 seien mehr als 14.000 Kinder getötet oder verstümmelt worden, sagte eine UN-Sonderbeauftragte in New York. Die meisten Opfer gab es demnach in den palästinensischen Gebieten und Israel, im Sudan, in Myanmar, Syrien und in der Demokratischen Republik Kongo. Der Sozialverband VDK warnt vor den Folgen hoher Temperaturen für obdachlose Menschen. Präsidentin Bentele sagte dem Redaktionsnetzwerk Deutschland, es brauche öffentliche Trinkbrunnen. Aus der Nachrichtenredaktion Heike Lüttich.
3: Extreme Hitze könne genauso tödlich sein wie extreme Kälte, so Bentele. Das sei vielen Verantwortlichen aber nicht bewusst. Menschen ohne festen Wohnsitz bräuchten Zugang zu sicheren gekühlten Unterkünften und zu sauberem gekühltem Wasser. Dabei könnten städtische Trinkbrunnen helfen. Bentele fordert, diese in den kommenden Monaten vermehrt aufzustellen. Der Deutsche Wetterdienst warnt für heute vor Temperaturen bis 38 Grad in ganz Deutschland. Ab morgen wird es im Norden langsam etwas kühler, während im Süden weiter die Hitzewarnung gilt.
1: Und noch die Ergebnisse der Fußball-WM in Nordamerika. Schweiz, Bosnien-Herzegowina 4:1 und Tschechien, Südafrika 1:1. Das Wetter für Deutschland. In der Nacht im Süden und Osten teils sternenklar, im Nordwesten einzelne kräftige Gewitter. Die Tiefstwerte 22 bis 13 Grad. Tagsüber im Norden wolkig mit lokalen Schauern und Gewittern, sonst sonnig. Später in den westlichen und südwestlichen Mittelgebirgen sowie am Alpenrand teils starke Gewitter. Die Zeit 1.03 Uhr.
4: Aus dem Verkehrszentrum. Achtung, Falschfahrer, auf der 40 Duisburg-Essen zwischen Mülheim an der Ruhr und Winkhausen kommt ein Falschfahrer entgegen. Fahren Sie äußerst rechts und überholen Sie nicht. Auf der A40 Duisburg-Essen zwischen Mülheim an der Ruhr und Winkhausen ist ein Falschfahrer unterwegs. Vorsicht in beiden Richtungen. Die A1 Hamburg Richtung Lübeck zwischen Kreuz Bergheide und Bad Oldesloe wegen einer Nachbaustelle bis ca. 5 Uhr gesperrt. Die A7 Füssen-Reute Richtung Ulm ist zwischen Memmingen Süd und Kreuz Memmingen wegen Bauarbeiten bis ca. 2 Uhr gesperrt. Die A25 Geesthacht Richtung Hamburg ist zwischen Bergdorf und Dreieck Hamburg Südost wegen einer Nachbaustelle bis ca. 5 Uhr gesperrt. Die A31 Gronau Richtung Oberhausen ist zwischen Gescher, Coesfeld und Borken wegen eines brennenden LKW bis ca. 4 Uhr gesperrt. Die Umleitung führt über die U72. Die A31 Gronau Richtung Oberhausen ist zwischen Schermbeck und Dorsten wegen Bauarbeiten bis Sonntag früh gesperrt. Die A40 Duisburg-Essen ist zwischen Mülheim-Winkhausen und Heißen in beiden Richtungen bis Montag gesperrt. Die A59 Köln Richtung Düsseldorf ist zwischen Kreuz Leverkusen-West und Leverkusen-Rheindorf nach einem Unfall auch gesperrt. Die A61 Hockenheim Richtung Ludwigshafen ist zwischen dem Dreieck Hockenheim und dem Kreuz Speyer wegen einer Fahrbahnerneuerung bis Montag früh ebenfalls gesperrt. Die A71 Erfurt Richtung Suhl zwischen Oberhof, Suhl, Zeller, Mehlis wegen Wartungsarbeiten im Hochwaldtunnel gibt es da bis 6 Uhr auch eine Sperrung. Und die A111 Charlottenburg Richtung Dreieck Oranienburg ist zwischen Tunnelflughafen Tegel und Schulzendorfer Straße wegen Bauarbeiten bis 5 Uhr gesperrt. Der Tunnelflughafen Tegel ist in der Gegenrichtung ebenfalls gesperrt. Kommt alle gut an.
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4: Mit Sarah Talbo und Hello zusammen. Wir starten in dieses Stunde mit Save My Love von Khaled und Kygo.
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My Love in der Popnacht. Und wir haben eine Entwarnung. Auf der A40 Duisburg-Essen kein Falschfahrer mehr zwischen Mülheim an der Ruhr und Winkhausen. Kein Falschfahrer mehr. Kommt gut an.

0: Back to you, Selena Gomez, hier in der Popnacht von HR3, MDR Jump, NDR 2, RBB 888, Bremen 4, SR1, WDR 2, mit Liebe gemacht von SWR 3. Und wir spotten ja gerade gemeinsam in der Popnacht. Ne? Andreas aus der Nähe von Kaiserslautern hat uns ja gerade die Aufgabe gegeben, jemanden zu finden, der heute schon mindestens 3 Eis gegessen hat. Und ich glaube, wir haben ihn gefunden. Tommy!
1: Hallo!
0: Du hattest deine 3 Kugeln heute schon?
1: Ne, ich hatte 4 Eis am Stiel heute. Vanille mit Schokolade.
0: Oh! 4 Stück? Wie kriegst du die alle in dich rein?
1: Ja, die muss man ja nicht mit einmal essen, ne? Aber heute war der ganze Tag so warm. Mhm. Da hat man kurz nach dem Frühstück schon mal als zweites Frühstück so ein Eis genommen, dann zum Mittag 2 und dann am späten Nachmittag so nochmal 1.
0: Ich finde es ja das Schöne am Erwachsensein, ne? Dass man einfach für sich entscheiden kann, ja, Eis ist ein richtiges Frühstück.
1: Ja, meine Kinder mussten mich immer fragen, aber ich nehme mir das halt einfach.
0: Ja, so ist das. Was machst du gerade, dass du in der Nacht unterwegs bist?
1: Ich bin unterwegs zu meinem nächsten Transport, ich bin BF3-Fahrer.
0: Das heißt, du fährst hinter den Schwertransporten her?
1: Genau.
0: Okay.
1: Und habe einen abgestellt und fahre jetzt zum nächsten.
0: Tommy, du bist jetzt auch offiziell Popnacht-Spotter. Und deine Aufgabe ist es jetzt, uns zu sagen, wie wir als nächstes suchen sollen.
1: Aha. Ich würde mal sagen, mal irgendjemand, mal schönen Dank zu sagen an unsere Pflegekräfte. Mhm. Und da suchen wir jetzt einfach eine Pflegekraft, männlich, weiblich oder divers, die jetzt Nachtschicht hat.
0: Okay, dann machen wir das jetzt ganz offiziell. Wir suchen in der nächsten Stunde, spätestens bis zur nächsten Stunde, jemanden, der in der Pflege arbeitet, in der Nachtschicht, in der Popnacht. 07221 2011, das ist die Nummer ins Studio, auf der ihr uns erreichen könnt. Ihr könnt auch eine WhatsApp schicken oder anrufen oder eine Signal. Wir sind über viele Wege erreichbar. Ich danke dir, Tommy.
1: Ja, nichts zu danken.
0: Dankeschön.
1: Tschüss. Tschüss.

0: Be My Lover in der Popnacht. Es ist tropisch heute mit Temperaturen über 20 Grad, haben wir gerade fast in ganz Deutschland. Wer da noch richtig schlafen kann, weiß ich auch nicht. Meine Gedanken sind bei den Menschen in Dachwohnungen, also auch bei mir nach meiner Schicht. Ich habe auch so ein Dachschlafzimmer. Malte Dedicek aus dem Popnacht-Team ist bei uns.
1: Hallo.
0: Du machst uns jetzt ein bisschen kalte Gedanken. Du hast nämlich Kältefacts dabei.
1: Ja, also das ganz extreme Gegenteil von der Wärme hier wäre der Ort.
0: Ich muss dich kurz unterbrechen. Ich mach's ein bisschen kühler hier, auch von der Musik.
1: Oh ja.
0: Jetzt ist besser.
1: Das passt doch
0: okay.
1: Gut.
0: Du hast den Kälterekord dabei. Wo
1: ja,
0: ist der?
1: Ja, also in dem Ort Oymyakon in Sibirien. Der Ort hält den Kälterekord in der bewohnten Welt mit minus 72,1 Grad. Milch wird da am Stück verkauft und die Automotoren müssen den ganzen Winter durchlaufen, sonst gehen die nicht wieder an. Und noch kälter geht es nur in der unbewohnten Antarktis. Da wurden an der Forschungsstation Vostok minus 89,2 Grad gemessen und Satelliten haben auf Bergen in der Antarktis auch schon mal minus 93 Grad gemessen.
0: Kann da ein Mensch überleben?
1: Wenn dann nur sehr kurz, würde ich sagen.
0: Mal in Gedanken ganz kurz dahin reisen. Macht auf jeden Fall ein bisschen kühler für uns. Bleiben wir direkt mal bei den Minustemperaturen. Du hast auch einen Kälterekord dabei, beziehungsweise einen Schneerekord noch dabei.
1: Ja, also so richtig viel Schnee gibt es natürlich in den Gebirgen. Bei uns in Deutschland liegt der Schneerekord auf der Zugspitze. Da gab es 7,8 Meter Schneehöhe. Ist allerdings schon ein bisschen länger her. Das war 2004. In den neuseeländischen Alpen, da gibt es auf dem Mount Tasman jährlich ca. 100 Meter Neuschnee. Und die größte Schneeflocke, die je gefunden wurde, war 38 cm lang und 20 cm dick. Wenn sowas vom Himmel kommt, dann sollte man nicht drunter stehen, glaube ich. Fotos von dieser Superflocke gibt es aber nicht, denn die wurde im Jahr 1887 registriert im US-Bundesstaat Montana. Im Durchschnitt haben Schneeflocken so einen Durchmesser vom halben Zentimeter, mal so zum Vergleich.
0: Hat sich dann ja jemand mit so einem Maßband hingestellt. Naja. Manchmal hilft ja schon winterliche Deko zum Abkühlen, ne? Also nur den Gedanken ein bisschen kühler machen. Schneekugeln, hast du da was?
1: Ja, also wenn Deko beim Abkühlen hilft, dann hat der Besitzer der größten Schneekugelsammlung keine Hitzeprobleme mehr. Der lebt in Nürnberg und hat im letzten Jahr den Weltrekord geholt mit 10.782 Schneekugeln.
0: Gott. Der braucht ein Erdbeben, damit die alle mal gleichzeitig schneien. Wir sind in Gedanken bei kalten Orten und hoffen, dass wir euch ein bisschen abkühlen konnten. In der Popnacht, das ist Mickey Chance, Colorado.

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6: Die Nacht ist meist klar. Am Freitag ist es noch etwas heißer als heute. Die Spitzenwerte liegen bei 31 Grad in Burladingen bis 38 Grad in Worms. Dazu ist es wieder meist sonnig. Zum Nachmittag besteht allerdings örtlich heftige Gewittergefahr mit Platzregen, Hagel und Sturm.
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7: Vorsicht bitte auf der B14 Backnang Richtung Stuttgart. Zwischen Schweigheim und Waiblingen-Nordkorb befindet sich eine ungesicherte Unfallstelle. Die A7 Füssenreute Richtung Ulm ist zwischen Memmingen-Süd und Kreuz-Memmingen wegen Bauarbeiten bis ca. 2 Uhr gesperrt. A45, A66 Gießen Richtung Aschaffenburg. Zwischen Langenselbolder Dreieck und Hanauer Kreuz Bauarbeiten zwischen 9 Uhr und 15 Uhr. Die A48 Koblenz Richtung Dernbach ist zwischen Kreuz Koblenz und Koblenz Nord wegen Fahrbahnerneuerungen bis ca. 5 Uhr gesperrt. Die A60 Rüsselsheim Richtung Mainz ist in Höhe Rüsselsheim-Mitte wegen einer Unfallschadensbeseitigung bis 4 Uhr gesperrt. Die A61 Hockenheim Richtung Ludwigshafen ist zwischen dem Dreieck Hockenheim und dem Kreuz Speyer wegen einer Fahrbahnerneuerung bis Montag 5 Uhr gesperrt. Die B9 Wörth Richtung Ludwigshafen ist zwischen Speyer-Rheinbrücke und Speyer-West wegen einer Baustelle bis 5 Uhr gesperrt. Dort wird eine Schutzwand aufgebaut.
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8: Hallo, hier ist die Popnacht. Ich bin Sarah Talmon und es ist The Bowser mit Magnetic. Ganz neu in der Playlist.

Black Saturday, Mando Diao in der Popnacht. 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Es ist genau 20 vor 2. Wir sind wach und wir wollen, wie in den letzten Nächten auch, das passende Quiz dazu spielen. Von, für, mit und über Nachtaktive. 07221 2011, das ist die Nummer ins Popnachtstudio. Wer möchte mitspielen? Es ist ganz einfach, ihr kriegt wieder drei Fragen gestellt, die mit Menschen, Natur, Berufen, Tieren, eben allen zu tun hat, was nachts am Start ist. So, und wer zwei von drei Fragen richtig beantwortet, kriegt ein Popnacht-Goodie. 07221 2011, wer möchte mitspielen bei diesem Quiz mit und für und über Nachtaktive.

0: hier in der Popnacht. Zwei Fliegen mit einer Klappe, würde ich sagen. Wir spielen ja gerade zwei Spiele parallel, nämlich einmal die Popnacht-Spotter. Da durchsuchen wir, wir durchsuchen Deutschland nach Menschen, nach bestimmten Personen, die etwas Bestimmtes machen. Und Tommy hat sich ja vorhin gewünscht, dass wir jemanden suchen sollen, der heute Nacht in der Pflege arbeitet, der Nachtschicht hat. Und wir haben diese Person gefunden. Arndt aus Walkenbach in Detmold in der Show. Hello.
1: Hallo.
0: Seit wann arbeitest du und bis wann?
1: Ich bin seit gestern 20 nach 8 im Dienst und arbeite heute bis 6.15 Uhr.
0: Du hast jetzt aber eigentlich angerufen, nicht für das erste Spiel, sondern weil du beim nächsten Spiel mitmachen willst, und zwar Nachtaktiv, das Quiz von, mit und für Nachtaktive.
1: Ja, ist nicht ganz richtig. Ich hatte auch zuerst wegen dem ersten Spiel angerufen und dann kam gleichzeitig das zweite Spiel, weil der Rückruf nicht so geklappt hat.
0: Ja, okay, guck mal. Dann kannst du jetzt beides machen. Ich würde sagen, wir starten direkt mit dem Quiz. Funktioniert so, 3 Fragen, du kriegst auch Antwortmöglichkeiten. Und wenn du 2 von 3 richtig hast, hast du gewonnen. Wir starten, ja?
1: Ja.
0: Wer nachts gegen die Müdigkeit kämpft, trinkt gerne Kaffee. Die Wirkung der Kaffeebohnen soll in Äthiopien entdeckt worden sein. Wie lautet die Legende? A. Ein Ziegenhirte bemerkte, dass eine Ziege nach dem Fressen roter Kaffeebohnen plötzlich sehr aktiv und wach war. B. Eine junge Frau wollte eigentlich Goji-Beeren snacken, hat aber aus Versehen Kaffeekirschen gegessen, war danach ganz hibbelig. Oder C. Ein äthiopischer Mönch stellte fest, dass er nach dem Aufbrühen von gerösteten Kaffeeblättern besonders lange und konzentriert beten konnte.
1: Oh, das ist schwierig. Ich würde A sagen.
0: Und das ist absolut korrekt. Wir machen weiter. Bist du noch da?
1: Ja, okay, ja, super. Ich bin noch da. Entschuldigung.
0: Kein Problem. Bienen, Wespen

0: und Hornissen begegnen uns vor allem tagsüber. Aber welche dieser drei Insektenarten ist auch nachtaktiv? Bienen, Wespen oder Hornissen? Welche gibt es auch nachts?
1: Also ich weiß, dass Wespen sehr lange unterwegs sind, aber nachts, boah, schwierige Frage. Ich würde sagen Hornissen.
0: Korrekt. Wir machen weiter.
1: Gut.
0: Unter welchen Bedingungen darf man nachts auf der Autobahn die Nebelschlussleuchter einschalten? A. Grundsätzlich, ab der Dämmerung und bei der Dunkelheit, um die eigene Sichtbarkeit zu erhöhen. B. Sobald es dunkel ist und es zusätzlich stark regnet. Oder C. Nur bei Nebel und einer Sichtweite von unter 50 Metern.
1: Na, das ist doch wohl selbstverständlich C. Das haben wir alle mal in der Fahrschule gelernt.
0: Korrekt. Alle drei Fragen richtig. Sehr, sehr gut.
1: Super.
0: Und jetzt gehen wir wieder zurück an den Anfang zum ersten Spiel. Du bist ja der Pfleger bei Nacht, den wir gesucht haben. Du darfst jetzt noch sagen, wen wir bei den Popnachtspottern als nächstes suchen sollen.
1: Also ich würde mich freuen, wenn eine Polizistin oder ein Polizist sich melden würden.
0: Oh, da bin ich aber gespannt, ob wir jemanden finden.
1: Ich auch.
0: Alles klar, ich danke dir vielmals, Arndt. Eine wunderschöne Nacht noch.
1: Wünsche ich ebenso.
0: Tschüss.

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1: Um 2 Uhr mit Christine Beitsch. Die EU verlängert ihre Wirtschaftssanktionen gegen Russland. Und zwar erstmals um 12 statt um 6 Monate. Das hat eine Sprecherin von EU-Ratschef Costa mitgeteilt. Aus der Nachrichtenredaktion Malte Dedicek.
2: Zu diesen bereits bestehenden Sanktionen gehören unter anderem Beschränkungen im Handel, im Finanzwesen und im Energiesektor. Die EU plant auch ein neues Sanktionspaket gegen Russland. Der bulgarische Ministerpräsident Radev hat allerdings sein Veto dagegen angekündigt. Er sagt in Brüssel, diese Strafmaßnahmen könnten der bulgarischen Wirtschaft schaden. Konkret geht es um das russische Ölunternehmen Lukoil, das einer der größten Kraftstoffhändler in Bulgarien ist. Die EU-Staats- und Regierungschefs beraten gerade in Brüssel. An Tag 1 war der ukrainische Präsident Selenskyj zu Gast.
1: Die Verhandlungen über ein endgültiges Abkommen zwischen den USA und dem Iran könnten schon am Wochenende beginnen. Das hat US-Vizepräsident Vance gesagt. Er wird die Verhandlungsdelegation anführen, die in die Schweiz reisen soll. Wann sie dorthin reist, ließ Vance offen. Unterdessen verlangt der Iran von Handelsschiffen Anträge, um die Straße von Hormuz zu passieren. Auf eine Gebühr will das Land aber laut staatlichen Medien für 60 Tage verzichten. Die sozialistische Regierung in Kuba hat einen Plan zur Öffnung der staatlich gelenkten Wirtschaft vorgelegt. Er umfasst 176 Punkte und soll Regulierungen abbauen und marktwirtschaftliche Mechanismen einführen. Vorgesehen sind zum Beispiel mehr Spielraum für Privatunternehmen und zusätzliche ausländische Investitionen. Die USA machen seit Monaten deutlich mehr Druck auf Kuba, um eine Wirtschaftsöffnung zu erzwingen. Bei der Fußball-WM in Nordamerika hat die Schweiz einen Schritt in Richtung K.O.-Phase gemacht. Die Schweizer gewannen 4:1 gegen Bosnien-Herzegowina. Zuvor hatten sich Tschechien und Südafrika 1:1 getrennt. Und kurz vor dem zweiten Vorrundenspiel des deutschen Teams gab es eine Pressekonferenz des DFB. Mit dabei Torwart Manuel Neuer. Philipp Weißkirch berichtet.
3: Er glaube an den Titel mit der deutschen Mannschaft, sonst wäre er nicht hier. Das sagt Manuel Neuer im DFB-Quartier in Winston-Salem. Es sei für ihn ein absolutes Geschenk, nochmal dabei zu sein, so Neuer vor dem zweiten Vorrundenspiel gegen die Elfenbeinküste. In diesem wird der 40-Jährige einen neuen Rekord aufstellen, 21 Spiele bei einer WM.